0: reichen. Die CDU mit ihrem Spitzenkandidaten, Ministerpräsident Sven Schulze, hat dagegen 2 Prozentpunkte verloren und käme nur noch auf 22%. Mit diesem Ergebnis sei er nicht zufrieden, sagt Sven Schulze. Für eine Regierungsbildung würde er neben SPD und Grünen auch die Unterstützung der Linkspartei benötigen. Das könnte für die Union zu einer inneren Zerreißprobe werden.
1: 2 Beschäftigte am Frankfurter Flughafen sind an Malaria gestorben. Das Robert-Koch-Institut vermutet, dass sie sich durch eine Mücke infiziert haben, die im Frachtraum eines Flugzeuges nach Deutschland gelangt ist. Weitere 4 Mitarbeiter haben sich mit der sogenannten sehr seltenen Flughafen-Malaria angesteckt und sind in medizinischer Behandlung. Malaria ist nicht von Mensch zu Mensch übertragbar. Flughafenbeschäftigte sollen sich bei Symptomen sofort bei einem Arzt melden. Das waren die Nachrichten. Das Wetter in Deutschland: nur im Westen Schauer, 18 bis 10 Grad. Tagsüber teils heiter, im Westen Schauer, 22 Grad an der Ostsee bis 34 Grad am Oberrhein. Am Freitag unbeständig, im Südosten länger freundlich, das Ganze bei 20 bis 30 Grad. Es ist jetzt 2.03 Uhr.
2: Hier ist der Verkehrsservice in der ARD-Hitnacht. Hallo an alle unterwegs. Die A1 Euskirchen Richtung Köln ist zwischen Kreuz Köln-West und Köln-Bucklemünd im Tunnel Löwenich bis ca. 5 Uhr gesperrt. A1 Hamburg Richtung Lübeck ist zwischen Kreuz Bargteheide und Bad Oldesloe wegen Fahrbahnerneuerung bis 6 Uhr gesperrt. Und die A8 München Richtung Salzburg ist zwischen Bad Reichenhall und Grenzübergang Bad Reichenhall wegen Bauarbeiten ebenfalls bis ca. 5 Uhr gesperrt. Die A25 Geesthacht Richtung Hamburg ist zwischen Allermöhe und Dreieck Hamburg Südost wegen Bauarbeiten bis zum 20. September gesperrt, da ist eine Umleitung eingerichtet. Und die A71 Suhl Richtung Erfurt ist zwischen Stadt Ilm und Arnstadt Süd wegen Markierungsarbeiten bis ca. 6 Uhr gesperrt.
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Ich mag ja Zeitreisen, besonders wenn sie mal in die 70er Jahre gehen. Ne? Die 70er, die sahen ja auch wie so eine Art Auflösung traditioneller Rollenbilder aus. Ne? Es gab mehr Ehescheidungen und Alleinerziehende. Und was zu einem gesellschaftlichen Umbruch und auch Wertewandel führte, war schon in der Zeit ganz besonders. Wir schreiben das Jahr 1974, da ist ein Wert geblieben, finde ich. Und der ist musikalischer Natur. Und der macht sich auch im Lebensgefühl von Gordon Lightfoot bemerkbar. Hier ist der Klassiker Sundown aus dem Jahre 74 hier in der ARD-Hitnacht um 9 Minuten nach 2.

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Ein Küsschen darf keiner verwehren. Right Set Fröttchen da, die Hitnacht. Wir haben es gleich 2:50 mittlerweile. Und da ist ein schönes Hallo aus Halberstadt gekommen. Nämlich, da schreibt ein fantastischer Hörer. Gerade eben, jetzt muss ich nochmal ganz kurz in meine E-Mail gucken, denn eines möchte ich nicht. Ja, da habe ich doch Hans heißt er. Hans aus Halberstadt, genau. Und Hans schreibt ein freundliches Hallo. Gerade lief Madonna, da musste ich schmunzeln. Sie hatte am 16. August nämlich Geburtstag. Und ich auch, nur mit einem kleinen Unterschied. Ich bin ihr ganzig 20 Jahre vorausgeeilt. Mit meinen stolzen 88 Jahren muss ich nachts nicht unbedingt durchschlafen. Da ist es viel schöner, sich von guter Musik begleiten zu lassen. Außerdem mag Hans die Moderatorinnen und Moderatoren der ARD-Hitnacht 7 Stunden am Mikrofon durchhalten, aber immer gut gelaunt, bestens aufgelegt bleiben. Das muss man erst mal schaffen. Freut mich, Hans. Ein herzliches Bravo. Viele Grüße aus Halberstadt. Ein treuer Hörer, Jahrgang mit Lebenserfahrung. Das finde ich klasse. Und wer, ich meine, mit 88 noch nachts die ARD-Hitnacht hört, der hat dem Schlaf längst erklärt, wer hier das Programm bestimmt.

0: Früher war es ja die Briefkasten-Oma, jetzt ist es der E-Mail-Onkel oder der Mailboy, was auch immer Sie wollen. ARD-Hitnacht, Sie erreichen mich unter ARD-Hitnacht@mdr.de und jetzt kommt einer, der immer sein Ding gemacht hat und das wiederum hat ihn ja auch so besonders gemacht. Hier ist Udo.
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1: 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Bobby McFerrin war das hier in der ARD-Hitnacht. Und hier ist der Verkehrsservice in der ARD-Hitnacht. Hallo an alle unterwegs. Die A1 Euskirchen Richtung Köln ist zwischen Kreuz Köln-West und Köln-Bock.

0: Im Tunnel Löwenich bis ca. 5 Uhr gesperrt. A1 Hamburg Richtung Lübeck ist zwischen Kreuz Bargteheide und Bad Oldesloe wegen einer Fahrbahnerneuerung bis ca. 6 gesperrt, also 6 Uhr. Und die A8 München Richtung Salzburg ist zwischen Bad Reichenhall und Grenzübergang Bad Reichenhall wegen Bauarbeiten bis 5 gesperrt. Hier habe ich noch die A25 im Blick, Geesthacht Richtung Hamburg, ist zwischen Allermöhe und Dreieck Hamburg Südost wegen Bauarbeiten noch bis 20. September gesperrt, als eine Umleitung für sie eingerichtet. Und die A71 Suhl Richtung Erfurt ist zwischen Stadt Ilm und Arnstadt Süd wegen Markierungsarbeiten bis 6 Uhr gesperrt.
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0: Ich bin André Holst und habe Musik von Vaya Con Dios. Nee, na.

Ladehitnacht. Grüße an alle unterwegs und ja, an alle natürlich, die unseren Laden zusammenhalten, die fleißigen Geister, die ihrer Arbeit nachgehen und auch wach bleiben. Wir haben es 2.40 Uhr mittlerweile schon. Guten Morgen, kann man sagen. Ne? Und die Frage ist, die mich gerade so ein bisschen beschäftigt, wie sieht es mit Ihrer Arbeitszeit aus? Ne? Für mich hier so eine Nachtmoderation von 23 Uhr bis 6. Das Schöne ist, ich kann mich trotzdem total unabhängig dabei bewegen. Also ich kann abends vor 23 Uhr kommen, wann immer ich will, und morgens nach 6 gehen, wann es mir Spaß macht. Und ich finde, das ist jetzt echt toll.

You and Me, ARD Nacht um 2.48 Uhr. Und jetzt gibt es einen kleinen Gruß, der gerade reingekommen ist von der A7 Richtung Flensburg. Detel ist da nämlich unterwegs. Genießt die Musik hier in der ARD Nacht, wie er schreibt. Detel, gute Fahrt. Und ich mache jetzt für alle, die unterwegs sind und auch so ein bisschen träumen wollen, aber nicht hier unterwegs auf den Straßen dann Augen schließen, sondern gedanklich träumen. Ich harmonisiere jetzt einfach mal hier unsere ARD Hit Nacht mit einem wunderschönen Song, All for One, I Swear. Das ist Musik aus unserem Balladenladen mitten

0: I swear, all for one hier in der ARD Hitnacht. Und heute in dieser Nacht ist irgendwie alles Love, alles Liebe. Ne? Love Songs, Love Girls, Love Boys und ein Love-Moderator. Ja, auf jeden Fall. Und Marcel hat sich gerade gemeldet und er würde sich freuen, wenn auch mal eine Frau zwischendurch singt. In Sachen Liebe, bitteschön, hier ist Kylie Minogue.
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1: Um 3 Uhr mit Wolfgang Berger. Nach den Sturzfluten in Nepal und dem benachbarten Tibet steigt die Zahl der Opfer. Mittlerweile bestätigen die Behörden 160 Tote. Aus der Nachrichtenredaktion Christiane Rüther.
2: Es sind dramatische Bilder. Eine riesige Sturzflut schwemmt Häuser, Straßen und Brücken davon. Mehrere hundert Menschen werden noch vermisst, darunter viele Urlauber. Die Region im Norden Nepals ist ein bekanntes Trekkingziel und berühmt für ihre spektakulären Himalaya-Landschaften. Außerdem sollen sich dort zahlreiche Pilger aufgehalten haben, die auf dem Weg nach Tibet waren. Ob auch Deutsche unter den Vermissten oder Toten sind, ist derzeit unklar. Aus dem Auswärtigen Amt hieß es, das gesamte Ausmaß der Sturzflut sei aktuell schwer abzuschätzen, die Lage sehr unübersichtlich.
1: Die AfD ist in Sachsen-Anhalt 1,5 Wochen vor der Landtagswahl weiter mit Abstand stärkste Kraft. Nach einer aktuellen Umfrage von Infratestimat liegt die Partei bei 42%. Die CDU von Ministerpräsident Schulze kommt nur auf 22%. AfD-Spitzenkandidat Siegmund bekräftigte im MDR, dass er allein regieren wolle. Mit diesem Ergebnis wäre das aber nicht möglich. Schulze wollte sich wiederum nicht auf eine Koalition mit der Linkspartei festlegen, das müsste er aber für eine Regierungsbildung ohne AfD. Mit SPD und Grünen allein hat er Stand jetzt keine Mehrheit. Nach dem Bundeskabinett wollen nun die Spitzen von Union und SPD über die von der Regierung geplanten Reformen sprechen. Hauptthemen werden Rente und Pflege sein. Bundeskanzler Merz hat gerade noch mal betont, dass er die abschlagsfreie Rente nach 45 Beitragsjahren abschaffen will, trotz Widerstand auch aus den eigenen Reihen. Die drei ostdeutschen CDU-Ministerpräsidenten Schulze, Kretschmer und Vogt sowie ihre SPD-Kollegin Schwesig sind für ein Beibehalten der Rente. BR-Recherchen haben eine Sicherheitslücke in deutschen Mobilfunknetzen aufgedeckt. Es genügte ein einzelner Anruf, um an genaue Geräteinformationen von Smartphones zu kommen. Aus München, Maximilian Zierer.
3: Nach Recherchen des Bayerischen Rundfunks betraf die Sicherheitslücke die Mobilfunknetze von Telekom, Vodafone und Telefonica O2. Im Hintergrund übermittelten die Netze oftmals sensible Informationen über das Smartphone des Angerufenen an den Anrufer, darunter die E-Mail-Kennnummer oder Angaben zu Betriebssystemversion und Handymodell. In einem Test konnten BR-Reporter so an Geräteinformationen des CDU-Bundestagsabgeordneten Roderich Kiesewetter gelangen, der im Auswärtigen Ausschuss sitzt. Kiesewetter sprach im BR-Interview von einem gravierenden Einfallstor für ausländische Nachrichtendienste.
1: Das waren die Nachrichten. Das Wetter in Deutschland. Tagsüber gebietsweise heiter, im Westen vermehrt Schauer und Gewitter. Höchstwerte 22 Grad an der Ostsee bis 34 Grad am Oberrhein. Am Freitag unbeständig mit Schauern und Gewittern, im Südosten länger freundlich, 20 bis 30 Grad. Am Samstag im Nordwesten Schauer und Gewitter, im Südosten freundlicher. 3.03 Uhr.
4: Und nach den Nachrichten wird Zeit für den Blick auf die Straßen. Hier ist der Verkehrsservice in der ARD-Hitnacht. Hallo an alle unterwegs. Ich habe die A1 im Blick, das ist die Strecke Euskirchen Richtung Köln. Die Strecke ist zwischen Kreuz Köln-West und Köln-Bocklemünd im Tunnel Löwenich bis ca. 5 Uhr gesperrt. A1 Hamburg Richtung Lübeck ist zwischen Kreuzberg der Heide und Bad Oldesloe wegen Fahrbahnerneuerung derzeit gesperrt. Und A8 München Richtung Salzburg ist zwischen Bad Reichenhall und Grenzübergang Bad Reichenhall wegen Bauarbeiten bis 5 gesperrt. A25 Geesthacht Richtung Hamburg ist zwischen Allermöhe und Dreieck Hamburg Nordost wegen Bauarbeiten bis 20. September gesperrt. Und die A71 Suhl Richtung Erfurt ist zwischen Stadt Ilm und Arnstadt Süd wegen Markierungsarbeiten bis 6 gesperrt.
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4: Heute mit André Holst und ich lade Sie ein. Ziehen Sie sich aus. Ja, weil der Song, der jetzt kommt, ist perfekt fürs Ausziehen. Alle ausziehen, aber Hauptsache, Sie behalten den Hut auf.

Ja, das war Joe Cocker. Ah, wir können wieder anziehen. Jetzt ist Schluss, jetzt können wir ein bisschen abkühlen hier und jetzt kommen wir zu einer ganz anderen Kategorie hier in der ARD Hitnacht. Es war einmal, ne? Es war einmal ein deutscher ESC-Beitrag, Sie wissen, Eurovision Song Contest, ne? Der tanzte so charmant aus der Reihe, dass er im großen Finale dann tatsächlich auch Platz 8 holte. Nicht, weil er irgendwie schrill war. Nein, das war der Augenblick, als Europa kurz dachte, oh, Deutschland kann ja tatsächlich Soul. Und der Raab, der hat es damals möglich gemacht. Was waren das für Zeiten? Deutschland auf Platz 8. Sensationell. Es war einmal Max Mutzke aus dem Jahre 2004.

Simon & Garfunkel in der ARD Hitnacht, 18 Minuten nach drei. Und zur vorgerückten Stunde, da gibt's jetzt einen kleinen Zeitsprung in das Jahr 1984. Hubert K., Neue Deutsche Welle, Engel 07. Das klingt, als hätte ein sehr motivierter Schutzengel beschlossen, die 80er persönlich zu retten. Mit Synthesizer und Dauerwelle. Und ganz ehrlich, dieser Engel fliegt nicht, der schwebt im Neonlicht.

0: 3:30 ARD Hit Nacht. Hier ist der Verkehrsservice. Die A1 Euskirchen Richtung Köln ist zwischen Kreuz Köln West und Köln Bocklemünd im Tunnel Löwenich bis ca. 5 Uhr gesperrt. A1 Hamburg Richtung Lübeck ist zwischen Kreuz Bargteheide und Bad Oldesloe wegen Fahrbahnerneuerungen gesperrt, das Ganze bis 6. A3 Köln Richtung Frankfurt ist zwischen Montabaur und Raststätte Heidingenrot West nach einem Unfall gesperrt. A8 München Richtung Salzburg ist zwischen Bad Reichenhall und Grenzübergang Bad Reichenhall wegen Bauarbeiten gesperrt. Und die A25 Geesthacht Richtung Hamburg ist zwischen Allermöhe und Dreieck Hamburg Südost, wegen Bauarbeiten bis 20. September gesperrt. Und hier habe ich noch die A71 Suhl Richtung Erfurt ist zwischen Stadt Ilm und Arnstadt Süd wegen Markierungsarbeiten bis 6 gesperrt.
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0: Ja, guten Morgen. Ich weiß, es ist sehr früh, sehr unverschämt früh. Aber ich bin trotzdem hier. Und nein, es ist kein Traum. Wir sind wirklich wach. Ich bin André Holst und es ist Musik von Queen. I Want to Break Free.

0: Wonderful Life von Hertz hier in der ARD nach 3:50 haben wir es. Guten Morgen, kann ich an dieser Stelle schon mal sagen. Kommen Sie gut durch die Nacht und ich liebe kuriose Feiertage und es gibt auch heute an diesem Donnerstag ein bisschen was zu feiern, nämlich heute ist Tag der Bananenliebhaber. Ja, das ist der einzige Feiertag, an dem man völlig ohne Rechtfertigung mit einer Banane in der Hand durchs Haus laufen kann und das sogar stilvoll. Und mal ganz ehrlich, wer heute keine Banane isst, hat offiziell gegen die internationale Obstordnung verstoßen.
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Ja, Nachteulen, Autofahrer, Wachbleiber, alle fleißigen Geister, die der Arbeit nachgehen, das Land zusammenhalten. Sie kommen gerade durch die Nacht in den Feierabend oder in den neuen Tag. Hier spielt die Musik, die ist richtig gut, finde ich. Und ich finde es ganz gut, denn jetzt lassen Sie es ein bisschen französisch werden, dass selbst der Kaffee im Studio so ein kleines Lächeln kriegt. Vanessa Paradis mit Be My Baby, der Song, der klingt, als würde dir jemand ein Croissant

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2: Um 4 Uhr mit Wolfgang Berger. Nepal und das angrenzende Tibet melden nach der verheerenden Flutwelle 160 Tote. Hunderte Menschen werden noch vermisst. Aus Hyderabad, Lena Bodewein.
3: Vor allem Touristen, die in der Himalaya-Region im Norden von Nepal unterwegs waren, werden vermisst. Auch 100 indische Pilger auf dem Weg zu einem als heilig verehrten Berg gehören dazu. Als die Flutwelle sich durch die Täler stürzte, wurden Menschen, Autos, Häuser mitgerissen, mindestens 19 Brücken weggespült und 13 Wasserkraftwerke zerstört. Die Ursache für die Sturzflut sehen Forschende in einem Gletscherabsturz. Eine riesige Eismasse sei hunderte Meter herabgestürzt und hätte dadurch eine Lawine aus Eis und Geröll in Gang gesetzt.
2: Meta hat die Social-Media-Konkurrenz aufgerufen, ebenfalls Beschränkungen für Jugendliche einzuführen. Der Konzern erklärte, auch Snapchat, TikTok und YouTube sollten zeit- und nächtliche Zugangssperren erlassen. Das hatte Meta laut Gerichtsunterlagen in einem Vergleich mit 29 US-Bundesstaaten zugesagt, die den Konzern wegen Suchtgefahren verklagt hatten. Außerdem ergab der Vergleich, dass die Instagram- und Facebook-Mutter umgerechnet mehr als 14 Milliarden Euro zahlt. Das Geld soll an psychosoziale Projekte gehen. Nach dem Bundeskabinett wollen nun die Spitzen von Union und SPD über die von der Regierung geplanten Reformen sprechen. Hauptthemen werden Rente und Pflege sein. Bundeskanzler Merz hat gerade noch mal betont, dass er die abschlagsfreie Rente nach 45 Beitragsjahren abschaffen will, trotz Widerstand auch aus den eigenen Reihen. BR-Recherchen haben eine Sicherheitslücke in deutschen Mobilfunknetzen aufgedeckt. Es genügte ein einzelner Anruf, um an genaue Geräteinformationen von Smartphones zu kommen. Aus München, Maximilian Zierer.
4: Nach Recherchen des Bayerischen Rundfunks betraf die Sicherheitslücke die Mobilfunknetze von Telekom, Vodafone und Telefonica O2. Im Hintergrund übermittelten die Netze oftmals sensible Informationen über das Smartphone des Angerufenen an den Anrufer, darunter die E-Mail-Kennnummer oder Angaben zu Betriebssystemversion und Handymodell. In einem Test konnten BR-Reporter so an Geräteinformationen des CDU-Bundestagsabgeordneten Roderich Kiesewetter gelangen, der im Auswärtigen Ausschuss sitzt. Kiesewetter sprach im BR-Interview von einem gravierenden Einfallstor für ausländische Nachrichtendienste.
2: Die 4 deutschen Clubs in der Fußball Champions League erfahren am Abend, wer ihre Gegner sind. Im Fürstentum Monaco werden die Paarungen für Bayern München, Dortmund, Leipzig und Stuttgart ausgelost. Der erste Spieltag der Ligaphase beginnt dann Dienstag in einer Woche. Das waren die Nachrichten. Das Wetter in Deutschland: tagsüber teils heiter, im Westen öfter Schauer und Gewitter, 22 Grad an der Ostsee bis 34 Grad am Oberrhein. Am Freitag unbeständig, im Südosten länger freundlich bei 20 bis 30 Grad. Es ist 4.03 Uhr.
5: Hier ist der Verkehrsservice in der ARD-Hitnacht. Eine Gefahreninformation für den Landkreis Heilbronn. Nach dem Brand oberhalb vom Schemmelsbergtunnel, da kommt es in Erlenbach aktuell zu einer Rauchentwicklung. Bitte schließen Sie Fenster und Türen und schalten Sie Klima- und Lüftungsanlagen ab. A1, Euskirchen Richtung Köln, ist zwischen Köln-West und Köln-Bocklemünd im Tunnel Löwenich bis ca. 5 Uhr gesperrt. Die A1 Hamburg Richtung Lübeck ist zwischen Kreuzberg der Heide und Bad Oldesloe wegen Fahrbahnerneuerung bis 6 Uhr gesperrt. A3 Köln Richtung Frankfurt ist zwischen Montabaur und Raststätte Heiligenroth-West nach einem Unfall gesperrt. Und A7 Hamburg Richtung Flensburg, der Elbtunnel ist nach Auslösung der Höhenkontrolle gesperrt. Die A8 München Richtung Salzburg ist zwischen Bad Reichenhall und Grenzübergang Bad Reichenhall wegen Bauarbeiten gesperrt. A25 Geesthacht Richtung Hamburg ist zwischen Allermöhe und Dreieck Hamburg Ost wegen Bauarbeiten bis 20. September gesperrt. Da ist eine Umleitung eingerichtet. Und die A71 Suhl Richtung Erfurt ist zwischen Stadt Ilm und Arnstadt Süd wegen Markierungsarbeiten bis 6 gesperrt.
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Everything I Own, Boy George hier in der ARD Hitnacht. Wir haben es 4:15 und für mich wird es ja Zeit, Musik Made in Germany zu spielen, damit wir gut durch die Nacht kommen. Und das ist ja Qualitätssiegel, ne? Zuverlässigkeit, Innovation, das kann man sagen. Made in Germany, so ist denn nämlich auch der deutsche Musikmarkt und die Musik von Namika. Sie hat ja einen ganz neuen Menschen eigentlich erfunden, den Lieblingsmenschen.

0: Roxy Music hier in der ARD Hitnacht um 4:22 Uhr. Guten Morgen. Kennen Sie das? Manchmal fühlt es sich an wie auf einer einsamen Insel, bis man merkt, dass Millionen andere dieselbe Flaschenpost verschicken. Na, und niemand verpackt dieses Gefühl so gut wie Sting und seine Jungs. Hier sind The Police mit Message in a Bottle, ein absoluter Klassiker. Eine Art Flaschenpost-Hilferuf, der 1979 direkt auf Platz 1 der Charts gestrandet ist.
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0: It's My Life, Musik von Talk Talk. Am Donnerstagmorgen, am 27. August 2026. Zeit für den Blick auf die Straßen. Hier ist der Verkehrsservice in der ARD-Hitnacht, 4.30 Uhr. Guten Morgen. Ich habe eine Gefahreninformation für den Landkreis Heilbronn. Und zwar, da gibt es nach dem Brand oberhalb vom Schemmelsbergtunnel, das ist in Erlenbach, aktuell eine Rauchentwicklung. Bitte schließen Sie Fenster und Türen, schalten Sie Klima- und Lüftungsanlagen ab. Ich wiederhole nochmal eine Gefahreninfo für den Landkreis Heilbronn. Nach dem Brand oberhalb vom Schemmelsbergtunnel, da kommt es in Erlenbach aktuell zu einer Rauchentwicklung. Bitte schließen Sie Fenster und Türen, schalten Sie Klima- und Lüftungsanlagen ab. Dann habe ich hier die A1 im Blick. Euskirchen Richtung Köln ist zwischen Kreuz Köln West und Köln Bocklemünd im Tunnel Löwenlicht bis ca. 5 Uhr gesperrt. Dann A1 Hamburg Richtung Lübeck zwischen Kreuz Bagdaheide und Bad Oldesloe. Fahrbahnerneuerung, darum ist die Strecke bis 6 gesperrt. A3 Köln Richtung Frankfurt ist zwischen Montabaur und Raststätte Heidingenroth West nach einem Unfall gesperrt. A7 Hamburg Richtung Flensburg. Der Elbtunnel ist nach Auslösung der Höhenkontrolle gesperrt. Und die A8 München Richtung Salzburg ist zwischen Bad Reichenhall und Grenzübergang Bad Reichenhall wegen Bauarbeiten bis 5 gesperrt. Dann die A25 Geesthacht Richtung Hamburg ist zwischen Allermöhe und Dreieck Hamburg Südost wegen Bauarbeiten bis 20. September gesperrt. Da ist eine Umleitung eingerichtet. Und die A71 Suhl Richtung Erfurt ist zwischen Stadt Ilm und Arnstadt Süd wegen Markierungsarbeiten bis ca. 6 Uhr gesperrt.
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0: Guten Morgen, ich bin André Holz. Die Uhr tickt, der Kaffee kickt. Schönen guten Morgen wünsche ich mit Madonna und Cherish.

0: Simply Red und Stars, der Klassiker hier in der ARD-Hitnacht um 4.40 Uhr. Guten Morgen, sage ich an dieser Stelle, am Donnerstag. Neuer Tag, neue Chance zum Durchatmen. Und zum Durchatmen ist auch der Song, der jetzt kommt hier in der ARD-Hitnacht. Carly Simon mit Coming Around Again. Musik, die verspricht, dass alles gut wird, ohne dass man darüber diskutieren muss. Also einfach mal zurücklehnen, wenn es möglich ist.
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Ja, Gabriella war das hier, Sweet About Me, AD-Hitnacht 451 und für alle, die die AD-Hitnacht jetzt schon verlassen, ich wünsche Ihnen einen richtig schönen Donnerstag mit tollen Menschen, vielleicht mit Lieblingsmenschen, auf jeden Fall mit Menschen, die man mag. Machen Sie es gut.

0: Es ist 5 Uhr. Guten Morgen mit MDR Thüringen. Das Wichtigste jetzt von Christine Streicher.
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2: Die massiven Schäden bei dem Unwetter vor einer Woche rund um Ortruf gehen auf einen Tornado zurück. Die bisherigen Vermutungen hat der Deutsche Wetterdienst jetzt bestätigt. Nach Angaben eines Sprechers hatte der Tornado Windgeschwindigkeiten zwischen 200 und 300 km/h. Rund um Ortruf, Bad Liebenstein und Dermbach dauern die Aufräumarbeiten an. In Bad Liebenstein bleibt der Altensteiner Schlosspark komplett gesperrt und an der B285 bei Dermbach müssen noch über 60 Alleebäume gefällt werden. Nach 2 Jahren Bauzeit ist der Hochwasserschutz im Mühlhäuser Ortsteil Görmer fast abgeschlossen. Bis zum Jahresende sind noch Restarbeiten zu erledigen. Nach Angaben des Landesamts für Umwelt, Bergbau und Naturschutz sind fast 6 Millionen Euro in neue Brücken, Wege und Schutzmauern entlang der Unstrut investiert worden. Bei Hochwasser soll ein Reservebecken am Mühlgraben künftig große Wassermassen auffangen. Im Kyffhäuser Kreis haben sich mehrere Schulkinder bei einer Wanderung verirrt. Nach Polizeiangaben entdeckte ein Autofahrer die 16 Kinder gestern Nachmittag bei Rottleben in erschöpftem Zustand. Die 12- bis 13-Jährigen sagten dem Mann, dass sie zu einer Schulklasse aus Köthen gehörten und mit ihrer Lehrerin in der Barbarossa-Höhle gewesen seien. Auf dem Weg zur Unterkunft verloren sie offenbar den Anschluss an den Rest der Klasse und verirrten sich. Der Autofahrer informierte die Polizei. Nach dem Bundeskabinett wollen ab heute nun die Spitzen von Union und SPD über die geplanten, teils auch noch umstrittenen Reformen sprechen. Hauptthemen sind bei dem zweitägigen Treffen Rente, Pflege und Steuern. Bundeskanzler Friedrich Merz hatte gestern nochmal betont, dass er die abschlagsfreie Rente nach 45 Beitragsjahren abschaffen will, trotz Widerstand auch aus den eigenen Reihen. Die drei ostdeutschen CDU-Ministerpräsidenten Schulze, Kretschmer und Vogt sowie ihre SPD-Kollegin Schwesig sind für ein Beibehalten der Rente. In Nepal und dem benachbarten Tibet sind nach heftigen Sturzfluten mittlerweile mehr als 160 Todesopfer bestätigt. Nepalesische Behörden sprachen außerdem noch von hunderten Vermissten, darunter auch ausländische Touristen. In der Gebirgsregion waren Massen von Wasser, Schlamm und Geröll herabgestürzt. Sie zerstörten Ortschaften und Infrastruktur. Als Auslöser wird ein Erdbeben vermutet, aber auch der Ausbruch eines Gletschersees gilt als mögliche Ursache. Das waren die Nachrichten. 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
0: Vielen Dank, Christine. Das Wetter, wir schauen auf die aktuellen Werte. Bad Lobenstein meldet 10 Grad, 13 in Ballhausen und 14 Grad sind es heute Morgen im Hürselberg Hainich-Bähringen. Danke an unsere Wettermelder. Heute zunächst oft Nebel und Hochnebel noch, dann neben Wolkenfeldern viel Sonne und durchweg trocken bei 28 bis 31 Grad heute. Morgen mehr Wolken als Sonne, schauerartiger Regen und teils kräftige Gewitter bei 23 bis 27 Grad. Am Wochenende leicht wechselhaft zwischen einigen Wolken Sonne und einzelnen Schauern, dabei sommerlich warm. 5.03 Uhr. Hier sind die aktuellen Verkehrsmeldungen. Vorsicht auf der A9 Richtung Berlin. Zwischen Bad Lobenstein und Schleiz steht ein defekter Schwertransport auf der rechten Spur. A71 Richtung Sangerhausen zwischen Stadt Ilm und Arnstadt Süd. Vollsperrung wegen Wartungs- und Markierungsarbeiten im Tunnel Behringen noch bis 6 Uhr. Im Landkreis Gotha zwischen Warza und Buchleben schließt die Bahnschranke nicht mehr. Blitzer gibt's keine. Melden Sie uns Staus oder Blitzer kostenfrei unter 0800 218 1600. Danke.
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0: Schönen guten Morgen und Hand in Hand mit meiner Kollegin Mandy Roloff im Kettenkarussell.
3: Ja, schönen guten Morgen. Danach darfst du mir übrigens gern die Haare halten.
0: Ja, oder umgedreht. Wir schlendern also heute noch einmal über das Rudolstädter Vogelschießen, das noch bis Sonntag geöffnet hat. Und Sie laden wir ebenfalls dazu ein, denn wir haben noch Familienfreikarten.
3: Ja, einfach reinklicken in unsere MDR Thüringen App.
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0: 5:12 Uhr. Guten Morgen.
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0: Das Rudolstädter Vogelschießen ist in vollem Gange, Thüringens größter Rummel. Und Mandy und ich haben jetzt eine kleine Aufgabe für Sie.
2: Ja, unser Timo aus der Frühschicht ist nämlich verschiedene Fahrgeschäfte gefahren, 4 Stück. Er verrät uns aber erstmal nicht, welche. Können Sie also anhand der Geräusche erraten, mit was Timo gefahren ist?
0: Also das ist jetzt quasi ein Wimmelbild fürs Radio.
3: Na dann, kommen Sie gern mit mir zu Timos Rummelbummel. Ah, leider musste ich erstmal hier den Stand mit den Lebkuchenherzen und den gebrannten Mandeln links liegen lassen. Essen lieber erst nach den wilden Fahrten. Jetzt aber, rein geht's in die... Über enge Kurven und Schienen saust das Fahrgeschäft. Oh, kleines Kribbeln schon im Bauch. Und als nächstes eine Erfrischung für den Körper abholen auf der... Ganz schön nass geworden im Boot bei den beiden Abfahrten. Also, Haare trocknen, im Fahrtwind auf der...
4: So, lass mal auf Feuer gehen. Wir bringen die Haare durcheinander.
3: Ganz schön rhythmisch, das Johlen. Es geht aber auch auf und nieder, immer wieder und im Kreis. Fast um die Ecke, muss ich leider dran vorbeigehen, weil ich zu groß bin, das... Kinderkarussell. Ein wahrer Höhepunkt noch zum Abschluss auf dem mit einem atemberaubenden Blick über das schöne Rudolstadt. Wenn es nicht so ratzfatz wieder nach unten gehen würde. Na, erraten, wo ich mitgefahren bin? Hier die Lösung. Achterbahn, Wildwasserbahn, Berg- und Talbahn und Freifallturm.
5: Check mal an, ja, los geht's. Jetzt noch. Bleib mit euch. Wir wollen los.
0: Und an der Würstchenbude war er dann am Ende, glaube ich, auch noch, oder?
2: Also mit Sicherheit.
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0: der Thüringen am Donnerstagmorgen. 5.22 Uhr haben wir es jetzt. Wir sagen guten Morgen und auf Wiedersehen zu einem Mann, mit dem ich viel gemeinsam habe. Wir sind beide sehr groß. Beide heißen wir Johannes und beide sind wir sportlich.
1: Ja, wo ist der Knopf mit dem Gelächter, wenn man ihn braucht, frage ich mich. Also wir reden über Joe Vogtmann, gebürtiger Eisenacher und Basketball-Weltmeister von 2023. Nach 12 Jahren macht er jetzt Schluss mit der Nationalmannschaft und das habt ihr beide auch gemein, ihr werdet nicht jünger.
2: Erstmal glaube ich, dass ich eine sehr lange Zeit dabei war. Viele meiner Sommer waren lang und viel Freizeit geopfert sozusagen und viele Stunden mit meiner Familie sind draufgegangen. Ja, und dann ist es auch so, dass das Alter dann irgendwann auch spürt. Die Zeit zum Regenerieren ist immer länger. Kleinere Verletzungen dauern länger auszukurieren. Ja, all diese Sachen haben mich dazu gebracht zu sagen, okay, es ist an der Zeit, das Thema Nationalmannschaft sein zu lassen.
1: Ja, gerade der Weltmeistertitel hatte ja aber einen riesen Basketball-Hype bei uns ausgelöst, deutschlandweit übrigens. Und besonders schön fand Joe die EM 2015, da durfte er nämlich mit Dirk Nowitzki zusammenspielen. Ich war damals übrigens auch dabei, habe beide interviewt und finde beide richtig klasse. Herzchen in den Augen, sag ich nur.
0: Schön. Wie können wir denn jetzt die Fans trösten?
1: Ah, okay, mit der Gewissheit, dass Joe ja noch bei den Bayern unter Vertrag steht und dort ja auch zu sehen ist. Interessanterweise hat er uns noch verraten, dass er sich vorstellen könnte, anschließend nochmal in Jena zu spielen, also genau dort, wo seine Karriere startete.
0: Zurück zu den Wurzeln. Cooler Typ. Wir wünschen auf jeden Fall alles Gute.
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2: Um 5.30 Uhr. Wetterdienst bestätigt Tornado. Laut einem Sprecher hatte die Windhose bei dem Unwetter vor einer Woche rund um Ortruf Windgeschwindigkeiten zwischen 200 und 300 km/h. Die Aufräumarbeiten dauern immer noch an. Hochwasserschutz fast abgeschlossen. Nach 2 Jahren sollen die Arbeiten am Hochwasserschutz im Mühlhäuser Ortsteil Görma bis Jahresende komplett erledigt sein. Rund 6 Millionen Euro wurden in neue Brücken, Wege und Schutzmauern investiert. Koalitionsspitzen beraten geplante Reformen. Nach dem Bundeskabinett wollen sie nun in Münster unter anderem über Rente und Pflege reden. Bundeskanzler Friedrich Merz hatte gestern noch mal betont, dass er die abschlagsfreie Rente nach 45 Beitragsjahren abschaffen will.
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3: Mit Katrin Kurt, guten Morgen. Weimar, pünktlich am Geburtstag des Dichterfürsten, beginnt heute Abend das Goethe-Weinfest. Nach Angaben der Veranstalter haben sich 16 Weingüter angemeldet, unter anderem aus Rheinhessen, aus der Pfalz und aus Österreich. Thüringens neue Weinprinzessin Jasmin Klett darf das Fest auf dem Frauenplan eröffnen. Herrenhof. Rund 1000 Seniorinnen und Senioren werden ab dem Vormittag in dem Georgenthaler Ortsteil erwartet. Dort findet der Kreisseniorentag des Landkreises Gotha statt. Und die gesetzteren Herrschaften dürfen sich auf Musik, Information, Bewegung und Shopping freuen. Es gibt Fahrten zu Werkverkäufen bei Steiner, Plüsch und Stork. Mühlhausen. 9 Monate nach einer Messeattacke in Greußen verhandelt das Landgericht ab heute wegen versuchten Totschlags. Angeklagt ist ein 30 Jahre alter Mann aus Sondershausen. Er soll im Dezember einen Gleichaltrigen lebensgefährlich verletzt haben. Laut Anklage soll das Opfer eine Affäre mit der Ehefrau des Angeklagten gehabt haben. 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
4: Das Wetter heute zunächst oft Nebel und Hochnebel, dann neben Wolkenfeldern viel Sonne und durchweg trocken bei 28 bis 31 Grad. Morgen mehr Wolken als Sonne, schauerartiger Regen und teils kräftige Gewitter bis 27 Grad und am Wochenende leicht wechselhaft zwischen einigen Wolken, Sonne und einzelnen Schauern. Dabei sommerlich warm. 5.32 Uhr. Hier sind die aktuellen Verkehrsmeldungen. Vorsicht auf der A9 Richtung Berlin. Zwischen Bad Lobenstein und Schleiz steht ein defekter Schwertransport auf der rechten Fahrspur. A71 Richtung Sangerhausen zwischen Stadt Ilm und Arnstadt Süd wegen Wartungs- und Markierungsarbeiten im Tunnel Behringen. Noch Vollsperrung bis 6 Uhr. Im Landkreis Gotha zwischen Warzer und Buchleben schließt die Bahnschranke nicht mehr. Blitzer gibt's keine. Melden Sie uns Staus oder Blitzer kostenfrei unter 0800 218 1600. Danke und gute Fahrt.
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4: Guten Morgen. Der August zündet ein wahres astronomisches Feuerwerk. Erst Sonnenfinsternis und Sternschnuppennacht, dann Planetenparade. Und heute Nacht Mondfinsternis. Mandy, Aussichtsplatz auf der Terrasse schon gesichert?
5: Du bist lustig. Laut Plan tritt ja der Mond 4.33 Uhr in den Kernschatten der Erde.
4: Okay.
5: Da sitze ich garantiert nicht mehr auf der Terrasse, sondern längst hier.
4: Ja, dann schauen wir eben einfach zusammen. Wie gut die Sicht tatsächlich sein wird, das klären wir gleich kurz vor 6 mit dem MDR Thüringen Wetterstudio.
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0: 5.40 Uhr, 10 nach halb 6.
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0: Ja, nach der teilweisen Sonnenfinsternis vor gut zwei Wochen hat sich jetzt der Mond gesagt, kriege ich auch hin. Uns erwartet also kommende Nacht eine Mondfinsternis.
2: Ja, ist tatsächlich kein Zufall. Ich habe mal gehört, nach der Sonnenfinsternis gibt es immer eine Mondfinsternis.
0: Okay, wieder was gelernt. Ab halb fünf morgen früh schiebt sich also der Kernschatten der Erde vor den Mond. Das Ergebnis, eine partielle Mondfinsternis. Die können wir zwei also dann ganz entspannt hier vom Studiofenster aus beobachten. Und damit wir gut vorbereitet sind, gibt uns Julia Nestlin jetzt mal die wichtigsten Infos an die Hand. Julia, nur noch mal ganz kurz zur Einordnung. So spektakulär wie die Sonnenfinsternis wird es nicht, oder?
3: Die Sonnenfinsternis war ja ein Riesenevent. Das toppen wir mit der Mondfinsternis jetzt nicht ganz. Aber sie wird schon mystisch und auch cool und gut sichtbar, wenn die Wolken mitmachen. Also der Vollmond, der taucht zu über 90% in den Schatten der Erde ein. Also die Erde wirft ihren Schatten drauf. Und wir sehen dann ganz deutlich, wie der Mond dunkler wird und so angeknabbert. Und wenn die Wolken mitspielen, wird es natürlich schon ein schönes Bild für die Insta-Story.
0: Wann genau ist da die spannendste Phase?
3: Die spannendste Phase liegt so grob zwischen 5 und 6 Uhr morgens. Kurz vor Sonnenaufgang und kurz bevor der Mond untergeht. Da haben wir so eine relativ gute Sicht, wenn keine Wolken da sind.
0: Wohin sollten Mandy und ich dann schauen?
2: Ja, und brauchen wir eine
3: Schutzbrille. Schaut am besten nach Südwesten. Oh. Wer zum Beispiel früh aufsteht oder früh zur Arbeit muss oder eher auf der Autobahn ist, der kann ja mal kurz auf den Parkplatz fahren und gucken. Für die Mondfinsternis braucht ihr keine Schutzbrille. Ihr schaut ja nicht in die Sonne, sondern auf einen dunkler werdenden Mond. Und das ist auch ganz ungefährlich für die Augen.
0: Also auch die Frage noch geklärt. Keine Sonnenfinsternis-Schutzbrille kannst du zu Hause lassen. Wenn die sonst alles mitgeschrieben?
2: Ja, sauber notiert.
0: Dann klären wir kurz vor sechs noch die Wolkenfrage mit dem MDR Thüringen Wetterstudio.
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0: 5.50 Uhr, 10 Minuten vor 6. Schönen guten Morgen.
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0: Josefine Bächler, auch dir einen guten Morgen.
2: Guten Morgen, Johannes.
0: Ich war ein bisschen erschrocken heute Morgen, als ich vor die Haustür trat. Das fehlte mir jeglicher Durchblick. Ich war nicht sicher, ob es an mir lag. Nein, aber es ist dichter Nebel hier ums Funkhaus.
2: Genau, also es ist sehr, sehr neblig. Wir haben viel Nebel und Hochnebel. Und das hängt damit zusammen, dass wir ja ein Hochdruckgebiet über dem Nordosten Europas haben. Dadurch wurde jetzt das recht stabil, ist in der Nacht ausgekühlt. Der Nebel hat sich gebildet, weil natürlich auch gestern ein bisschen was an Regen gefallen ist. Da war die Feuchtigkeit vorhanden. Der Nebel wird sich aber recht schnell jetzt im Laufe des Vormittags auflösen. Das hängt natürlich damit zusammen, dass die Sonne doch noch sehr viel Kraft hat und dass der Südostwind, der ja am Rande dieses Hochdruckgebiets dann vor allem im Laufe des Tages wieder ein bisschen auflebt, dann auch relativ schnell den Nebel wieder wegschickt.
0: Okay, also es wird ein warmer Tag auf jeden Fall.
2: Das auf jeden Fall, also in der Spitze ja bis 30 Grad. Das Einzige, was noch zu erzählen wäre, es ist jetzt nicht durchweg mit Sonne verbunden. Also die Sonne ist schon sehr häufig vertreten, aber es gibt auch mal durch eine schwache Warmfront ein paar Wolkenfelder, die ist aber nicht wetterwirksam, also da fällt nichts heraus.
0: Okay, gucken wir weiter. Wie sieht's aus?
2: Also ich habe jetzt auch morgen noch sehr viel zu erzählen. Also morgen gibt es dann auch nochmal dieses Tiefdruckgebiet Raffaela, was heute diese Warmfront bringt. Aber dann die Kaltfront, die dazugehört, die ist definitiv wetterwirksam.
0: Okay.
2: Also die zieht doch mit einigen Schauern, teilweise auch kräftigen Gewittern durch. Es ist auch nochmal was vorgelagert. Deswegen kann es auch schon in den Vormittags-, Morgenstunden anfangen mit dem einen oder anderen Schauer oder Gewitter. Und da birgt das auch alles immer mit Unwetterpotenzial. Also da ist auch alles immer mit Unwetterpotenzial verbunden. Es kann also auch mal stark Regen, Hagel und Sturmböen geben.
0: Dann bleiben uns hoffentlich noch zwei Sätze fürs Wochenende.
2: Das sieht wieder ein bisschen entspannter aus. Leicht wechselhaft würde ich es schon noch bezeichnen, denn es sind noch einzelne Schauer unterwegs. Aber insgesamt gibt es auch mal Sonne, mal Wolken und die Temperatur, die bleibt so bei maximal 25 Grad am Samstag und Sonntag.
0: Das entspannt uns auch. Josefine, danke für die Aussichten. Wir hören uns kurz vor 8 wieder.
2: Bis dann, tschüss.
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5: Es ist 6 Uhr. Guten Morgen mit MDR Thüringen. Das Wichtigste jetzt von Christine Streicher.
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6: Die massiven Schäden bei dem Unwetter vor einer Woche rund um Ortruf gehen auf einen Tornado zurück. Die bisherigen Vermutungen hat der Deutsche Wetterdienst jetzt bestätigt. Nach Angaben eines Sprechers hatte der Tornado Windgeschwindigkeiten zwischen 200 und 300 km/h. Rund um Ortruf, Bad Liebenstein und Dermbach dauern die Aufräumarbeiten an. In Bad Liebenstein bleibt der Altensteiner Schlosspark komplett gesperrt und an der B285 bei Dermbach müssen noch über 60 Alleebäume gefällt werden. Nach 2 Jahren Bauzeit ist der Hochwasserschutz im Mühlhäuser Ortsteil Görma fast abgeschlossen. Bis zum Jahresende sind noch Restarbeiten zu erledigen. Nach Angaben des Landesamts für Umwelt, Bergbau und Naturschutz sind fast 6 Millionen Euro in neue Brücken, Wege und Schutzmauern entlang der Unstrut investiert worden. Bei Hochwasser soll ein Reservebecken am Mühlgraben künftig große Wassermassen auffangen. Im Kyffhäuser Kreis haben sich mehrere Schulkinder bei einer Wanderung verirrt. Nach Polizeiangaben entdeckte ein Autofahrer die 16 Kinder gestern Nachmittag bei Rottleben in erschöpftem Zustand. Die 12- bis 13-Jährigen sagten dem Mann, dass sie zu einer Schulklasse aus Köthen gehörten und mit ihrer Lehrerin in der Barbarossa-Höhle gewesen seien. Auf dem Weg zur Unterkunft verloren sie offenbar den Anschluss an den Rest der Klasse und verirrten sich. Der Autofahrer informierte die Polizei. Nach dem Bundeskabinett wollen ab heute nun die Spitzen von Union und SPD über die geplanten, teils auch noch umstrittenen Reformen sprechen. Hauptthemen bei dem 2-tägigen Treffen in Münster werden Rente, Pflege und Steuern sein. Bundeskanzler Friedrich Merz hatte gestern nochmal betont, dass er die abschlagsfreie Rente nach 45 Beitragsjahren abschaffen will, trotz Widerstand auch aus den eigenen Reihen. Die 3 ostdeutschen CDU-Ministerpräsidenten Schulze, Kretschmer und Vogt sowie ihre SPD-Kollegin Schwesig sind für ein Beibehalten der Rente. In Nepal und dem benachbarten Tibet sind nach der verheerenden Sturzflut mittlerweile mehr als 160 Todesopfer bestätigt. Nepalesische Behörden sprachen außerdem noch von über 600 Vermissten, darunter auch ausländische Touristen. Videos zeigen, wie Häuser, Straßen und Brücken weggeschwemmt wurden. Auch mehrere Wasserkraftwerke wurden beschädigt. Als Ursache vermuten Experten inzwischen, dass in der Gebirgsregion ein Teil eines Gletschers abgebrochen ist. Die dabei ausgelöste Eis- und Gerölllawine führte dann wiederum zu der Sturzflut. Das waren die Nachrichten. 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
5: Vielen Dank, Christine. Das Wetter. Heute zunächst oft Nebel und Hochnebel. Dann neben den Wolkenfeldern viel Sonne und durchweg trocken bei 28 bis 31 Grad. Morgen mehr Wolken als Sonne, schauerartiger Regen und teils auch kräftige Gewitter bei 23 bis 27 Grad. Und am Wochenende leicht wechselhaft zwischen einigen Wolken, Sonne und einzelnen Schauern. Dabei sommerlich warm. 6.03 Uhr. Hier sind die aktuellen Verkehrsmeldungen. Vorsicht auf der A9 Richtung Berlin. Zwischen Bad Lobenstein und Schleiz steht ein defekter Schwertransport auf der rechten Spur. Im Landkreis Gotha zwischen Warza und Buffleben schließen am Bahnübergang die Schranken nicht mehr. Blitzer gibt's keine. Melden Sie uns Staus oder Blitzer kostenfrei unter 0800 218
4: 1600.
5: Danke.
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5: Guten Morgen. Letzte Woche haben wir ja schon festgestellt, so manches Görchen hat sich in diesem Jahr im Kleingarten nicht ganz so wohl gefühlt. Hitze und Trockenheit haben unserem Obst und Gemüse ordentlich zugesetzt.
7: Ja, viele Hörer haben uns ja berichtet, dass auch Apfel- und Pflaumenbäume nicht gerade glimpflich davongekommen sind. Kann ich auch bestätigen. Mhm. Und auch so manche Weinrebe kämpft mit ordentlich Trockenstress.
5: Also kein Wunder, dass jetzt aus der Landwirtschaft die Rückmeldung kommt, dass die Trockenheit nun auch für Futtermangel sorgt. Was das bedeutet, das hören wir uns gleich an.
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0: 6:11. 4 Minuten bis 7:15. Guten Morgen.
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0: Regen. Danach haben sich viele gesehnt in den letzten Wochen, nicht nur die Kleingärtner, auch die Landwirte. Weil der Sommer so heiß war, haben viele Bauern zu wenig Futter für ihre Tiere. In Bayern, Baden-Württemberg und Hessen mussten Tierbestände schon verkleinert werden. So heftig war es in Thüringen noch nicht, aber auch hier sind Gras und Klee nicht gut gewachsen. Was das konkret für einen Betrieb mit 400 Kühen und 600 Schafen bedeutet, das hat sich MDR Thüringen-Reporter David Straub für uns mal erklären lassen in der Agrargesellschaft Hermannsdorf bei Rhönblick.
2: Mit ihrer langen Zunge schlägt eine Kuh Isabel Schmidt die Hand ab.
3: Kommt Bewegung rein. Haben wir alle angelockt.
2: Die Landwirtin steht auf einer Weide. Hinter ihr erheben sich die Hügel der Rhön. Doch so malerisch der Ausblick, so hart sind die Zeiten für den Betrieb.
3: Das, was noch steht, ist halt vertrocknet. Das fressen die nicht mehr, da liegen sie nur noch drauf. So ungefähr seit Mitte Juni fehlte der Regen und es ging drastisch bergab.
2: Das Problem, die gut 400 Milchkühe finden auf der Weide nichts zum Fressen. Außerdem kann zu wenig abgemäht werden, was im Winter eigentlich zugefüttert wird.
3: Normalerweise haben wir hier Grasbestände von 30, 40, auch 45 Zentimeter, welche wir jetzt zu Ende August schon im dritten Schnitt eigentlich ernten würden.
2: Markus Recknagel leitet zusammen mit Isabel Schmidt den Betrieb. Er hofft, dass sie kein Futter zukaufen müssen.
4: Weil es garantiert dann auch wieder Regionen gibt, wo das dann ausgenutzt wird, die halt Futterreserven haben. Alle, die was brauchen, die werden auch schon dann Geld auf den Tisch legen müssen, damit sie es kriegen.
2: Wirklich leisten könnten sie sich den Zukauf eh nicht. Denn eine Versicherung gibt es nicht. Und weil der Milchpreis so abgesackt ist, haben sie im letzten Jahr fast 500.000 Euro weniger eingenommen.
3: Dieses Jahr wird es halt anders werden. Werden wir halt die Reserven mit aufbrauchen.
2: Um irgendwie über die Runden zu kommen, muss das Futter für die Kühe mit Heu aus dem letzten Jahr gestreckt werden.
0: Denn weil es zu trocken ist, haben viele Bauern in diesem Sommer zu wenig Futter für ihre Tiere. Wir hoffen, dass der jetzt gefallene Regen ein bisschen was wieder gut macht.
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0: Tina Turner. Typical Male. Hinter Tina sitzt hier übrigens ein Mann am Schlagzeug, den man sonst eher vorne am Mikro kennt. Phil Collins. 1986 hat er die Drums für diese Aufnahme eingespielt. Ein ziemlich prominenter Begleitmusiker für einen Song über den typischen Mann. 6.20 Uhr jetzt, 10 Minuten vor 6:30 die Worte zum Tag.
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2: Warum? Wie lange? Wann? Mit solchen Fragen beginnt vieles, was wir wissen wollen. Kinder können ihre Eltern damit beinahe zur Verzweiflung bringen. Warum ist der Himmel blau? Wann muss ich ins Bett? Wie funktioniert das? Fragen bringen etwas in Bewegung. Sie können einen Gedanken anstoßen, einen neuen Blick ermöglichen oder ein Gespräch verändern. Eine kleine Geschichte aus der Bibel erzählt davon. Ein blinder Mann sitzt am Weg und hört, dass Jesus vorbeikommt. Er ruft nach ihm. Und Jesus fragt ihn: Was willst du, dass ich dir tue? Eigentlich eine erstaunliche Frage. Jesus hätte sich doch denken können, was dieser Mensch sich wünscht. Schließlich liegt es nahe. Aber er fragt ihn. Genau darin liegt die Kraft einer guten Frage. Sie nimmt den anderen ernst. Sie lässt ihm die Möglichkeit, selbst zu sagen, was er denkt, braucht oder sich wünscht. Fragen können deshalb mehr sein als nur der Wunsch nach einer Antwort. Sie zeigen: Ich nehme dich ernst, ich möchte dich verstehen. Wir sollten uns das öfter erlauben, nicht vorschnell zu wissen, was der andere braucht, sondern erst einmal fragen. Einen guten Morgen wünscht Ihnen Stefan Rode von der Katholischen Kirche aus Erfurt.
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1: Um 6.30 Uhr. Wetterdienst bestätigt Tornado. Laut einem Sprecher hatte die Windhose bei dem Unwetter vor einer Woche rund um Ortruf Windgeschwindigkeiten zwischen 200 und 300 km/h. Die Aufräumarbeiten dauern noch immer an. Hochwasserschutz fast abgeschlossen. Nach 2 Jahren sollen die Arbeiten am Hochwasserschutz im Mühlhäuser Ortsteil Görma bis Jahresende komplett erledigt sein. Rund 6 Millionen Euro wurden entlang der Unstrut investiert. Koalitionsspitzen beraten geplante Reformen. Nach dem Bundeskabinett wollen sie ab heute in Münster unter anderem über Rente und Pflege reden. Bundeskanzler Friedrich Merz hatte gestern noch mal betont, dass er die abschlagsfreie Rente nach 45 Beitragsjahren abschaffen will.
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2: Mit Conny Maurona für Mittel- und West-Thüringen. Guten Morgen. Erfurt. Der Verkehr rollt wieder etwas entspannter. Der Schmidtstädter Knoten ist seit gestern Nachmittag zum Teil wieder freigegeben. Richtung Weimar und entgegengesetzt in Richtung Schiller- und Clara-Zetkin-Straße ist offen. Damit fahren auch die Busse der Linien 9, 51 und 60 wieder auf ihren gewohnten Routen. Arnstadt. Die Stadt hat für ihr Schlossmuseum ein beträchtliches Erbe vermacht bekommen. Laut Thüringer Allgemeine geht es um 580.000 Euro. Geld von der Familie der Künstlerin Antje Siebrecht. Das Erbe ist an Bedingungen geknüpft. Es muss für das Schlossmuseum verwendet werden, wo dauerhaft auch Werke von Siebrecht zu sehen sein sollen. Facher. Der CDU-Politiker Hans-Peter Häfner ist tot. Wie die Point-Alpha-Stiftung mitteilte, ist er am Dienstag im Alter von 88 Jahren gestorben. Häfner war nach der politischen Wende stellvertretender Bürgermeister in Facher, wurde in die letzte DDR-Volkskammer gewählt und war Landtagsmitglied. Er hat sich intensiv für die Point-Alpha-Stiftung engagiert. 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
3: Das Wetter heute zunächst oft Nebel und Hochnebel, daneben Wolkenfeldern viel Sonne und durchweg trocken bei 28 bis 31 Grad. Morgen mehr Wolken als Sonne, schauerartiger Regen und teils kräftige Gewitter, 23 bis 27 Grad. Am Wochenende leicht wechselhaft zwischen einigen Wolken Sonne und einzelne Schauer, dabei sommerlich warm. 6.32 Uhr. Vorsicht auf der A70 Schweinfurt-Bayreuth zwischen Dreieck-Werntal und Schweinfurt-Berg-Rheinfeld ist ein Storch auf der Fahrbahn. Auf der A9 Richtung Berlin zwischen Bad Lobenstein und Schleiz steht ein defekter Schwertransport auf der rechten Spur. Im Landkreis Gotha zwischen Warzah und Buffleben schließen am Bahnübergang die Schranken nicht mehr. Blitzer gibt's keine. Melden Sie uns Staus oder Blitzer kostenfrei unter 0800 218 1600. Danke.
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3: Guten Morgen, auch wenn es nicht mein Ding ist, aber offenbar gilt das so. 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

0: 6.40 Uhr.
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0: Heute auf den Tag genau, vor 35 Jahren ist etwas passiert. Vier Typen aus Stuttgart brachten ihr allererstes Album raus.
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0: die Platte hieß Jetzt geht's ab, so richtig ab ging's dann tatsächlich 1992. Da feierten die Fantastischen Vier ihren großen Durchbruch mit dem Song Dida. Ja, freitags ist sie nie da, wissen wir seitdem. Das Stück hat übrigens Geschichte geschrieben als der erste deutsche Hip-Hop-Song, der es in die deutschen Charts geschafft hat und ist bis heute eines der am meisten verkauften Hip-Hop-Stücke in Deutschland. Nach 35 Jahren Bühne heißt es nun leider Abschied nehmen. Die Fantastischen Vier gehen auf große finale Tour namens Der letzte Bus und eine ihrer Bushaltestellen liegt in Erfurt. Domplatz, 21. August 2027 und wir nehmen ihnen gleich mal alle ihre Illusionen. Die Busfahrt der Fanta 4 ist restlos ausverkauft. Für Erfurt bleibt also nur noch der Petersberg. Da können Sie sich immerhin auf den Berg setzen und dem Konzert lauschen. Aber, kleines Trostpflaster, einen ganz besonderen Fanta 4-Moment haben wir jetzt für Sie. Das Lied Tag am Meer ist einer dieser Fanta-Songs, die man nicht nur hören, sondern spüren kann. Jetzt barfuß am Strand, mit Wind im Haar, Sonne im Gesicht. Wir sind die Fanta 4.

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spüren sie, wie der Sand durch die Zehen kommt. Der Tag am Meer, die Fantastischen Vier. Kam sofort auch eine Nachricht von Jana aus Saalfeld in unserer MDR Thüringen App. Guten Morgen ins Studio. Toll, mal den Tag am Meer von Fanta 4 zu hören. Mein Tag ist gerettet. Liebe Jana, meiner auch. Genauso ist es. Die Fanta 4 gehen auf Abschiedstour nach 35 Jahren. Respekt. 6:45 Uhr, 6:45, 7:15 jetzt.

0: Donnerstagmorgen, 27. August, heute 6.49 Uhr.
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0: Und wir schicken Sie zum Rudolstädter Vogelschießen. 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Und die überraschen wir jetzt mal.
2: Iller, hallo.
0: Der Johannes von MDR Thüringen. Schönen guten Morgen.
2: Hallo.
0: Janine, grüße Sie. Janine, Sie haben uns in der MDR Thüringen App geschrieben, dass Sie gern zum Rudolstädter Vogelschießen gehen würden.
2: Ja, das stimmt.
0: Erzählen Sie mir doch mal ganz kurz, warum Sie meinen, dass Sie da unbedingt hin müssen.
2: Naja, wir bauen seit 4 Jahren unser uraltes Haus um und würden uns einfach freuen, wir könnten mal für einen Nachmittag dem Ganzen entfliehen und mit unseren Kindern einfach mal ein bisschen Spaß haben.
0: Das klingt so, als würde das Haus Sie ja quasi fesseln.
2: Ja, das stimmt wirklich.
0: Erzählen Sie mal, was musste da alles gemacht werden?
2: Also wir haben komplett entkernt, also bis zur Zwischenschüttung alles rausgeschaufelt. Wir haben neuen Boden aufgebaut, wir haben die Wände mit Lehm wieder aufgebaut. Also es ist wirklich das volle Programm, neue Elektrik.
0: Klingt nach einem historischen Gebäude.
2: Ja, über 130 Jahre.
0: Wow, wann wird es denn fertig sein? Oder ist es so ein Projekt, wo man ewig und nie fertig wird?
2: Also wir sind mit unseren wichtigsten Zimmern, den Kinderzimmern, höchstwahrscheinlich im Oktober fertig. Und dann wird die nächste Etage unser Ziel.
0: Klingt gut, die wichtigsten Zimmer, die Kinderzimmer. Ich würde sagen, Janine, Sie brauchen eine Pause und die sollen Sie haben. 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Und Sie können sich's mal richtig gut gehen lassen.
2: Oh mein Gott, danke schön. Das ist super lieb von euch.
0: Ich wünsche ganz viel Spaß. Bitte vorsichtig auch mit den Fahrgeschäften. Ich habe es ja auch schon getestet. Man kann auch schnell mal nass werden, aber es macht Riesenspaß.
2: Prima, dann vielen, vielen Dank.
0: Janine, machen Sie es gut. Danke und viele Grüße.
2: Tschüss.
0: Tschüss. 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
4: Es ist 7 Uhr. Guten Morgen mit MDR Thüringen. Das Wichtigste jetzt von Christine Streicher.
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5: Die massiven Schäden bei dem Unwetter vor einer Woche rund um Ortruf gehen auf einen Tornado zurück. Die bisherigen Vermutungen hat der Deutsche Wetterdienst jetzt bestätigt. Nach Angaben eines Sprechers hatte der Tornado Windgeschwindigkeiten zwischen 200 und 300 km/h. Und die Aufräumarbeiten sind noch nicht beendet, berichtet MDR Thüringen-Reporter Bastian Albrecht.
6: Vor allem rund um Ortruf, Bad Liebenstein und Dermbach wird ordentlich gewerkelt. Dort hatte das Unwetter besonders heftig gewütet. Teilweise werden Schäden in Millionenhöhe erwartet. In Ortruf sind der gesamte Bauhof, Forstunternehmen, Dachdecker und Privatleute rund um die Uhr im Einsatz. In Bad Liebenstein bleibt der Altensteiner Schlosspark mindestens bis zum Wochenende noch komplett gesperrt. An der B285 bei Dermbach müssen noch über 60 Bäume gefällt werden. Auch in Ilmenau bleiben teilweise noch Radwege oder Spielplätze gesperrt.
5: Nach 2 Jahren Bauzeit ist der Hochwasserschutz im Mühlhäuser Ortsteil Görmer fast abgeschlossen. Bis zum Jahresende sind noch Restarbeiten zu erledigen. Nach Angaben des Landesamts für Umwelt, Bergbau und Naturschutz sind fast 6 Millionen Euro in neue Brücken, Wege und Schutzmauern entlang der Unstrut investiert worden. Bei Hochwasser soll ein Reservebecken am Mühlgraben künftig große Wassermassen auffangen. Im Kyffhäuser Kreis haben sich mehrere Schulkinder bei einer Wanderung verirrt. Nach Polizeiangaben entdeckte ein Autofahrer die 16 Kinder gestern Nachmittag bei Rottleben in erschöpftem Zustand. Die 12- bis 13-Jährigen sagten dem Mann, dass sie zu einer Schulklasse aus Köthen gehörten und mit einer Lehrerin in der Barbarossa-Höhle gewesen seien. Auf dem Weg zur Unterkunft verloren sie offenbar den Anschluss an den Rest der Klasse und verirrten sich. Der Autofahrer informierte die Polizei. Nach dem Bundeskabinett wollen ab heute nun die Spitzen von Union und SPD über die geplanten, teils auch noch umstrittenen Reformen sprechen. Bei dem 2-tägigen Treffen geht es vor allem um Rente, Pflege und Steuern. Bundeskanzler Friedrich Merz hatte gestern noch mal klargestellt, dass es dabei bleibt, die abschlagsfreie Rente nach 45 Beitragsjahren abzuschaffen, trotz Widerstand auch aus den eigenen Reihen. In Nepal und dem angrenzenden Tibet sind nach der Sturzflut mittlerweile fast 160 Todesopfer bestätigt. Das Schicksal von hunderten Menschen ist außerdem noch unklar, denn es werden noch rund 1300 in der Himalaya-Region vermisst. MDR Thüringen-Reporterin Lena Bodewein.
7: Vor allem Touristen, die in der Himalaya-Region im Norden von Nepal unterwegs waren, werden vermisst. Auch 100 indische Pilger auf dem Weg zu einem als heilig verehrten Berg gehören dazu. Als die Flutwelle sich durch die Täler stürzte, wurden Menschen, Autos, Häuser mitgerissen, mindestens 19 Brücken weggespült und 13 Wasserkraftwerke zerstört. Die Ursache für die Sturzflut sehen Forschende in einem Gletscherabsturz. Eine riesige Eismasse sei hunderte Meter herabgestürzt und hätte dadurch eine Lawine aus Eis und Geröll in Gang gesetzt.
5: Das waren die Nachrichten. 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
4: Vielen Dank, Christine. Das Wetter, zunächst auf Nebel, heute oder Hochnebel, dann neben Wolkenfeldern viel Sonne, durchweg trocken bei 28 bis 31 Grad. Morgen mehr Wolken als Sonne, schauerartiger Regen und teils kräftige Gewitter, die Temperaturen dann bis 27 Grad und am Wochenende leicht wechselhaft, zwischen einigen Wolken, Sonne und einzelnen Schauern. Dabei sommerlich warm. 7:03 Uhr. Hier sind die aktuellen Verkehrsmeldungen. Auf der A9 Richtung Berlin zwischen Bad Lobenstein und Schleiz steht ein defekter Schwertransport auf der rechten Spur. Im Landkreis Gotha zwischen Warzer und Buffleben schließen am Bahnübergang die Schranken nicht mehr. In Arnstadt in der Ilmenauer Straße Behinderungen wegen eines Feuerwehreinsatzes. Und im Landkreis Nordhausen im Bereich der Ortsdurchfahrt Auleben laufen Pferde auf der Fahrbahn. Vorsicht dort bitte. Die Blitzer stehen in Jena am Engelplatz. Melden Sie uns Staus oder Blitzer kostenfrei unter 0800 218 16. Danke und gute Fahrt.
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4: Morgen. Es gibt ja Kollegen, die erkennt man schon von weitem am Gesang. So mancher vergisst nämlich unter seinen Kopfhörern gern mal, dass die Studiotür noch offen steht. Also weiß ich schon ganz genau, wer bei einer Karaoke-Party auf der Bühne richtig groß rauskommen könnte.
8: Ich weiß nicht, warum du mich anguckst, weil ich kann gut singen.
4: Ja, im Gegensatz zu mir. Also austesten konnte man sein Gesangstalent gestern auch beim Altenburger Musikfestival beim Klassik-Karaoke. Mhm. Arie statt Partysong. Und wie das geklungen hat, das hören wir gleich.
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0: 7:12, 3 Minuten noch bis 7:45. Guten Morgen, wir nehmen der Thüringen. Singen stärkt das Immunsystem, hilft beim Stressabbau und macht glücklich, sagen Forscher. Ganz viele glückliche Menschen gab es deshalb gestern auf dem Markt in Altenburg zu hören und zu sehen. Das Theater Gera Altenburg und MDR Klassik hatten eingeladen zum Karaoke-Singen unter freiem Himmel. MDR Thüringen-Reporterin Marie Kirschner hat mitgesungen.
1: 2, 3, 4, 5, 6, 7, 8, 9, 10. Wir alle singen doch gern mal unter der Dusche, im Auto oder gemeinsam mit Freunden auf einer Party, wenn der DJ wieder einen Hit wie Dancing Queen von ABBA spielt. Und auf dem Markt in Altenburg war es ähnlich. Hier gab es nur keinen DJ, der die Songs gespielt hat. Hier wurden die Songs gesungen. Julia Bothe, Chorleiterin vom Theater Gera Altenburg, hat auf dem Keyboard musikalisch begleitet und mitsingen durfte, wer wollte. Natürlich waren viele Chormitglieder aus Gera und Altenburg dabei und sangen lautstark mit.
2: Ja, aber fürs erste Mal war es schön.
3: Ja, war sehr schön.
2: Ja, und ich denke, wir werden das alle weitertragen, wie toll das war für uns jetzt. Und ja, gerne wieder.
1: Rund 50 Menschen standen im Halbkreis um das Keyboard. Neben Hey Jude von den Beatles wurden auch Musical-Songs gesungen, wie Memory aus Cats oder Das Phantom der Oper.

0: Zwischendurch gab es immer wieder Übungen für die Stimme. Chorleiterin Judith Bothe war zufrieden.
1: Fantastisch, hat Riesenspaß gemacht, fand ich. Ich habe einfach das Vertrauen der Menschen gespürt, die machen einfach mit und das finde ich immer, also ist für mich immer ein Geschenk.
0: Bei so viel Stimmeinsatz machen irgendwann die Füße automatisch mit. Nach den ersten Liedern war das Eis gebrochen, es wurde getanzt, gelacht, geklatscht. Eine gute Sache, um die Endorphine im Körper freien Lauf zu lassen, ist auch gut für die Gesundheit.
1: Und dadurch kam die Idee, Karaoke zu singen. Und das haben wir jetzt vom Konzertsaal raus auf den Marktplatz verlegt. Und Glücksgefühle beim Singen hat man hoffentlich dann in der Gemeinschaft, wo man vielleicht nicht seine eigene Stimme immer so stark hört. Das finde ich auch immer nicht so angenehm bei mir selber.
0: So viel Freude aus 45 Minuten gemeinsamen Singen. Klingt nach Wiederholungsbedarf.
2: Open Air Klassik Karaoke auf dem Markt in Altenburg. Mandy, das nächste Mal machen wir mit?
3: Ja, ich bin dabei.
2: Ich überlege noch.

0: genau 7.20 Uhr. 10 vor halb 8. Jetzt geht's wieder ums Geld.
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0: Die Schwindelmax-Runde aus Hermsdorf. Meine Herren, guten Morgen in die Runde.
2: Morgen!
0: Was sagen denn eure Frauen, dass ihr jetzt morgens immer aus dem Haus verschwindet und euch heimlich trefft?
3: Daumen oben.
4: Daumen oben. Und würden Sie gerne mal grüßen, die Rita, die Heike, die Regine und auch die Annette, die uns den Daumen drücken und auch allen anderen MDR Thüringen-Hörern, die jeden Früh zuhören, den Daumen drücken.
0: Das finde ich nett. Geben wir gern weiter die Grüße und den Dank fürs Daumen drücken. Hat ja auch ganz gut geklappt bis jetzt. Da sind ja schon 300 Euro in der Kasse. Bevor wir den nächsten Hunderter angehen, eine Frage habe ich noch. Ich habe gelesen, es gibt auch einen Karpfenzüchter in euren Reihen.
5: Grasgarpfenzüchter.
0: Den Lacher müsst ihr mir erklären. Das ist jetzt nichts zum Essen, oder wie?
3: Doch, alles zum Essen. Alles zum Essen, die Fische.
0: Alles zum Essen. Wie viele Karpfen kommen da so zusammen im Jahr?
3: Naja.
0: Naja.
3: Ganz schöne Menge. Ja, eine Menge kommt zusammen, ja.
0: Okay, das ist so eine ungefähre, über den Daumen gepeilte Antwort. Ich hoffe, das wird jetzt ein bisschen besser, wenn es wirklich ums Ganze geht. Nehme ich um die nächsten 100 Euro. Irgendwas scheint mir mit dieser Karpfengeschichte nicht ganz koscher zu sein, aber das kriegen wir noch raus. Also, folgende Themengebiete. Was war das?
5: Die Zahlen sind geheim.
0: Die Zahlen sind geheim. Okay, dann halte ich meine jetzt auch geheim. Aber unsere Themengebiete Natur, Musik, Sport, aktuell und die Teamfrage. Was darf es heute sein?
5: Entschieden haben wir uns für Sport.
0: Ihr habt euch für Sport entschieden. Jawohl, hier kommt die Frage.
1: Sport.
0: Der deutsche Nationaltorwart Alexander Nübel spielt seit diesem Sommer in der Türkei und stellte gleich mal einen europaweiten Rekord ein. Er hat 6 Spiele in Folge gelb kassiert, kein Gegentor bekommen oder jedes Mal einen Elfmeter gehalten.
5: Kein Gegentor.
0: Da läuft die Zeit. Wer flüstert da?
5: Die Antwort B.
3: Kein Gegentor bekommen.
0: Er hat kein Gegentor bekommen, sagt er. Wer hat denn da geflüstert? Das wollte ich ganz kurz noch wissen.
5: Da geflüstert ein Mitarbeiter von uns.
0: Ein Mitarbeiter? Klopft
5: ein
0: ihm, auf, ihm auf die Schultern, denn das ist richtig, er hat 6 Spiele lang kein Gegentor bekommen. Glückwunsch! Und das hat vorher nur Alexander Manninger geschafft. Ja, muss wohl am Vornamen liegen. 100 Euro auch für euch, damit sind wir bei. Meine Herren, habt ihr mitgezählt?
5: Bei 400.
0: 400 Euro, die wir morgen verdoppeln könnten. Ne? Die Messlatte liegt hoch. Ich drücke euch die Daumen. Schönen Donnerstag. Durchblick im Nebel und bis morgen.
5: Einen Hinweis möchten wir noch geben.
0: Ganz schnell.
5: Bürgermeister. Wir laden alle ein zum Hermsdorfer Straßenfest an diesem Wochenende in der alten Regensburger Handelsstraße.
0: Reden wir morgen nochmal drüber. Macht's gut, bis dann.
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0: Arbeiten am Hochwasserschutz im Mühlhäuser Ortsteil Görmer bis Jahresende komplett erledigt sein. Rund 6 Millionen Euro wurden entlang der Unstrut investiert. Koalitionsspitzen beraten geplante Reformen. Nach dem Bundeskabinett wollen sie ab heute in Münster unter anderem über Rente und Pflege reden. Bundeskanzler Friedrich Merz hatte gestern noch mal betont, dass er die abschlagsfreie Rente nach 45 Beitragsjahren abschaffen will.
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2: Mit Conny Marona für Mittel- und Westthüringen. Guten Morgen. Weimar. Auf dem Frauenplan wird am Abend das traditionelle Goethe-Weinfest eröffnet. Für Thüringens neue Weinprinzessin Jasmin Klett ist es der erste offizielle Auftritt nach ihrer Krönung. Laut Veranstalter haben sich für dieses Jahr 16 Weingüter, unter anderem aus Österreich, Rheinhessen aus der Pfalz und dem Saale-Unstrut-Gebiet, angemeldet. Erfurt. Seit gestern Nachmittag ist der Schmidtstädter Knoten zum Teil wieder frei. Richtung Weimar und entgegengesetzt in Richtung Schiller- und Clara-Zetkin-Straße kann der Verkehr wieder rollen. Auch die Busse der Linien 9, 51 und 60 fahren wieder auf ihren gewohnten Routen. Die Verbindung zur Stauffenbergallee bleibt laut Bahn bis voraussichtlich Ende Oktober gesperrt. Pfiffelbach. Bei einer Geschwindigkeitskontrolle vor der Pfiffelbacher Schule hat die Polizei 29 Autofahrer erwischt, die allesamt zu schnell gewesen sind. Beim Spitzenreiter wurden bei erlaubten 30 km/h 61 Stundenkilometer gemessen. In den ersten Schulwochen kontrolliert die Polizei verstärkt vor Schulen. Dabei geht es auch um die Anschnallpflicht. 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
3: Das Wetter zunächst sehr neblig heute Morgen, Nebel oder Hochnebel, dann neben Wolkenfeldern viel Sonne, durchweg trocken bei 28 bis 31 Grad. Morgen mehr Wolken als Sonne, schauerartiger Regen und teils kräftige Gewitter, 23 bis 27 Grad und am Wochenende leicht wechselhaft zwischen einigen Wolken, Sonne und einzelnen Schauern. Dabei bleibt's aber sommerlich warm. 7.33 Uhr. Hier sind die aktuellen Verkehrsmeldungen. Vorsicht auf der A9. Richtung Berlin zwischen Bad Lobenstein und Schleiz steht ein defekter Schwertransport auf der rechten Fahrspur. A72 Richtung Hof zwischen Treuen und Plauen Ost liegt Wellblech auf der Fahrbahn. Im Landkreis Gotha zwischen Warsa und Buchleben schließen die Bahnschranken nicht mehr. In Arnstadt in der Ilmenauer Straße noch immer Behinderungen wegen eines Feuerwehreinsatzes. Im Landkreis Nordhausen im Bereich der Ortsdurchfahrt Auleben laufen mehrere Pferde auf der Fahrbahn. Die Blitzer stehen in Jena am Engelplatz. Melden Sie uns gern Staus oder Blitzer kostenfrei unter 0800 218 1600. Wir sagen Danke.
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3: Schönen Donnerstagmorgen. Wir erfüllen ja gern Herzenswünsche und diese Woche konnten wir sogar unserem Kollegen Timo einen ganz besonderen erfüllen.
4: Ja, Timo hat ja seit seiner Kindheit einen Traum, nämlich einmal im Leben Ansager auf dem Rummel sein und bippidi babidi bu, sein Wunsch war uns Befehl.
3: Auf dem Rudolstädter Vogel schießen durfte Timo endlich mal ran und den Spaß in und außerhalb der Kabine, den hören wir uns gleich an.
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0: 7.40 Uhr ist es. Einen schönen guten Morgen.
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0: Ja, von einem Rummel, da nimmt man am Ende ja nicht nur eine Schokobanane und das liebgewonnene Plüschtier von der Losbude mit, sondern auch Erinnerungen, die oft ein Leben lang bleiben.
2: Ja, und unser Timo aus der Frühschicht, der erinnert sich noch heute, wie begeistert er war von den typischen Ansagen aus den Fahrgeschäften. Und seitdem hat er einen Herzenswunsch, auch mal in der Kabine am Mikro sitzen zu dürfen, als Rekommandeur.
0: Und jetzt durfte er auf dem Rudolstädter Vogelschießen genau das mal machen.
2: Schön.
0: Timo am Breakdancer.
3: So, und hier ist wirklich das Motto, alles dreht sich, alles bewegt sich. Diese Riesenscheibe vom Breakdancer oben drauf, die Gondeln, die sich auch nochmal in sich selbst dann drehen. Es ist eine wilde Fahrt. Und ich stapfe jetzt einfach mal die Stufen hier hoch ins Bedienungshäuschen, da, wo ich als Kind schon immer hin wollte. Und da steht sogar on air im Fenster, wie beim Radio. Und da wartet der Alex auf mich, Fachausdruck Rekommandeur. Alex. Sowas kommt ja nicht aus dem FF. Gibt es sowas wie quasi das Hogwarts für Ansager? Also geht der in eine Zauberschule für die Sprüche?
4: Nein, das kommt irgendwann mit der Zeit, mit den Jahren. Man hört auch bei anderen Geschäften immer mal rein. Das Rad ist rund, man kann nicht mehr viel Neues erfinden. Es ist einfach so. Irgendwann findest du deinen eigenen Weg, deine eigene Schiene.
3: Aber jetzt hast du diesen Effekt gemacht mit dem Hall hinten und du hast aber gar kein Knöpfchen gedrückt.
4: Ja, ich habe hier unten ein Fußpedal, ein Gaspedal.
3: Ah.
4: Ja, das ist fürs Echo oder für eine Hupe.
3: Aha, mit dem Gaspedal gibt auch die Stimme Gas sozusagen. Was muss ich machen?
4: Mit dem Mikrofon sprechen.
3: Ach, guck mal.
4: Das kannst du bestimmt.
3: Das trifft sich gut.
5: Jetzt wieder anschließen hier. Breakdance Number One. So, gleich geht's los. Und dann schauen wir mal, wer zuerst wieder hier raus ist. Ihr oder eure Bratwurst.
3: Oh, jetzt wird's ernst. Signal ist ertönt.
5: So, Freunde, starten wir langsam rein hier.
6: Was der Chef noch nicht weiß, heute gibt's eine Runde mehr mit dem MDR. Und immer schneller, immer schneller die Fahrt. Endspurt, Freunde, jetzt geht's auf ins Finale. Jetzt nochmal schön lächeln und dann landen wir wieder. Hier ist der Spaß zu Hause.
7: Ja, bleibt doch gleich hier.
0: Wir können nur hoffen, dass Timo Wahnsinn. Das bis nächste Woche wieder abschüttelt und nicht so moderiert.
2: Aber vielleicht können ich find's wir schön.
0: Unsere Technik mal bitten, auch so ein kleines Pedal hier unter dem Pult zu installieren.
2: Hallo.
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0: Status Quo. Rick Parfitt soll ja die Idee für den Song ausgerechnet auf der Toilette gehabt haben. 7.49 Uhr, 11 Minuten vor 8.
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0: Josefine Bechler, schönen guten Morgen.
2: Guten Morgen, Johannes.
0: Noch immer kein Durchblick da draußen. Dicker, fetter Nebel ums Funkhaus. Ist das im ganzen Freistaat so oder?
2: Nein, nicht ganz. Also es gibt schon dicke Nebelfelder, vor allem im Wartburgkreis, auch teilweise im Eichsfeld, vor allem natürlich im Thüringer Beckenraum, Erfurtraum, Gotha. Das zieht sich bis zum Altenburger Land. Aber wenn ich so im Süden Thürings mir so ein bisschen die Lage anschaue, da geht es schon so langsam. Da wird jetzt auch im weiteren Verlauf die Sonne jetzt schon gut durchkommen können. Da ein bisschen Hochnebel ist hier und da noch vertreten, aber die Sonne kommt und sie wird auch an den Stellen, wo gerade der Nebel ist, sich relativ schnell durchsetzen können.
0: Sehr gut. Also es wird ja ein sommerlicher Tag dann heute, ne?
2: Ja, also in der Spitze, vor allem im Süden Thürings, bis 30 Grad. Vielleicht schaffen wir sogar örtlich 31 Grad. Ansonsten im Altenburger Land oder auch im Thüringer Becken so um die 28 Grad. Aber das ist natürlich trotzdem sehr warm sommerlich. Die Wolkenfelder sind eher verhalten zu finden dann, aber es gibt sie. Und zwar nämlich im Laufe des Tages von Südwesten her, da zieht eine schwache Warmfront auf, aber die wird keinen Regen bringen.
0: Dann gucken wir weiter, das Wochenende naht.
2: Ja, also das wird dann nicht so ganz entspannt sein. Also okay. Heute sind wir ja noch am Rande des Hochs, da gibt es zwar auch schon so einen böigen Südostwind, aber morgen sind dann einige Schauer und auch Gewitter unterwegs und in den Gewittern, vor allem in der Gewitternähe, gibt es natürlich auch Sturmböen. Schwere Sturmböen sind sogar örtlich möglich, es kann sogar Hagel auftreten und es kann auch Starkregen dabei sein, aber wie sich das verteilt und wo es durchzieht, ist noch derzeit schwer vorhersagbar. Wir hätten im Laufe des Morgens von Westen her schon die ersten Schauer und Gewitter und am Nachmittag kommt dann auch die wirkliche Kaltfront auf uns zu und das kann nochmal schauerartigen Regen, teilweise auch gewitterigen Regen bringen.
0: Entweder immer gar nichts oder dann auf einmal alles. Okay, wie weit kannst du gucken?
2: Ja, nachdem das dann am Freitag durch ist, das wird uns noch in der Nacht zum Samstag beschäftigen, sind wir am Samstag dann auf der Rückseite. Da ist es schon wieder ein bisschen entspannter. Einzelne Schauer können noch auftreten, aber es gibt auch schon wieder ein bisschen Sonnenschein und die Temperatur, die geht etwas zurück. Wir liegen da so bei maximal 26 Grad.
0: Angenehmer Wohlfühlbereich. Josefine, danke für die Aussichten und einen schönen Donnerstag für dich.
2: Dir auch. Tschüss.

Erster und einziger Grammy für Barry Manilow mit Copacabana. Und auch der nächste Song ist, sagen wir mal, mit Preisen hoch dekoriert. Aus dem Film Ein Offizier und Gentleman. Einer der Filmproduzenten wollte den Song angeblich am liebsten wieder rausschmeißen. Er glaubte nämlich nicht, dass es ein Hit wird. Tja, Nummer 1 in Amerika, Oscar, Golden Globe und Grammy. So kann man sich irren. Hier sind Joe Cocker und Jennifer Warnes.

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10: Es ist 8 Uhr. Guten Morgen mit dem der Thüringen. Das Wichtigste jetzt von Christine Streicher.
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11: Die massiven Schäden bei dem Unwetter vor einer Woche rund um Ortruf gehen auf einen Tornado zurück. Die bisherigen Vermutungen hat der Deutsche Wetterdienst jetzt bestätigt. Nach Angaben eines Sprechers hatte der Tornado Windgeschwindigkeiten zwischen 200 und 300 km/h. Rund um Ortruf, Bad Liebenstein und Dermbach dauern die Aufräumarbeiten an. In Bad Liebenstein bleibt der Altensteiner Schlosspark komplett gesperrt und an der B285 bei Dermbach müssen noch über 60 Alleebäume gefällt werden. Nach 2 Jahren Bauzeit ist der Hochwasserschutz im Mühlhäuser Ortsteil Görmer fast abgeschlossen. Bis zum Jahresende sind noch Restarbeiten zu erledigen. Nach Angaben des Landesamts für Umwelt, Bergbau und Naturschutz sind fast 6 Millionen Euro entlang der Unstrut investiert worden. Aus Mühlhausen, MDR Thüringen, Reporterin Claudia Götze.
12: Erleichterung im Ortsteil Görmer. 100 Jahre nach dem letzten Jahrhunderthochwasser haben die Unstrut mehr Platz und die Bewohner mehr Sicherheit. Dafür sorgen ein umgebauter Flusslauf, Schutzmauern und höhere Brücken. Der Mühlgraben kann bei Starkregen geöffnet und als Reserve für große Wassermassen genutzt werden. Der nun besser geschützte Abschnitt entlang der Unstrut ist gut 1 Kilometer lang. Görmer hatte in 900 Jahren Ortsgeschichte 11 große Hochwasser. Das letzte in den 1980er Jahren.
11: Nach einer Messerattacke in Greußen verhandelt das Landgericht Mühlhausen ab heute wegen versuchten Totschlags. Angeklagt ist ein 30 Jahre alter Mann aus Sondershausen. Er soll im Dezember einen Gleichaltrigen in dessen Wohnung mit mehreren Messerstichen lebensgefährlich verletzt haben. Laut Anklage soll das Opfer eine Affäre mit der Ehefrau des Angeklagten gehabt haben. Der Ehemann wollte den Nebenbuhler offenbar zur Rede stellen. Der Streit eskalierte. Nach dem Bundeskabinett wollen ab heute nun die Spitzen von Union und SPD über die geplanten, teils auch noch umstrittenen Reformen sprechen. Bei dem 2-tägigen Treffen geht es vor allem um Rente, Pflege und Steuern. Bundeskanzler Friedrich Merz hatte gestern noch mal klargestellt, dass es dabei bleibt, die abschlagsfreie Rente nach 45 Beitragsjahren abzuschaffen, trotz Widerstand auch aus den eigenen Reihen. Nach der verheerenden Sturzflut im Himalaya-Gebiet werden noch rund 1.300 Menschen vermisst. Laut den Behörden vor Ort ist ein Großteil Touristen. Bisher wurden in Nepal und Tibet bereits über 160 Tote geborgen. Videos zeigen, wie Häuser, Straßen und Brücken weggeschwemmt wurden. Auch mehrere Wasserkraftwerke wurden beschädigt. Als Ursache vermuten Experten inzwischen, dass in der Gebirgsregion ein Teil eines Gletschers abgebrochen ist. Die dabei ausgelöste Eis- und Gorilllawine führte dann wiederum zu der Sturzflut. Das waren die Nachrichten. 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
10: Vielen Dank, Christine. Das Wetter zunächst oft Nebel oder Hochnebel heute. Dann neben Wolkenfeldern viel Sonne, durchweg trocken und das Ganze heute bei 28 bis 31 Grad. Morgen mehr Wolken als Sonne, schauerartiger Regen und teils auch kräftige Gewitter. Temperaturen noch bis 27 Grad und am Wochenende leicht wechselhaft. Da gibt es mal Wolken, mal Sonne und auch einzelne Schauer. Es bleibt aber sommerlich warm. 8.03 Uhr. Hier sind die aktuellen Verkehrsmeldungen. A4 Richtung Frankfurt zwischen Hohenstein-Ernstthal und Glauchau-Ost. 2 Kilometer Stau wegen eines defekten LKW. A4 Richtung Frankfurt zwischen Hermsdorfer Kreuz und Stadtroda steht ein defektes Fahrzeug auf der linken Fahrspur. A9 Richtung Berlin zwischen Bad Lobenstein und Schleiz. Ein defekter Schwertransport auf der rechten Fahrspur. Im Landkreis Gotha zwischen Warzer und Buffleben schließen die Bahnschranken nicht mehr. In Arnstadt in der Ilmenauer Straße immer noch Behinderungen wegen eines Feuerwehreinsatzes und die Blitzer stehen in Erfurt in der Seebachstraße stadteinwärts und in Jena am Engelplatz. Melden Sie uns Staus oder Blitzer kostenfrei unter 0800 218 1600. Danke.
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10: Einen schönen guten Morgen. Tornados, das kennt man eher aus Texas, Oklahoma oder Bangladesch. Ohrdruf gehört da jetzt nicht unbedingt mit rein in die Liste, aber vor einer Woche hat tatsächlich ein Tornado eine Schneise der Verwüstung dort hinterlassen.
13: Ja, ich finde es immer noch unglaublich, was da passiert ist. Haushalte waren ja eine Zeit lang ohne Strom, die Straßen waren blockiert, Dächer abgedeckt und seitdem laufen die Aufräumarbeiten.
10: Wir schauen gleich mal, wie es mittlerweile vor Ort aussieht.
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0: 8:11 Uhr in 4 Minuten, 8:45 Uhr. Guten Morgen mit MDR Thüringen. Bäume knicken wie Streichhölzer um, ganze Dächer werden abgedeckt. Ein Mensch kommt in Georgenthal ums Leben. Das ist die traurige Bilanz nach dem heftigen Unwetter in Thüringen vor einer Woche. Besonders betroffen war Westthüringen. Bei Ohrdruf wurde sogar ein Tornado jetzt vom Deutschen Wetterdienst bestätigt. Seitdem laufen die Aufräumarbeiten auf Hochtouren. MDR Thüringen-Reporter Bastian Albrecht war in Ohrdruf dabei.
1: Motorsägen schrillen durch die halbe Stadt. Die Aufräumarbeiten in Ohrdruf, Gräfenhain, Tambach-Dietharz und Co. laufen. Viel ist schon geschafft, sagt Ohrdrufs Bürgermeister Stefan Schambach.
2: Also da will ich auch mal ein großes Dankeschön loswerden. Da ist wirklich Großartiges geleistet worden durch Bauhof, Feuerwehr, THW und alle beteiligten Firmen. Ganz, ganz viele haben mit angepackt, um erstmal straßenfrei zu machen, um Elektrizität wiederherzustellen.
1: Doch es gibt auch noch viel zu tun. Etwa am weiterhin gesperrten Rasenteich bei Ohrdruf. Dort sind die Schäden besonders deutlich. Der Bauhof rückt von der Innenstadt her stückweise immer weiter in die Außenbereiche und die Stadtteile vor.
2: Oftmals sind ja Bäume auch nur angeknackst und es hängen noch große Äste oben, dass es nicht sicher ist. Und das wird jetzt Stück für Stück abgearbeitet. Und deshalb ist hier auch der Rasenteich noch nicht beräumt, weil erstmal anderes wichtiger ist.
1: Es müssen wirklich brachiale Kräfte gewirkt haben. Teilweise sind dicke alte Stämme regelrecht zerfetzt oder zersplittert worden. Das Ganze innerhalb von knapp 5 Minuten. Dann war der Spuk laut Augenzeugen vorbei. Der gesamte städtische Bauhof, Forstunternehmen, Dachdecker und Privatleute sind seitdem im Einsatz.
2: Da guckt keiner auf die Uhr. Der Fluss, der Ohrer, ist stark betroffen. Da ist die Flussmeisterei dabei und hat Firmen beauftragt, die Ohrer beräumen.
1: Die sind schon mit einem großen Schredder vor Ort und fällen einen kaputten Baum nach dem anderen. Größere intakte Baumstämme von Laubbäumen will die Stadt übrigens noch vermarkten, um die Schäden etwas zu kompensieren. Schambach rechnet damit, dass die Aufräumarbeiten noch bis in den späten Herbst hinein dauern werden. Auch der Altensteiner Park bei Bad Liebenstein im Wartburgkreis und die B285 bei Dermbach bleiben weiter wegen der Aufräumarbeiten gesperrt.
0: Nach dem schweren Unwetter vor einer Woche gehen die Aufräumarbeiten weiter. Bilder davon sehen Sie heute Abend ab 19 Uhr im Thüringen-Journal im MDR Fernsehen.

0: 8:28, ich bin jetzt gar nicht sicher, ob wir es in der Nachricht hatten. Deswegen an dieser Stelle nochmal aus aktuellem Anlass eine der schönsten Weltmeisterschaften überhaupt. Startet gerade in Finnland, in Oulu.
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0: Über 50 Athleten aus 13 Ländern kämpfen dort auf der Bühne um den Weltmeistertitel an der Luftgitarre.
2: Ich muss sagen, ich unterstütze das.
0: Luftgitarren-Weltmeisterschaft gibt es übrigens jetzt schon seit 30 Jahren. Und da reisen Menschen mit Künstlernamen wie Gitarantula oder Lady Attila um die halbe Welt, um 60 Sekunden lang ohne Instrument zu rocken.
2: Wie muss ich mir das vorstellen?
0: Ich habe befürchtet, dass du es fragst. Also deswegen, ich habe da was vorbereitet für dich. Das ist meine Luftgitarre.
2: Sie ist nicht. Und die ist aber groß.
0: Kurz umschnallen und dann geht's auch schon los.
2: Hui.
0: So, die Haare müssten länger sein zum Schütteln, aber...
2: Geht doch noch. Also ich fand es da ganz nett aus.
0: Das nennt sich Airness.
2: Airness, was ist denn das?
0: Die Jury bewertet nach Airness. Neben Technik und Bühnenpräsenz heißt, wer es am besten schafft, eine nicht existierende Gitarre so zu spielen, dass das Publikum sie sieht. Und der wird am Ende dann Weltmeister. Oder wie es der ehemalige Weltmeister sagt, es geht darum, sich im Erwachsenenleben einfach mal komplett daneben zu benehmen.
2: Ach so, das können wir ja. Also und dafür muss ich doch nicht extra nach Finnland reisen, oder doch?
0: Oh doch, nur dort gibt es die Original-Luftgitarren-Weltmeisterschaft. Die geht übrigens noch bis Samstag unter dem Motto Make Air, Not War.
2: Finde ich gut. Ich finde, da bräuchten wir eigentlich noch mehr solcher Wettbewerbe, ne? Luftfußball-WM. Das finde ich schön.
0: Nee, ich glaube, Luftgitarre, ja doch, das ist meins.
2: Ist deins, ja.
0: Ich übe jetzt noch mal ein bisschen.
2: Ja, und ich melde dich an.
0: Finnland im nächsten Jahr. Zum Üben, die Dire Straits.

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8: Um 8.30 Uhr. Wetterdienst bestätigt Tornado. Laut einem Sprecher hatte die Windhose bei dem Unwetter vor einer Woche rund um Ortruf Windgeschwindigkeiten zwischen 200 und 300 km/h. Die Aufräumarbeiten dauern immer noch an. Hochwasserschutz fast abgeschlossen. Nach 2 Jahren sollen die Arbeiten am Hochwasserschutz im Mühlhäuser Ortsteil Görma bis Jahresende komplett erledigt sein. Rund 6 Millionen Euro wurden entlang der Unstrut investiert. Koalitionsspitzen beraten geplante Reformen. Nach dem Bundeskabinett wollen sie ab heute vor allem über Rente und Pflege reden. Bundeskanzler Friedrich Merz hatte gestern noch mal betont, dass er die abschlagsfreie Rente nach 45 Beitragsjahren abschaffen will.
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0: Bedingungen geknüpft. Es muss für das Schlossmuseum verwendet werden, wo dauerhaft auch Werke von Siebrecht zu sehen sein sollen. Facher. Der CDU-Politiker Hans-Peter Häfner ist tot. Wie die Point-Alpha-Stiftung mitteilte, ist er am Dienstag im Alter von 88 Jahren gestorben. Häfner war nach der politischen Wende stellvertretender Bürgermeister in Facher, wurde in die letzte DDR-Volkskammer gewählt und war Landtagsmitglied. Er hat sich intensiv für die Point-Alpha-Stiftung engagiert. 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
1: Das Wetter, 15 Grad sind es bei Peter Neumann in Dietlas und 13 Grad hat Dennis Wurzbacher in Timmendorf gemessen. Danke an unsere Wettermelder. Heute zunächst oft Nebel und Hochnebel, dann neben Wolkenfeldern viel Sonne und durchweg trocken bei 28 bis 31 Grad. Morgen mehr Wolken als Sonne, schauerartiger Regen und teils kräftige Gewitter. Temperaturen bis 27 Grad, am Wochenende leicht wechselhaft. Dann gibt es ein paar Wolken, Sonne und auch einzelne Schauer, aber es bleibt sommerlich warm. 8.33 Uhr. Hier sind die aktuellen Verkehrsmeldungen. A4 Richtung Dresden. Zwischen Jena Zentrum und Stadtroda stockender Verkehr durch einen defekten LKW im Baustellenbereich. A4 Richtung Frankfurt zwischen Hohenstein-Ernsthal und Glauchau-Ost stockender Verkehr wegen eines defekten LKW. A9 Richtung Berlin zwischen Bad Lobenstein und Schleiz steht ein defekter Schwertransport auf der rechten Fahrspur. Im Landkreis Gotha zwischen Warzah und Buffleben schließen am Bahnübergang die Schranken nicht mehr. In der Arnstadt in der Ilmenauer Straße noch immer Behinderungen wegen des Feuerwehreinsatzes. Die Blitzer stehen auf der A73 Richtung Suhl zwischen Schleusingen und Suhl-Friedberg, in Erfurt in der Seebachstraße stadteinwärts, in Hildburghausen in der Clara-Zetkin-Straße in beiden Richtungen und in Jena am Engelplatz. Melden Sie uns Staus oder Blitzer kostenfrei unter 0800 218
2: 1600. 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
1: Und jetzt heißt es wieder, Vorsicht an der Fahrbahnkante, wir schlendern übers Rudolstädter Vogelschießen und diesmal ist unser Kollege Timo mit dabei.
3: Na, dich hatten wir letzte Woche zum Testen hingeschickt, ne? Auf die Wildwasserbahn.
1: Mhm. Ich musste wegen der Ton- und Filmaufnahmen dreimal fahren, war komplett durch. Mhm. Also, getrocknet deshalb, ist es inzwischen.
3: Schade, ich wollte nämlich gerade nachfragen, deshalb darf Timo diesmal ran, kurz vor neun macht er mit uns nämlich so einen richtig kleinen schönen Rummelbummel.
1: Mal sehen, wie nass er wird.
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0: Musik aus Bella Italia, Claudia Amori. Und ist Ihnen die Männerstimme aufgefallen, die da plötzlich auftaucht? Na? Kein geringerer als Adriano Celentano war damals nicht nur Ihr Duettpartner, sondern auch Ihr Ehemann. 8.41 Uhr, schönen guten Morgen.
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2: Mit einer besonders dreisten Masche haben Betrüger im Saale-Holzland-Kreis 10.000 Euro erbeutet. Ein Mann gab sich als Polizist aus und behauptete, das Geld des Geschädigten nach einem früheren Einbruch sichern zu müssen. Als der falsche Beamte mit dem Bargeld flüchtete, nahm der Geschädigte selbst die Verfolgung auf. Bei dem Versuch, den Fluchtwagen zu stoppen, kam er schließlich mit seinem Auto von der Straße ab und landete im Graben. Verletzt wurde er zum Glück nicht. Von den Tätern fehlt bislang jede Spur. Wir warnen noch einmal ausdrücklich, echte Polizeibeamte werden Sie niemals auffordern, Bargeld oder andere Wertgegenstände zur vermeintlichen Sicherung zu übergeben. Aus der Landespolizeiinspektion Jena, Sina Poser.
3: Im Zeitraum vom 19. August bis gestern haben Unbekannte mehrere Scheiben eines historischen Gebäudes in Kreuzburg beschädigt. Der Sachschaden wird auf etwa 2.500 Euro geschätzt. Die Polizei Eisenach sucht Zeugen, die Hinweise zu den Verursachern geben können. Aus der Landespolizeiinspektion Gotha, Alexandra Hoth.
4: Am gestrigen Mittwoch kam es gegen 12.30 Uhr in einem Sportgeschäft in Gera-Arkaden zu einem versuchten Ladendiebstahl. Ein 38-jähriger Mann nahm eine Jacke im Wert von 130 Euro aus dem Warensortiment. Anschließend versuchte er, die angebrachte Diebstahlsicherung mithilfe eines Feuerzeugs zu entfernen. Dabei wurde die Jacke beschädigt. Ein aufmerksamer Mitarbeiter beobachtete den Vorgang. Der Tatverdächtige bemerkte offenbar, dass er beobachtet wurde und hängte die Jacke anschließend zurück in den Warenträger. Die Polizei ermittelt wegen versuchten Ladendiebstahls und Sachbeschädigung. Außer Landespolizeiinspektion Gera, Kevin Barr.
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0: das Groove so schön entspannt. Schönen guten Morgen mit MDR Thüringen, 8.49 Uhr. Wir erfüllen ja auch gern mal Träume, auch die der Kollegen.
1: Ja, und da sind wir bei unserem Herzchen Timo. Der erinnert sich noch heute, wie begeistert er immer war von diesen typischen Ansagen auf dem Rummel. Und seitdem hat er den Herzenswunsch, auch einmal in der Kabine am Mikro sitzen zu dürfen. Und das nennt sich dann Rekommandeur.
0: Wir haben es möglich gemacht, ja, beim Rudolstädter Vogelschießen.
2: Meine Kiste, los geht's, wir starten sofort.
3: So, und hier ist wirklich das Motto, alles dreht sich, alles bewegt sich. Diese Riesenscheibe vom Breakdancer obendrauf, die Gondeln, die sich auch nochmal in sich selbst dann drehen. Es ist eine wilde Fahrt. Und ich stapfe jetzt einfach mal die Stufen hier hoch ins Bedienungshäuschen, da, wo ich als Kind schon immer hin wollte. Und da steht sogar on air im Fenster, wie beim Radio. Und da wartet der Alex auf mich. Fachausdruck Rekommandeur. Alex. Sowas kommt ja nicht aus dem FF. Gibt es sowas wie quasi das Hogwarts für Ansager? Also geht der in eine Zauberschule für die Sprüche?
4: Nein, das kommt irgendwann mit der Zeit, mit den Jahren. Man hört auch bei anderen Geschäften immer mal rein. Das Rad ist rund, man kann nicht mehr viel Neues erfinden. Es ist einfach so. Irgendwann findest du deinen eigenen Weg, deine eigene Schiene.
3: Aber jetzt hast du diesen Effekt gemacht mit dem Hall hinten und du hast aber gar kein Knöpfchen gedrückt.
4: Ja, ich habe hier unten ein Fußpedal, ein Gaspedal.
3: Ah.
4: Ja, das ist fürs Echo oder für eine Hupe.
3: Aha, mit dem Gaspedal gibt auch die Stimme Gas sozusagen. Was muss ich machen?
4: Mit dem Mikrofon sprechen.
3: Ach, guck mal.
4: Das kannst du bestimmt.
3: Das trifft sich gut.
5: Jetzt wieder anschließen hier. Breakdance Number One. So, gleich geht's los. Und dann schauen wir mal, wer zuerst wieder hier raus ist. Ihr oder eure Bratwurst.
3: Oh, jetzt wird's ernst. Signal ist ertönt.
5: So, Freunde, starten wir langsam rein hier.
6: Was der Chef noch nicht weiß, heute gibt's eine Runde mehr mit dem MDR. 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
0: Mindy lächelt auch schön.
1: Ja, ich grüße unseren kleinen Timo. Also man hört ja richtig, wie sehr er sich hier freut.
0: Vielleicht bräuchten wir auch so ein kleines Pedal.
1: Ich würde, ja.
0: Unterm Pult, ne?
1: Wir machen jetzt eine Petition. Unser Chef hört uns ja vielleicht. Das wäre toll.
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0: 8.55 Uhr wird es 5 vor 9. Moin und tschüss eigentlich sozusagen. Aber ja, ein ganz jetzt. 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
0: Und da bitte auch nochmal, wir haben es gelernt, die Reihenfolge beachten. Erst richtig. Die Fahrgeschäfte, danach schön essen gehen.
1: Sonst Haare halten.
0: In diesem Sinne, kommen Sie gut durch den Donnerstag. Schieben Sie den Nebel weg. Wir hören uns morgen früh.
1: Bis dahin, tschüss.
0: Machen Sie es gut.

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7: Guten Morgen, es ist um 9. Alles Wichtige jetzt mit Christine Strecher.
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9: Die massiven Schäden bei dem Unwetter vor einer Woche rund um Ortruf gehen auf einen Tornado zurück. Die bisherigen Vermutungen hat der Deutsche Wetterdienst jetzt bestätigt. Nach Angaben eines Sprechers hatte der Tornado Windgeschwindigkeiten zwischen 200 und 300 km/h. Und die Aufräumarbeiten sind noch nicht beendet, berichtet MDR Thüringen-Reporter Bastian Albrecht.
10: Vor allem rund um Ortruf, Bad Liebenstein und Dermbach wird ordentlich gewerkelt. Dort hatte das Unwetter besonders heftig gewütet. Teilweise werden Schäden in Millionenhöhe erwartet. In Ortruf sind der gesamte Bauhof, Forstunternehmen, Dachdecker und Privatleute rund um die Uhr im Einsatz. In Bad Liebenstein bleibt der Altensteiner Schlosspark mindestens bis zum Wochenende noch komplett gesperrt. An der B285 bei Dermbach müssen noch über 60 Bäume gefällt werden. Auch in Ilmenau bleiben teilweise noch Radwege oder Spielplätze gesperrt.
9: Nach einer Messerattacke in Greußen verhandelt das Landgericht Mühlhausen ab heute wegen versuchten Totschlags. Angeklagt ist ein 30 Jahre alter Mann aus Sondershausen. Er soll im Dezember einen Gleichaltrigen in dessen Wohnung mit mehreren Messerstichen lebensgefährlich verletzt haben. Laut Anklage soll das Opfer eine Affäre mit der Ehefrau des Angeklagten gehabt haben. Der Ehemann wollte den Nebenbuhler offenbar zur Rede stellen. Der Streit eskalierte. Nach 2 Jahren Bauzeit ist der Hochwasserschutz im Mühlhäuser Ortsteil Görmer fast abgeschlossen. Bis zum Jahresende sind noch Restarbeiten zu erledigen. Nach Angaben des Landesamts für Umwelt, Bergbau und Naturschutz sind fast 6 Millionen Euro entlang der Unstrut investiert worden. Bei Hochwasser soll ein Reservebecken am Mühlgraben künftig große Wassermassen auffangen. Nach dem Bundeskabinett wollen ab heute nun die Spitzen von Union und SPD über die geplanten, teils auch noch umstrittenen Reformen sprechen. Bei dem 2-tägigen Treffen geht es vor allem um Rente, Pflege und Steuern. Bundeskanzler Friedrich Merz hatte gestern noch mal klargestellt, dass es dabei bleibt, die abschlagsfreie Rente nach 45 Beitragsjahren abzuschaffen, trotz Widerstand auch aus den eigenen Reihen. In Nepal und dem angrenzenden Tibet sind nach der Sturzflut mittlerweile fast 160 Todesopfer bestätigt. Das Schicksal vieler Menschen ist außerdem unklar. Die Zahl der Vermissten stieg zuletzt auf rund 1.300. MDR Thüringen-Reporterin Lena Bodewein.
11: Vor allem Touristen, die in der Himalaya-Region im Norden von Nepal unterwegs waren, werden vermisst. Auch 100 indische Pilger auf dem Weg zu einem als heilig verehrten Berg gehören dazu. Als die Flutwelle sich durch die Täler stürzte, wurden Menschen, Autos, Häuser mitgerissen, mindestens 19 Brücken weggespült und 13 Wasserkraftwerke zerstört. Die Ursache für die Sturzflut sehen Forschende in einem Gletscherabsturz. Eine riesige Eismasse sei hunderte Meter herabgestürzt und hätte dadurch eine Lawine aus Eis und Geröll in Gang gesetzt.
9: Das waren die Nachrichten. 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
7: Dankeschön, Christine. Das Wetter für Thüringen. Hier und da haben wir jetzt noch Nebel, dann wird es oft sonnig sein. Von Südwesten her kommen auch mal ein paar Wolkenfelder, es bleibt aber durchweg trocken. 28 bis 30 Grad sind heute die Höchstwerte, in den Bergen um die 26 Grad. Es weht dazu ein auffrischender Wind, der kommt aus südöstlichen Richtungen. Morgen mehr Wolken als Sonne, es gibt immer wieder mal Schauer und teils auch kräftige Gewitter. Die Temperaturen von West nach Ost 23 bis 27 Grad. Es wird sehr schwül sein morgen und windig. Und am Wochenende wird es dann leicht wechselhaft sein mit Wolken, mit Sonne, mit einzelnen Schauern. Und dabei bleibt es dann sommerlich warm. 9 Uhr und 4 Minuten. Hier sind die aktuellen Verkehrsmeldungen. A4 in Richtung Dresden. Zwischen Jena Zentrum und Stadtroda stockender Verkehr wegen eines defekten LKW in einer Baustelle. A4 in Richtung Frankfurt zwischen Hohenstein-Ernsthal und Glauchau Ost stockender Verkehr wegen eines defekten LKW. Achtung auf der A9 in Richtung Berlin zwischen Bad Lobenstein und Schleiz. Ein defekter Schwertransport auf der rechten Spur. Im Landkreis Gotha zwischen Marzahn und Buffleben schließen am Bahnübergang die Schranken nicht mehr. In Arnstadt, in der Ilmenauer Straße, da gibt's Behinderungen wegen eines Feuerwehreinsatzes. Die Blitzer stehen auf der A73 in Richtung Suhl zwischen Schleusingen und Suhl-Friedberg. In Erfurt in der Seebachstraße stadteinwärts. In Hildburghausen in der Clara-Zetkin-Straße in beiden Richtungen. Und in Jena am Engelplatz. Und melden Sie uns Staus und Blitzer kostenfrei im MDR Thüringen Verkehrszentrum. Die Nummer ist die 0800 218 16 00. Dankeschön. Ich bin Sina Waage. Ich wünsche Ihnen einen guten Morgen. Hallo.
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Der stille Beatle. George Harrison, so hat man ihn genannt. Er hat diese Nummer hier gecovert, Got My Mind Set On You. Die stammt eigentlich aus den 60er Jahren, da wollte sie kaum einer hören. Und George hat 1987 dann eine muntere Popnummer draus gemacht, unterstützt von Jeff Lynne von ELO. Und Ergebnis, ein Nummer 1 Hit in den USA und vordere Chartsplätze in Ländern weltweit. Es war der letzte Solo Nummer 1 Hit eines Beatles in den USA. Es ist jetzt 9.13 Uhr, kurz vor 9:45. Guten Morgen. Hier mal so in die letzten Nebelschwaden hinein. Sonne ist aber auch schon da. Also es wird ein schöner Augusttag und Sie hören einfach gute Musik. Von ABBA jetzt, The Winner Takes It All bei MDR Thüringen.

0: Ewige Frage hier, vielleicht auch für die Frühstücksrunde, Grönemeyers. Wann ist man ein Mann? Männer bei MDR Thüringen. Guten Morgen am Donnerstag, 9.20 Uhr, 10 vor 10.
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2: Warum? Wie lange? Wann? Mit solchen Fragen beginnt vieles, was wir wissen wollen. Kinder können ihre Eltern damit beinahe zur Verzweiflung bringen. Warum ist der Himmel blau? Wann muss ich ins Bett? Wie funktioniert das? Fragen bringen etwas in Bewegung. Sie können einen Gedanken anstoßen, einen neuen Blick ermöglichen oder ein Gespräch verändern. Eine kleine Geschichte aus der Bibel erzählt davon. Ein blinder Mann sitzt am Weg und hört, dass Jesus vorbeikommt. Er ruft nach ihm. Und Jesus fragt ihn: Was willst du, dass ich dir tue? Eigentlich eine erstaunliche Frage. Jesus hätte sich doch denken können, was dieser Mensch sich wünscht. Schließlich liegt es nahe. Aber er fragt ihn. Genau darin liegt die Kraft einer guten Frage. Sie nimmt den anderen ernst. Sie lässt ihm die Möglichkeit, selbst zu sagen, was er denkt, braucht oder sich wünscht. Fragen können deshalb mehr sein als nur der Wunsch nach einer Antwort. Sie zeigen: Ich nehme dich ernst, ich möchte dich verstehen. Wir sollten uns das öfter erlauben, nicht vorschnell zu wissen, was der andere braucht, sondern erst einmal fragen. Einen guten Morgen wünscht Ihnen Stefan Rode von der Katholischen Kirche aus Erfurt.
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11: Mit Conny Marona für Mittel- und Westthüringen. Guten Morgen. Weimar. Auf dem Frauenplan wird am Abend das traditionelle Goethe-Weinfest eröffnet. Für Thüringens neue Weinprinzessin Jasmin Klett ist es der erste offizielle Auftritt nach ihrer Krönung. Laut Veranstalter haben sich für dieses Jahr 16 Weingüter, unter anderem aus Österreich, Rheinhessen aus der Pfalz und dem Saale-Unstrut-Gebiet, angemeldet. Erfurt. Seit gestern Nachmittag ist der Schmidtstädter Knoten zum Teil wieder frei. Richtung Weimar und entgegengesetzt in Richtung Schiller und Clara-Zetkin-Straße kann der Verkehr wieder rollen. Auch die Busse der Linien 9, 51 und 60 fahren wieder auf ihren gewohnten Routen. Die Verbindung zur Stauffenbergallee bleibt laut Bahn bis voraussichtlich Ende Oktober gesperrt. Pfiffelbach. Bei einer Geschwindigkeitskontrolle vor der Pfiffelbacher Schule hat die Polizei 29 Autofahrer erwischt, die allesamt zu schnell gewesen sind. Beim Spitzenreiter wurden bei erlaubten 30 km/h 61 Stundenkilometer gemessen. In den ersten Schulwochen kontrolliert die

0: Alpenfelder. Es bleibt aber durchweg trocken bei 28 bis 30 Grad. Im Bergland so um die 26 Grad. Und es weht ein auffrischender Wind, der kommt aus südöstlichen Richtungen. Morgen dann mehr Wolken als Sonne. Es wird immer mal regnen und teils auch kräftig gewittern. Die Temperaturen dazu von West nach Ost 23 bis 27 Grad. Das wird schwül morgen und windig. Und das Wochenende leicht wechselhaft mit Wolken, Sonne und einzelnen Schauern und weiterhin sommerlich warm. 9.32 Uhr, 2 nach halb 10. Hier sind die aktuellen Verkehrsmeldungen. A4 in Richtung Dresden, zwischen Jena Zentrum und Stadtroda. Stockender Verkehr wegen eines defekten LKW in einer Baustelle. A4 in Richtung Frankfurt, zwischen Hohenstein-Ernsthal und Glauchau Ost. 2 Kilometer stockender Verkehr wegen eines defekten LKW. Im Landkreis Gotha, zwischen Warzer und Buffleben, schließen am Bahnübergang die Schranken nicht. In Arnstadt, in der Ilmenauer Straße, da gibt's Behinderungen wegen eines Feuerwehreinsatzes. Die Blitzer stehen. Auf der A73 in Richtung Suhl zwischen Schleusingen und Suhl-Friedberg. In Erfurt in der Seebachstraße, stadteinwärts. In Hildburghausen, Clara-Zetkin-Straße in beiden Richtungen. Und in Jena am Engelplatz und melden Sie uns Staus und Blitzer kostenfrei im MDR Thüringen Verkehrszentrum. Die Nummer ist die 0800 218 16 00.
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1: Um 9.41 Uhr ist Gunter Limmer Wilde Taube dran. Guten Morgen, Herr Limmer.
2: Hallo, ich grüße Sie, Frau Lager.
1: Herr Limmer, Sie sehen die Sonne?
2: Ja, heute früh war noch ein bisschen Nebel da. Da hat sich dann ins Tal der Weißen Elz da runter verzogen. Und dann um 9 war ganz Schluss mit dem Burschen. Also er ärgert uns jetzt nicht mehr, die Sonne scheint und Wolken kaum vorhanden. 19 Grad schon, sehr angenehm, kaum Wind.
1: Und wir freuen uns auf einen Sommertag.
2: Genau.
1: Heute mal wieder. Sie allerdings wissen auch schon, wie der Herbst wird. Das haben Sie am Montag bereits beim Wetter abgelesen.
2: Ja, das ist der Bartholomäusdarwin um den herum. Da entscheidet sich das Wetter für den Herbst. Also da jetzt Regen, da jetzt trocken und milde Temperaturen. Also kein unwetterartiger Herbst in Aussicht, wenn wir auf den Bartholomäusdarwin uns verlassen wollen. Und die letzten Jahre hat es eigentlich immer so ungefähr hingehalten.
1: Wollte gerade fragen.
2: dass das Wetter dann so war. Also zurzeit ist es ja auch noch so, dass die Schwalben munter durch die Gegend fliegen. Die sind noch da. Die machen ihre Luftakrobatik hier. Das sind viele dieses Jahr geworden, Schwalben. Also die haben gut für Nachwuchs gesorgt.
1: Dann haben sie bei Ihnen aber auch gute Bedingungen offensichtlich, ne? Wenn es so ist.
2: Ja, ich denke schon, dass die sich gefreut haben, zu uns zu kommen.
1: Ist nicht überall so, ja.
2: Aber nochmal an die warmen Tage jetzt. Ich habe mal geschaut, die 30 Grad sind relativ selten Ende August. Also in 2000 waren, hatten wir ab 25. der Regen viermal über 30 Grad und das war 2016 und 2019. Mal schauen, ob wir dieses Jahr wieder an die 30 kommen. Es wird schwer, aber vier Tage hintereinander 30 Grad in der Jahreszeit, das ist schon nicht gewöhnlich.
1: Das brauchen wir auch nicht.
2: Nee, so ungefähr, dass es uns dann wieder dahin streckt, das brauchen wir nicht.
1: Brauchen wir nicht, genau. Ich glaube, heute, das wird ganz hübsch.
2: Ja.
1: Bis maximal 30 und ich glaube die nächsten Tage, also das bleibt ja doch warm, aber wird nicht zu heiß und dann freuen wir uns doch.
2: Und der Holunder und die Weintrauben, die sind jetzt voll im Entwickeln. Also Holundersaft und Chalet haben wir schon gemacht und heute früh haben wir die ersten Weintrauben gekostet. Da müssen wir jetzt wieder wahrscheinlich ein Netz spannen, weil da sind noch andere da, die sich daran bereichern wollen.
1: Ja, die Vögelchen fühlen sich halt wohl bei Ihnen, Herr Limmer. Freud und Leid, ja.
2: Ja, geht mit dem Kirschen los. Ja. Und
1: aber ist doch schön.
2: Ne? Und eine andere Variante, wir haben jetzt immer noch ein paar gelbe Mirabellen am Baum hängen. Bei uns sind ein paar in der näheren Umgebung Mirabellenbäume. Und das gibt natürlich auch noch ein schönes Kompott und da wird noch was eingeweckt. Also Mirabellen sind auch, und da gehen sie aber nicht so ran. Die sind wahrscheinlich doch nicht so angenehm.
1: Ja, so hat jeder seine Vorlieben. Geht nur Vögelchen wie uns Menschen und Herr Limmer. Sie lassen sich's schmecken und freuen sich trotzdem über das, was bei Ihnen so alles rumflattert und beobachten das Wetter weiter. Wir hören uns wieder. Ja?
2: Wir hören uns und schreiben uns.
1: Machen wir so. Bis mal wieder. Tschüss.
2: Bis dann. Tschüss.
1: Angekommen.
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0: Nacking, ja, was klopft denn hier ganz laut? Es ist das Schmalkalder Stadtfest. Das geht nämlich heute 17 Uhr auf dem Altmarkt los. Und dann spielt ab heute bis zum Sonntag ganz, ganz viel Live-Musik zum unter anderem traditionellen Hirschessen, welches 1379 seinen Anfang genommen hat. Und zum Jahrmarkt, dem Bartholomäusmarkt. Da haben wir wieder den heiligen Bartholomäus. Gerade beim Wetter mit dem Gunter Limmer hatten wir den auch schon am Wickel. Die Bus-Shuttles fahren dazu. Sie lesen Infos zu den Shuttles, zum Programm und den Eintrittspreisen auf www.schmalkalden.de. Wetter passt jetzt schon mal zum Auftakt und da wünschen wir ein schönes Stadtfest.
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10: Nach der verheerenden Sturzflut in Nepal und Tibet werden mindestens 8 Deutsche vermisst. Das teilten die örtlichen Behörden mit. Insgesamt wird in dem Grenzgebiet nach über 1.300 Menschen gesucht. Mindestens 160 kamen bislang ums Leben. Die Flutwelle hatte die Himalaya-Region gestern getroffen. Experten gehen davon aus, dass ein Gletscherabbruch die Katastrophe ausgelöst hat. Dabei wurden große Mengen Eis, Schlamm und Geröll ins Tal gerissen. Videos zeigen zerstörte Häuser, weggeschwemmte Straßen und eingestürzte Brücken. Die massiven Schäden bei dem Unwetter vor einer Woche rund um Ortruf gehen auf einen Tornado zurück. Die bisherigen Vermutungen hat der Deutsche Wetterdienst jetzt bestätigt. Nach Angaben eines Sprechers hatte der Tornado Windgeschwindigkeiten zwischen 200 und 300 km/h. Rund um Ortruf, Bad Liebenstein und Dermbach dauern die Aufräumarbeiten an. In Bad Liebenstein bleibt der Altensteiner Schlosspark komplett gesperrt und an der B285 bei Dermbach müssen noch über 60 Alleebäume gefällt werden. Nach einer Messerattacke in Greußen verhandelt das Landgericht Mühlhausen ab heute wegen versuchten Totschlags. Angeklagt ist ein 30 Jahre alter Mann aus Sondershausen. Er soll im Dezember einen Gleichaltrigen in dessen Wohnung mit mehreren Messerstichen lebensgefährlich verletzt haben. Laut Anklage soll das Opfer eine Affäre mit der Ehefrau des Angeklagten gehabt haben. Der Ehemann wollte den Nebenbuhler offenbar zur Rede stellen. Der Streit eskalierte. Nach 2 Jahren Bauzeit ist der Hochwasserschutz im Mühlhäuser Ortsteil Görma fast abgeschlossen. Bis zum Jahresende sind noch Restarbeiten zu erledigen. Nach Angaben des Landesamts für Umwelt, Bergbau und Naturschutz sind fast 6 Millionen Euro entlang der Unstrut investiert worden. Bei Hochwasser soll ein Reservebecken am Mühlgraben künftig große Wassermassen auffangen. Die Konsumlaune der Deutschen hat sich deutlich verbessert. Wie das Institut für Marktentscheidungen mitteilte, legte der Konsumklimaindex für September um knapp 3 Punkte zu. Demnach wollen die Verbraucher etwas weniger sparen. Außerdem erwarten sie vor allem, dass ihre Einkommen steigen. Die Experten führen das auf die aktuelle Wirtschaftslage zurück, die sich besser entwickelt hat als gedacht. Das waren die Nachrichten. 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
9: Dankeschön, Christine. Ja, Wetter auch mal wieder schön. Zwar ist hier und da vielleicht noch Nebel unterwegs, aber der verzieht sich. Und dann lacht oft die Sonne bei uns von Südwesten her, kommen dann auch mal ein paar Wolkenfelder. Es bleibt aber durchweg trocken heute. Temperaturen 28 bis 30 Grad, im Bergland so um die 26 Grad. Es weht dazu ein auffrischender Wind aus südöstlichen Richtungen. Morgen dann wieder mehr Wolken als Sonne. Es wird immer mal regnen, teils auch kräftig gewittern. Die Temperaturen von West nach Ost 23 bis 27 Grad. Es wird schwül und windig morgen. Und das Wochenende wird dann leicht wechselhaft werden mit Wolken, mit Sonne und einzelnen Schauern. Es bleibt sommerlich warm. 10:03. Hier sind die aktuellen Verkehrsmeldungen. A4 in Richtung Dresden zwischen Jena Zentrum und Stadtroda. Stockender Verkehr wegen eines defekten LKW in einer Baustelle. Im Landkreis Gotha zwischen Warza und Bofleben schließen am Bahnübergang die Schranken nicht. In Arnstadt in der Ilmenauer Straße Behinderungen wegen eines Feuerwehreinsatzes. Die Blitzer stehen. Auf der A73 Richtung Suhl zwischen Schleusingen und Suhl-Friedberg. In Eisenach in der Streckter Allee in beiden Richtungen. In Erfurt in der Seebachstraße stadteinwärts. In Hildburghausen Clara-Zetkin-Straße in beiden Richtungen. Und in Jena am Engelplatz. Und melden Sie uns Staus und Blitzer kostenfrei im MDR Thüringen Verkehrszentrum. Die Nummer ist die 0800 218 16 00. Dankeschön. Ich bin Sina Waage. Ich wünsche Ihnen einen schönen Vormittag.
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0: Immer noch so eine schöne Schmachtnummer, ne? Bed of Roses, Bon Jovi, Klassiker hier bei MDR Thüringen. Geschichte dazu, Anfang der 90er hat John Bon Jovi mit einem ordentlichen Kater in einem Hotelzimmer in Los Angeles gesessen. War von der Nacht vorher ja, so ein bisschen angeschlagen, aber er war fest entschlossen, einen Song zu schreiben. Und er hat sich ein Klavier aufs Zimmer bringen lassen. Und dann hat er über sein Leben geschrieben, zwischen Hotelzimmern, Konzerten und auch der Sehnsucht nach einer Frau, die zu Hause auf ihn wartet. Große Zerrissenheit also in Bed of Roses. Die Liebe und diese andere große Leidenschaft, die Bühne, das Rampenlicht, die Musik. John Bon Jovi nennt die Musik in dem Song sogar seine Geliebte. Und ist halt mehr als eine Schmachtnummer, ne? Es ist ein Liebeslied und es ist ein Song über den Preis, den man manchmal für seinen Traum bezahlt.
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0: Okay.
1: Jetzt muss ich echt nachschauen, konnte gar nicht einordnen, wann der Song hier rausgekommen ist. Tony Chice, Stop Your Fussin'. 1988 ist es gewesen. Hallo am Donnerstag.
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1: Nach der Sophie folgt die Mofi. Morgen früh gibt's was zu gucken. Große partielle Mondfinsternis. Der Mond taucht zu mehr als 90% in den Kernschatten der Erde ein. Was wir sehen können und wann sich's früher aufstehen lohnt, weiß Gerald Perschke aus unserer MDR Wissen Redaktion. Gerald, viele haben ja noch die Sonnenfinsternis vom 12. August im Kopf. Jetzt folgt so schnell schon die nächste Finsternis. Gibt's da Zusammenhänge? Ist das Zufall?
0: Das ist tatsächlich kein Zufall. Sonnen- und Mondfinsternisse treten oft als Paar auf. Der Grund: Beide Ereignisse können nur stattfinden, wenn der Mond gerade einen bestimmten Bereich seiner Umlaufbahn durchläuft. Das Zeitfenster ist lang genug, dass sowohl Neumond als auch Vollmond hineinpassen. Und da zwischen beiden Mondphasen rund 2 Wochen liegen, folgt auf einer Sonnenfinsternis häufig kurz darauf eine Mondfinsternis. Aber es kann auch andersherum sein. Diesmal ist aber die Sonnenfinsternis zuerst gekommen und jetzt zieht die Mondfinsternis nach.
1: Was genau sehen wir denn?
0: Der Mond wandert durch den Schatten der Erde und wird dabei Stück für Stück verdunkelt. Diesmal werden über 90% seines Durchmessers vom Kernschatten erfasst. Das ist zwar knapp keine totale Mondfinsternis, aber schon sehr eindrucksvoll. Vor allem im Südwesten, wo es bis zu 97% sind. Auf Rügen verschwinden immerhin noch 2/3 des Mondes. Anders als bei der Sonnenfinsternis braucht man noch keine Schutzbrille. Man kann das Ereignis gefahrlos mit bloßem Auge betrachten.
1: Wo hat man die besten Chancen und wann sollte man den Wecker stellen?
0: Sehr früh. Und das ist vermutlich für einige der einzige Haken an der Sache. Die Finsternis beginnt schon vor 5 Uhr. Der Erdschatten erreicht den Mond um 4.33 Uhr. Die spannendste Phase liegt zwischen 5 und 6 Uhr. Wer etwas sehen möchte, sollte sich möglichst einen freien Blick nach Südwesten suchen. Je weiter man in Deutschland nach Westen kommt, desto länger bleibt der Mond sichtbar. In Erfurt lohnt sich das Beobachten zum Beispiel bis kurz vor 5.50 Uhr. Dann ist der Mond bereits zu fast 90% verfinstert. In Düsseldorf ist die größte Verdunklung um 6.04 Uhr erreicht, 95,8%. Das eigentliche Maximum wird aber in weiten Teilen Deutschlands kaum noch zu sehen sein, weil der Mond dann sehr tief steht und bereits die Morgendämmerung einsetzt. Deshalb gilt, lieber etwas früher aufstehen, dann erlebt man die eindrucksvollste Phase der Finsternis.
1: Zum Freitag schon mit dem Wochenende im Hinterkopf könnte es gehen. Morgen sehr früh, so 5 Uhr rum, lohnt sich für Himmelsfans der frühe Blick nach Südwesten zur partiellen Mondfinsternis. Dankeschön, Gerald Perschke.

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10: Mit Conny Mauruna für Mittel- und Westthüringen, guten Tag. Ohrdruf. Die schweren Schäden bei dem Unwetter vor einer Woche gehen auf einen Tornado zurück. Wie ein Sprecher des Deutschen Wetterdienstes sagte, zeigt die Schadensschneise zwischen Tambach-Detharz, Georgenthal, Gräfenhain, Ohrdruf und Wölfis, dass hier ein Wirbelsturm gewütet hat. Laut Experte herrschten Windgeschwindigkeiten zwischen 200 und 300 Stundenkilometer. Ohrdrufs Bürgermeister Stefan Schambach schätzt, dass noch bis in den Spätherbst hinein aufgeräumt werden muss. Auch in den Parks der Weimarer Klassikstiftung wird aufgeräumt. Dort hatten die Unwetter Wege und Plätze teils tief ausgespült. Aktuell werden die Gefahrenstellen gesichert. Wege sind zum Teil gesperrt. Auch in den Parks Belvedere, Tiefurt und Osmanstedt gibt es laut Stiftung enorme Schäden. Spaziergänger werden gebeten, besonders aufmerksam zu sein. Arnstadt. Die Stadt hat für ihr Schlossmuseum ein beträchtliches Erbe vermacht bekommen. Laut Thüringer Allgemeine geht es um 580.000 Euro. Geld von der Familie der Künstlerin Antje Siebrecht. Das Geld

0: 20 Grad. Und dazu weht ein auffrischender Wind zum Laufe der Zeit aus südöstlichen Richtungen. Morgen mehr Wolken als Sonne. Es gibt immer wieder Schauer, teils auch kräftige Gewitter. Und die Temperaturen dazu von West nach Ost 23 bis 27 Grad. Es wird morgen schwül und windig. Das Wochenende dann leicht wechselhaft mit Wolken, mit Sonne und einzelnen Schauern und sommerlich warm. 3 Minuten nach 11:30. Hier sind die aktuellen Verkehrsmeldungen. A4 in Richtung Dresden zwischen Weimar und Magdala. 3 Kilometer stockender Verkehr. Es dauert da eine Viertelstunde länger. A72 in Richtung Hof zwischen Chemnitz Süd und Stolberg Nord. 3 Kilometer Stau und stockender Verkehr an einer Baustelle. Hier dauert 10 Minuten länger. Im Landkreis Gotha zwischen Warza und Bofleben schließen am Bahnübergang die Schranken nicht. In Armstadt, Ilmenauer Straße, da gibt es Behinderungen wegen eines Feuerwehreinsatzes. Und in Meiningen auf der B19 Leipziger Straße zwischen Ortseingang und Dolmarstraße. Stau wegen eines defekten LKW, da stehen sie eine halbe Stunde. Die Blitzer stehen auf der A73 in Richtung Suhl zwischen Schleusingen und Suhl-Friedberg, in Eisenach in der Streckter Allee in beiden Richtungen, in Erfurt in der Seebachstraße stadteinwärts, in Hildburghausen Clara-Zetkin-Straße in beiden Richtungen und in Jena am Engelplatz. Und melden Sie uns Staus und Blitzer kostenfrei im MDR Thüringen Verkehrszentrum. Die Nummer ist die 0800 218 16 00.
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0: Louis Lücke. Kennen Sie den?
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0: Oder das, wenn Sie in Sondershausen sind, eventuell schon. Gleich wissen Sie auch in Erfurt und Eisenach Bescheid. Louis Lücke ist ein Monster, das Leerstandsmonster von Sondershausen. Mit ihm will die Stadt auf etwas aufmerksam machen, das Sie vielleicht von zu Hause, wo immer das ist, kennen. MDR Thüringen-Reporter Thomas Born stellt uns Louis Lücke und die Idee dahinter vor.
2: Louis ist zu großen Teilen mit künstlicher Intelligenz erstellt und ein kleines, hellblaues, flauschiges und immer fröhlich lächelndes Wesen, das mit Zahnlücke und zwei Spitzenhörnern das Thema Leerstand bewusst mit ein bisschen Witz angeht, sagt City-Managerin Katrin Kilian.
3: Louis kann dort wohnen, wo ein Laden leer ist. Unser Ziel ist es also, Louis eigentlich wieder loszuwerden, deswegen auch der Slogan, schmeiß mich raus.
2: Und genau darum geht es, Leerstand ins Gespräch zu bringen. Und Bürgermeister Steffen Grimm weiß, dagegen etwas zu tun, ist eine Aufgabe, die nicht nur Sondershausen betrifft.
4: Leerstand der Innenstädte betrifft ganz Thüringen, ganz Deutschland eigentlich, dass die Innenstädte immer mehr aussterben, verwaisen und so weiter, immer mehr Geschäfte zumachen.
2: In Sondershausen soll nun also Louis Lücke mit großen Plakaten an den Fensterscheiben leerer Geschäfte zeigen, hier könnte bald was Neues entstehen. Über einen aufgedruckten QR-Code werden Interessierte direkt zum Objekt geführt und kriegen dort alle wichtigen Infos, sagt Martin Ludwig von der Werbeagentur Maniacs at Work.
5: Man sieht das eben alles im Exposé. Man weiß genau, okay, das kostet mich das kalt, das kostet mich das warm, der Laden ist so und so groß, ich habe noch ein paar Visualisierungen. Man hat vollständige Informationen und ich glaube, das ist ganz wichtig.
2: Aktuell gibt es laut Stadt etwa 10 Gewerbeflächen, die vom neuen Leerstandsmonster unterstützt werden können. Es gibt auch schon ein paar konkrete Wünsche der Sondershäuser, was es denn in ihrer Stadt noch so an Läden und Ähnlichem braucht, wie Bürgermeister Grimm weiß.
4: Es geht los beim, gerade was die Männer betrifft, ein ordentlicher Hemdenladen. Oder die Frauen sagen, wir brauchen mal einen Handtaschenladen oder sowas. Ja, aber auch Gastronomie ist ein ganz großer Punkt, der immer regelmäßig weit oben steht.
2: Es klingt also doch nach Potenzial in Sondershausen und auch danach, dass das Leerstandsmonster Louis Lücke in manchen leerstehenden Geschäften vielleicht gar nicht so lange wohnen bleibt.
0: Sondershausen hat das neue Leerstandsmonster Louis Lücke vorgestellt. Coole Idee gegen Leerstand bei Ladenlokalen.
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6: Nach der verheerenden Sturzflut in Nepal und Tibet werden mindestens 8 Deutsche vermisst. Das teilten die örtlichen Behörden mit. Insgesamt wird in dem Grenzgebiet nach über 1300 Menschen gesucht. Mindestens 160 Tote sind bisher bestätigt. Die Flutwelle hatte die Himalaya-Region gestern getroffen. Experten gehen davon aus, dass ein Gletscherabbruch die Katastrophe ausgelöst hat. In Thüringen sind in diesem Jahr nach Schätzungen des Robert-Koch-Instituts bisher 290 Menschen an den Folgen von Hitze gestorben. Das sind schon jetzt mehr als im gesamten Jahr 2018, wo mit 180 Toten die bisher höchste Zahl registriert wurde. Deutschlandweit registrierte das RKI 15.800 Menschen, die hitzebedingt gestorben sind. MDR-Thüringen-Reporterin Corinna Henning.
7: In diesem Jahr hat es damit deutlich mehr Hitzetote gegeben als in den vergangenen 10 Jahren. Schon jetzt ist die Zahl mehr als doppelt so hoch wie beispielsweise im heißen Jahr 2019. Die aktuelle Zahl ist allerdings eine konservative Schätzung. Sie könnte in Wahrheit sogar noch höher liegen. Intensivmediziner weisen immer wieder darauf hin, dass viele Fälle gar nicht erfasst werden, weil auf dem Totenschein beispielsweise Herzversagen steht, wenn Menschen zu Hause sterben. Betroffen sind vor allem Ältere. Mehr als die Hälfte der diesjährigen Hitzetoten waren laut RKI älter als 85 Jahre. Immerhin noch ein Viertel älter als 75 Jahre.
6: Das Gelände des ehemaligen Gaswerks in Pößneck im Saale-Orla-Kreis soll wiederbelebt werden. Wie das Umweltministerium mitteilte, wird es zunächst grundlegend saniert. Alte Gebäude würden abgerissen, Teergruben beseitigt und der belastete Boden saniert. Dafür sei über 500.000 Euro geplant. Ziel sei, das Areal wieder gewerblich nutzen zu können. Die massiven Schäden beim Unwetter vor einer Woche rund um Orthof gehen auf einen Tornado zurück. Die bisherigen Vermutungen hat der Deutsche Wetterdienst jetzt bestätigt. Nach Angaben eines Sprechers hatte der Tornado Windgeschwindigkeiten zwischen 200 und 300 km/h. Rund um Orthof, Bad Liebenstein und Dermbach wird noch immer aufgeräumt. In Bad Liebenstein bleibt der Altensteiner Schlosspark gesperrt und an der B285 bei Dermbach müssen über 60 Alleebäume gefällt werden. Die Kauflaune der Deutschen hat sich deutlich verbessert. Wie das Institut für Marktentscheidungen mitteilte, legte der Konsumklimaindex für September um knapp 3 Punkte zu. Demnach wollen die Verbraucher etwas weniger sparen. Außerdem erwarten sie vor allem, dass ihre Einkommen steigen. Die Fachleute führen das auf die aktuelle Wirtschaftslage zurück, die sich besser entwickelt hat als gedacht. Das waren die Nachrichten. 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
8: Dankeschön, Katja. Das Wetter für Thüringen. Der Nebel dürfte weg sein mittlerweile, ich hoffe es mal. Und dann wird es ein schöner Donnerstag. Viel Sonne, von Südwesten her auch mal ein paar Wolkenfelder, aber durchweg trocken. Bei 28 bis 30 Grad, im Bergland so um die 26 Grad. Und es weht ein auffrischender Wind aus südöstlichen Richtungen. Morgen dann mehr Wolken als Sonne, immer wieder mal Schauer. Es kann auch kräftig gewittern und die Temperaturen dazu vom Westen nach Osten 23 bis 27 Grad. Es wird schwül und windig morgen. Wochenende dann leicht wechselhaft mit Wolken, Sonne und einzelnen Schauern und sommerlich warm. 11 Uhr und 3 Minuten. Hier sind die aktuellen Verkehrsmeldungen. A72 in Richtung Hof zwischen Chemnitz Süd und Stolberg Nord. 4 Kilometer Stau an einer Baustelle. Es dauert eine Viertelstunde länger. Im Landkreis Gotha zwischen Warza und Bofleben schließen am Bahnübergang die Schranken nicht. In Arnstadt, Ilmenauer Straße, Behinderungen wegen eines Feuerwehreinsatzes. Die Blitzer stehen. auf der A73 Richtung Suhl zwischen Schleusingen und Suhl-Friedberg, in Eisenach in der Streckter Allee in beiden Richtungen, in Erfurt Seebachstraße statt einwärts und in Hildburghausen in der Clara-Zetkin-Straße in beiden Richtungen. Melden Sie uns Staus und Blitzer kostenfrei im MDR Thüringen Verkehrszentrum. Die Nummer ist die 0800 218 16 00. Dankeschön. Ich bin Sina Waage. Ich wünsche Ihnen einen schönen Vormittag.
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In der Thüringen eine Meldung aus unserem Verkehrszentrum. Bitte Vorsicht auf der A73 in Richtung Bamberg. Zwischen Rödental und Ebersdorf liegen Fahrzeugteile auf der Fahrbahn.

0: Ja. Schönen Donnerstagvormittag.
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0: Es wird ja nun noch mal mollig und wer weiß, ob es der letzte Sommertag ist oder ob es die letzten Sommertage sind, kann man jetzt ja nicht wissen. Man packt da verschiedene Lebensmittel mal lieber doch in den Kühlschrank, ne, dass sie sich länger halten. Aber wie sieht es mit Medikamenten aus, wenn es mal wieder wärmer ist? MDR-Aktuell-Kollege Jan Kröger hat sich dazu kundig gemacht. Jan, erstmal generell, wie mögen Medikamente denn gelagert werden?
2: In der Regel macht man nichts verkehrt, wenn man Medikamente in ihrer Verpackung aufbewahrt, und zwar bei Raumtemperatur. Auf vielen Beipackzetteln ist deshalb von 15 bis 25 Grad die Rede. Nun kennen wir das Problem, bei Hitze werden 25 Grad im Raum gerne mal überschritten und dann beginnt die Suche nach dem kühlsten Platz. Wer einen Keller hat, der kann eventuell den nutzen. Wenn es den Keller nicht gibt, dann wird es tatsächlich schwierig, denn diese Obergrenze von 25 Grad sollte man ernst nehmen, sagt Claudia Semisch, Apothekerin aus Leipzig.
3: Trotzdem weise ich auch darauf hin, dass man nicht vorsorglich alle einfach pauschal in den Kühlschrank stecken soll. Deswegen wachsam sein, auf keinen Fall im Badezimmer lagern und auf dem Fensterbrett, dort scheint die Sonne rein, suchen Sie sich in der Ecke. Meistens ist es im Flur, der am wenigsten Lichteinfall hat.
0: Manche Tabletten oder Medis landen ja wahrscheinlich in Kühlschränken. Wo ist das Problem?
2: Es gibt laut Apothekerin Claudia Semisch keine ausreichenden Stabilitätsuntersuchungen darüber, wie gut sich die Medikamente dann im Kühlschrank halten. Deswegen auch die hitzesensiblen Zäpfchen gehören nicht in den Kühlschrank. Es gibt ein paar Ausnahmen für Medikamente, die sowieso explizit kühl gelagert werden müssen. Dazu gehören Insulin oder bestimmte Asthma-Sprays, jedenfalls solange diese noch nicht geöffnet sind. Oder, das ist ein eher seltenes Beispiel, Impfstoffe zum Beispiel gegen Tollwut, aber die hat man in der Regel auch nur im Kühlschrank, wenn man kurz darauf in ein weit entferntes Land reist, wo das gebraucht wird.
0: Dankeschön, Jan Kröger, bis hierher. Was denn mit Medikamenten, denen es doch zu warm geworden ist? Wirken die nicht mehr oder anders? Das hören wir nach Dobel und den Rolling Stones.

0: Daniel aus der Schweiz, die Captain of the Heart. Sie hören MDR Thüringen an ihrem Donnerstag. Das wird ein sommerlicher Tag heute mal wieder. Und wir haben schon gehört, die meisten Medikamente lagern bei Raumtemperatur, so bis 25 Grad, gut. Ansonsten, wenn es wärmer wird, kühlere Ecke suchen. Kühlschrank ist für die meisten Medikamente eine schlechte Idee, es sei denn, sie müssen gekühlt werden, wie noch geschlossene Asthmasprays oder Insulin zum Beispiel. Kollege Jan Breuer, abgesehen von der Lagerung, was sollte an heißen Tagen rund ums Medikament denn noch so beachtet werden?
1: Das könnten die falschen Tage sein, um Medikamente online zu bestellen. Wenn eine Apothekerin, die Claudia Semisch, das sagt, geht es natürlich auch um den Wettbewerb ihrer Branche mit der Online-Konkurrenz. Aber es gibt eben nicht nur wirtschaftliche Gründe dafür.
2: Zum einen ist das Medikament, wenn man es bestellt, schon im Postauto längere Zeit im Warmen. Wenn es dann noch in der Packstation, die mitten in der Sonne steht, über den Tag liegt, dann ist dort definitiv die Lagerung nicht mehr in Ordnung. Deshalb mein Appell, überlegen Sie, ob Sie doch aus der klimatisierten Apotheke die Arzneimittel holen. Wenn wir Arzneimittel bestellen, sind die maximal 2 Stunden im Auto unterwegs.
0: Was passiert denn mit Medikamenten, die zu heiß geworden sind? Wirken die nicht mehr oder wirken die anders? Kannst du da was sagen?
1: Nein, genau sagen kann ich das nicht, aber es gibt keine Gewährleistung der Hersteller darüber, dass Medikamente nach einem Tag in überhitzter Umgebung noch wirken. Auch das ist einfach nicht ausreichend untersucht. Was aber bekannt ist, wenn es heiß ist, dann wirken bestimmte Medikamente auch bei richtiger Lagerung anders und zwar stärker. Ein Beispiel sind blutdrucksenkende Medikamente, also ACE-Hämmer oder Beta-Blocker. Das liegt unter anderem daran, bei Hitze weiten sich unsere Blutgefäße und das senkt den Blutdruck schon auf natürliche Weise. Wenn da noch ein Medikament dazukommt, dann könnte dieses dann den Blutdruck zu weit nach unten fahren, mit Folgen bis hin zu Schwindel oder Ohnmacht. Also wer regelmäßig Tabletten einnimmt, sollte die genaue Dosierung bei Hitze noch einmal abklären, wie es so schön heißt, mit Ärztin, Arzt oder in der Apotheke.
0: Und für alle Fälle die Medikamente kühl bis maximal Zimmertemperatur lagern. Nicht im Kühlschrank, aber in einem kühlen und trockenen Raum, sagt MDR-Kollege Jan Kröger. Ich danke dir.

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2: Mit Conny Mauruna für Mittel- und Westthüringen guten Tag. Ohrdruf. Die schweren Schäden bei dem Unwetter vor einer Woche gehen auf einen Tornado zurück. Wie ein Sprecher des Deutschen Wetterdienstes sagte, zeigt die Schadensschneise zwischen Tambach-Dietharz, Georgenthal, Gräfenhain, Ohrdruf und Wölfis, dass hier ein Wirbelsturm gewütet hat. Laut Experte herrschten Windgeschwindigkeiten zwischen 200 und 300 Stundenkilometern. Ohrdrufs Bürgermeister Stefan Schambach schätzt, dass noch bis in den Spätherbst hinein aufgeräumt werden muss. Auch in den Parks der Weimarer Klassikstiftung wird aufgeräumt. Dort hatten die Unwetter Wege und Plätze teils tief ausgespült. Aktuell werden die Gefahrenstellen gesichert. Wege sind zum Teil gesperrt. Auch in den Parks Belvedere, Tiefurt und Osmanstedt gibt es laut Stiftung enorme Schäden. Spaziergänger werden gebeten, besonders aufmerksam zu sein. Arnstadt. Die Stadt hat für ihr Schlossmuseum ein beträchtliches Erbe vermacht bekommen. Laut Thüringer Allgemeine geht es um 580.000 Euro. Geld von der Familie der Künstlerin Antje Siebrecht. Das Geld soll ausschließlich fürs Schlossmuseum verwendet werden. 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
3: Das Wetter für Thüringen, da meldet uns Steffen Köhler aus Lichte in unserer App. Schönsten Sonnenschein bei 17 Grad. Dankeschön, Herr Köhler. Ja, Nebel sollte weg sein. Die Sonne ist am Start. Von Südwesten her kommen vorübergehend mal ein paar Wolkenfelder. Aber harmlos, es bleibt heute durchweg trocken bei 28 bis 30 Grad. Im Bergland so um die 26 Grad. Und es weht ein auffrischender Wind aus südöstlichen Richtungen. Morgen dann mehr Wolken als Sonne. Es gibt immer wieder mal Schauer. Es kann auch kräftig gewittern. Und die Temperaturen dazu von West nach Ost 23 bis 27 Grad. Das wird ein sehr schwüler Freitag und es wird windig sein morgen. Am Wochenende wird es dann leicht wechselhaft mit Wolken, Sonne und einzelnen Schauern und es bleibt sommerlich warm. 11:32 Uhr, 2 nach halb 12.

0: wegen eines Feuerwehreinsatzes. Die Blitzer stehen auf der A73 in Richtung Suhl zwischen Schleusingen und Suhl-Friedberg. In Eisenach streckt da Allee in beiden Richtungen. In Erfurt in der Seebachstraße stadteinwärts und in Hildburghausen in der Clara-Zetkin-Straße in beiden Richtungen. Und melden Sie uns Staus und Blitzer kostenfrei im MDR Thüringen Verkehrszentrum. Die Nummer ist die 0800 218 16 00.
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0: Die Stranglers mit einfach guter Musik hier am Donnerstagvormittag. Always the Sun. Ja, die Sonne ist am Start, denn wohl bekommen es ab heute wieder auf dem Frauenplan in Weimar. Zu Goethes Geburtstag wird wieder das Weinfest gefeiert. Der gute Goethe hatte morgen Geburtstag, aber heute wird nicht ganz rein wahrscheinlich, aber den Geburtstag fröhlich entgegengefeiert. Mit den Weinköniginnen und weiteren Majestäten und direkt vorm Wohnhaus des Dichters feiern und tanzen sie bis zum Sonntag.
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So, der Drachen fliegt. Jetzt gucken wir eh schon nach oben und machen mal weiter den Hans Guck in die Luft. Morgen früh ist ja Mondfinsternis. Partielle Mondfinsternis. Hatten wir heute Vormittag schon mal was drüber gehört. Es wird viel vom Mond verschwinden, 93%. Also da lohnt der Blick schon. Ab 4.33 Uhr beginnt der sichtbare Teil der Mondfinsternis. Und die Schul- und Volkssternwarte in Suhl öffnet dazu oder dafür ihre Türen ab 4. Und dann können Sie gemeinsam gucken. Maximale Verfinsterung ist ja 6.12 Uhr. 20 Minuten später geht dann der Mond schon unter. Und nach 6 ist es auch schon hell. Also es kann sein, dass man den Mond gar nicht so gut sieht, den zumindest nicht so leicht findet. Blickrichtung ist Südwest. Wenn Sie also sicher gehen möchten, dann gucken Sie mit den Profi-Sternguckern, mit den Astronomen in der Sternwarte. In Suhl freut man sich da auf viele Begeisterte. Jetzt ist Mittagszeit. Hier bei

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7: Es ist ein Ausmaß, das man sich nur schwer vorstellen kann. Eine riesige Lawine aus Schlamm und Geröll überzieht eine Strecke von 160 Kilometern, also etwa so weit wie von Erfurt bis nach Magdeburg oder bis nach Schweinfurt. So ist es gestern in der Himalaya-Region passiert, im Grenzgebiet zwischen Nepal und Tibet. Die Behörden melden bislang rund 270 Todesopfer, aber es könnten noch mehr werden, denn es gibt über 1000 Vermisste, meist Touristen und darunter auch mindestens 8 Deutsche. MDR Thüringen-Reporterin Lena Bodewein, wie laufen die Sucharbeiten?
8: Die Rettungskräfte haben es wirklich schwer, zu möglichen Überlebenden vorzudringen. Denn diese verheerende Flutwelle, die hat am Mittwoch viele Kilometer des ganzen Straßennetzes in Nepal zerstört. Brücken mitgerissen, 20 Brücken sind verloren gegangen, heißt es. Also die Infrastruktur ist zunichte gemacht oder unter Schlamm begraben. Das heißt, das meiste wird mit Rettungshubschraubern gemacht. Auch die Helfer müssen mit Hubschraubern dorthin gebracht werden. Die nepalesische Armee ist im Einsatz und fliegt immer von Kathmandu in das betroffene Gebiet und holt von dort eben auch Überlebende von Dächern und bringt Schwerverletzte in die Hauptstadt Kathmandu. Dort in den Krankenhäusern, das hat der Regierungschef zugesagt, sollen auch alle gratis behandelt werden.
7: Es ging schnell und war heftig. Vor einer Woche richtete ein schweres Unwetter in Thüringen massive Schäden an. Viele haben es bereits vermutet und jetzt hat der Deutsche Wetterdienst MDR Thüringen bestätigt, rund um Ortruf im Landkreis Gotha wütete ein Tornado. MDR Thüringen-Reporter Bastian Albrecht, wo genau ist der denn langgezogen?
9: Die Schneise der Verwüstung reicht von Tambach-Dietharz über Gräfenhain und die Innenstadt von Ortruf bis nach Wölfes. Teilweise ist sie nur wenige hundert Meter breit, aber genau dort hat der Tornado eine enorme Wucht entwickelt. Laut eines Experten des Deutschen Wetterdienstes wurde der Wirbelsturm der mittleren Stärke 2,5 zugeordnet. Es herrschten also Windgeschwindigkeiten zwischen 200 und 300 Kilometern pro Stunde. Laut Augenzeugen ging alles ganz schnell. Innerhalb von knapp 5 Minuten wurden teilweise dicke Baumstämme regelrecht zerfetzt, Häuserdächer abgedeckt, Garagen umgeworfen und Werbetafeln zerstört. Ortrufs Bürgermeister Stefan Schambach vermutet, dass die Aufräumarbeiten bis in den Spätherbst dauern. Aktuell arbeiten sich Bauhof, Forstunternehmen und Helfer von der Innenstadt aus in Richtung der Außenbereiche vor. Auch das Flussbett der Ora wird mit Bagger und einem Holzschredder beräumt.
7: Der Tornado hat ja auch einige private Gärten verwüstet und Häuserdächer abgedeckt. Wie steht es da eigentlich um die Versicherung?
9: Ja, Sturmschäden sind in der Regel eigentlich versichert. Für Schäden am Haus kommt die Wohngebäudeversicherung auf, sagt der Gesamtverband der deutschen Versicherungswirtschaft. Das gilt ab Windstärke 8, also rund 62 Kilometern pro Stunde. Versichert sind da beispielsweise abgedeckte Dächer, zerbrochene Scheiben oder auch indirekte Schäden, also wenn ein umgestürzter Baum die Fassade beschädigt hat. Beim Auto zahlt die Kfz-Versicherung. Hier übernimmt bereits die Teilkaskoversicherung schwere Sturmschäden.
7: Was ist der Polizei in Thüringen alles erlaubt und was nicht? Das ist im Polizeiaufgabengesetz festgelegt. Und dieses Gesetz wird gerade überarbeitet, weil es neue Befugnisse für die Polizisten geben soll. Zum einen, weil die Befugnisse an die Rechtsprechung angepasst werden müssen. Zum anderen, weil sich auch die technischen Möglichkeiten weiterentwickelt haben. Zurzeit läuft dazu im Innenausschuss des Landtags eine Anhörung. Levin Schwarzkopf live im Landtag. Welche Argumente werden dort ausgetauscht?
2: Die Abgeordneten der Regierungskoalition, die haben am Vormittag einige Fragen zum Opferschutz gestellt, etwa an Vertreterinnen von Frauenhäusern. Die Regierung argumentiert ja, dass die neuen Befugnisse der Polizei helfen sollen, Opfer besser vor häuslicher Gewalt zu schützen, beispielsweise mit der elektronischen Fußfessel für Täter. Es war aber auch der Landesdatenschutzbeauftragte da. Der hat einige Bedenken, dass die Polizei die technischen Möglichkeiten zu umfassend nutzen könnte, auch ohne die Zustimmung eines Gerichts. Hier hat die oppositionelle Linke sehr genau hingehört, die kritisieren den Gesetzentwurf scharf.
7: Vor dem Landtag gab es auch eine kleine Kundgebung gegen das neue Polizeiaufgabengesetz. Wer sind die Demonstranten?
2: Das ist ein Bündnis, das sich erst Anfang des Jahres gegründet hat. Die Aktivisten haben beispielsweise Sorge, dass Videoüberwachung und Gesichtserkennung ausgeweitet werden könnten. Georg Mayer, der Innenminister, war auch an ihrem Stand und hat den Dialog gesucht. Aber die Fronten, die sind ziemlich verhärtet, auch im Landtag. Und dort wird Mayer Stimmen aus der Opposition brauchen. Die Regierung hat ja keine eigene Mehrheit. Jetzt gerade läuft die Anhörung im Innenausschuss weiter. Die Polizeigewerkschaften geben ihre Einschätzung ab, also die Vertreter der Polizisten, die ja mit ihrer Arbeit unmittelbar von dem neuen Gesetz betroffen wären.
7: Danke, Levin aus dem Landtag.
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7: In Thüringen sind in diesem Jahr nach Schätzungen des Robert-Koch-Instituts bisher 290 Menschen an den Folgen von Hitze gestorben. Das sind schon jetzt mehr als 2018, als mit 180 Toten die bisher höchste Zahl registriert wurde. Betroffen sind meist Ältere mit schon bestehenden Krankheiten. Probleme bei Gewerbeimmobilien belasten das Geschäft der Landesbank Hessen-Thüringen, kurz Helaba. Im ersten Halbjahr brach der Gewinn vor Steuern laut Bank um über die Hälfte ein auf 194 Millionen Euro. Die Helaba engagiert sich stark im Geschäft mit Gewerbeimmobilien. Wegen des Homeoffice-Trends werden aber immer weniger Büroflächen gebraucht. Das Gelände des ehemaligen Gaswerks in Pößnick im Saale-Orla-Kreis soll wiederbelebt werden. Wie das Umweltministerium mitteilte, wird es für über eine halbe Million Euro saniert. Alte Gebäude würden abgerissen, Teergruben beseitigt und der belastete Boden saniert. Ziel sei, das Areal wieder gewerblich nutzen zu können. Im Kiffhäuser Kreis haben sich mehrere Schulkinder bei einer Wanderung verirrt. Nach Polizeiangaben entdeckte ein Autofahrer die 16 Kinder gestern Nachmittag bei Rottleben in erschöpftem Zustand. Die 12- bis 13-Jährigen aus Köthen waren mit ihrer Schulklasse in der Barbarossa-Höhle gewesen. Auf dem Rückweg verloren sie offenbar den Anschluss und verirrten sich. Die Polizei brachte sie zurück in ihre Unterkunft. Das waren die Nachrichten. 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
5: Dankeschön, Katja. Das Wetter in Thüringen: heute Nachmittag viel Sonne, wenige Wolken, die ganze Zeit trocken. 28 bis heiße 30 Grad heute nochmal. In den Bergen immerhin 26 Grad. In der Nacht, da ist es zunehmend bewölkt. Später von Westen her erste Schauer und Gewitter. 20 bis 15 Grad die Tiefstwerte. Morgen insgesamt mehr Wolken als Sonne. Wiederholt Schauer, teils kräftige Gewitter. Von West nach Ost 23 bis 27 Grad morgen. Dabei schwül und windig. Das Wochenende dann leicht wechselhaft mit Wolken, Sonne, einzelnen Schauern, aber sommerlich warm. 12 Uhr und 7 Minuten. Und hier sind die aktuellen Verkehrsmeldungen. A72 Richtung Hof zwischen Chemnitz-Süd und Stolberg-Nord. 4 Kilometer Stau, eine Baustelle, 15 Minuten dauert's länger. Im Landkreis Gotha zwischen Warza und Buffleben liegen am Bahnübergang die Schranken. Da schließen am Bahnübergang die Schranken nicht mehr. Bitte Vorsicht dort. In Arnstadt in der Immenauer Straße Behinderung, da läuft ein Feuerwehreinsatz. Und in Gera wird die Nürnberger Straße zwischen Wiese und Zeusdorfer Straße nach einem Unfall mehrfach kurzzeitig gesperrt. Die Blitzer stehen auf der A73 Richtung Suhl zwischen Schleusingen und Suhl-Friedberg, in Eisenach in der Streckdaer Allee in beiden Richtungen und in Hildburghausen ist einer in der Clara-Zetkin-Straße, beide Fahrtrichtungen. Melden Sie uns Staus oder Blitzer kostenfrei im MDR Thüringen Verkehrszentrum 0800 218 16 00. Vielen Dank, ich bin Frank Huber. Ich grüße Sie jetzt mit einem 70er von Supertramp, The Logical Song.
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0: Tommy James and the Shondells, Crimson and Clover. Tja, manche nennen es Fernsehen, andere Sozialexperiment mit Kameras. Das Reality TV beschäftigt auch unser Gipfeltreffen.
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3: Johann, bist du ein Freund des realistischen Televisionären?
4: Ich habe das ein bisschen verfolgt, aber ich würde es eigentlich zusammenfassen in einem Format, dass man sagt, ich bin ein Star, ich bin nackt, ich bin auf einer einsamen Insel, ich esse Ziegenanus und muss am Ende noch einen Partner finden.
5: Ja.
4: Dass man alles in einem hat, in einem Format.
3: Okay.
5: Ja.
4: Also man wird nackt abgeworfen.
5: Ja. Ich finde,
4: auf eine einsame Insel.
5: Andersrum. Ich finde, so Ureinwohner aus dem Amazonasgebiet, die sollten einfach tagsüber in Bottrop abgesetzt werden und zusehen. Weißt du, was ich meine?
4: Ja.
5: Es kann ja nicht sein, dass wir in meiner Wildnis landen mit unseren Cargohosen, sondern dass wirklich auch mal die Yanomami, die Tellerlippenkrieger vom Amazonas, in Gelsenkirchen-Buhe zusehen, wie sie jetzt von Backwerk irgendwas zu schnabulieren kriegen mit ihrem Speer. Das würde ich mir gerne mal ansehen.
3: Das ist schön.
5: Wenn die erste Straßenbahn erlegt wurde von so einer Gruppe. Da bin ich dabei. Da. Sofort. Guck
3: ich. Ich kenne hier welche beim MDR. Ich könnte mir vorstellen, dass wir da heute vielleicht noch was zu Papier bringen.
5: Mhm.
3: Und dann nächste Woche geht's los.
5: Ja, bin ich dabei.
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Titel von Texas hier bei MDR Thüringen mit Summer Sun. Passt irgendwie ganz gut zu den Temperaturen. Die haben ja heute so einen richtigen Satz nach oben gemacht. Bis zu 30 Grad sollen es tatsächlich werden. Genaue Infos dann gegen 12.40 Uhr aus dem MDR Thüringen Wetterstudio. Jetzt erstmal die Pet Shop Boys, ein 80er also mit It's a Sin.

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1: Das Wetter in Thüringen, 23 Grad, meldet uns Andreas Jäger aus Weißenborn im Saale-Holzland-Kreis. 24 Grad, Siegfried Lawin im Landkreis Sonneberg. Heute Nachmittag viel Sonne, wenig Wolken, durchweg trocken, 28 bis sogar 30 Grad. Auch in den Bergen geht's auf 26 hoch. In der Nacht dann zunehmend bewölkt, von Westen später erste Schauer, es kann auch gewittern, 20 bis 15 Grad in der Nacht. Morgen dann mehr Wolken als Sonne, wiederholt Schauer, heißt auch kräftige Gewitter. Von West nach Ost die Temperaturen 23 bis 27 Grad. Dabei wird es recht schwül und windig. 12.31 Uhr jetzt. Und hier sind die aktuellen Verkehrsmeldungen. A72 Richtung Hof zwischen Chemnitz Süd und Stolberg Nord. 4 Kilometer Stau, da gibt es eine Baustelle. 15 Minuten dauert es länger. A73 Richtung Suhl zwischen Eisfeld Nord und Schleusingen. Da steht ein defekter LKW auf der rechten Fahrspur. In Arnstadt in der Emenauer Straße Behinderung, da läuft ein Feuerwehreinsatz. Und in Gera wird die Nürnberger Straße zwischen Wiese und Zeusdorfer Straße nach einem Unfall mehrfach kurzzeitig gesperrt. Die Blitzer stehen auf der A73 Richtung Suhl zwischen Schleusingen und Suhl-Friedberg, in Eisenach in der Streckter Allee, beide Richtungen, in Hildburghausen in der Clara-Zetkin-Straße, auch in beiden Fahrtrichtungen. Melden Sie uns Staus oder Blitzer kostenfrei im MDR Thüringen Verkehrszentrum 0800 218 16 00. Dankeschön. Ich grüße Sie jetzt, mit einer Fox-Runde. FR David und Words.
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entspannt mit Barry Manilow und Mandy. So entspannt ist es in der Atmosphäre nicht. Es ist ja ziemlich viel Energie in der Luft. Deswegen kann es morgen auch ordentlich gewittern. Wir lassen es uns gleich erklären von Jörg Schröder aus dem MDR Thüringen Wetterstudio. Nach dieser Runde Achterbahn, Life is a Rollercoaster und Ronan Keating.

0: Und jetzt live aus dem MDR Thüringen Wetterstudio.
1: Heute mit Jörg Schröder. Mensch, Jörg, auf dem Fahrrad habe ich schon gemerkt, da ist richtig warme Luft angekommen bei uns in Thüringen.
2: Na, herzlichen Glückwunsch, na wunderbar,
1: ja, danke.
2: Dein Empfinden ist richtig. Die Temperaturen liegen doch schon zum Teil, oh Mensch, eine 27 sehe ich hier. In Kahla zum Beispiel haben wir die 27 Grad Marke erreicht, genauso auch in Oppurg. Etwas kühler, aktuell noch zwischen Eisenach und Erfurt. Da wissen wir auch warum, da hatten wir zum Teil richtig dicken, fetten Nebel. All dieser Nebel hat sich jetzt verzogen, dass wir überall viel blauen Himmel haben, ein paar Schleier Wolken dazu. Und das Schöne ist, das bleibt heute bis zum Sonnenuntergang nach 20 Uhr, sodass wir heute einen wunderbaren Sommertag erleben. Und die Temperaturen klettern noch ein bisschen aufwärts, bis zu 30 Grad, vielleicht sogar bis 32 Grad.
1: Och, das klingt doch nach einem schönen Abend dann im Garten vielleicht?
2: Das schon, Temperaturen bis 25 Grad, so und zur Abendszeit so um 20 Uhr herum. Die erste Nachthälfte, muss ich sagen, ja, sieht doch gar nicht mal so schlecht aus. Und wenn du sagst, romantischer Abend, gar nicht mal auch so schlechte Idee, denn wir haben ja Vollmond.
1: Ja,
2: und stimmt. Wir gehen quasi in eine Vollmondnacht hinein, allerdings sogar mit einer Mondfinsternis, einer partiellen. In den Frühstunden, auch dummerweise, werden wir die nicht erleben können, denn es zieht sich in der zweiten Nachthälfte ordentlich zu und vor allen Dingen in den Frühstunden, so nach um vier, haben wir dann auch mit Schauern und Gewittern zu tun.
1: Okay, dann ist ja morgen dieser Tag, wo es in der Atmosphäre ordentlich brodelt, oder?
2: Da ist Musik in der Luft, mhm. Ja, so heißt es wunderschön. Und das heißt, morgen erleben wir tief Raffaela. Und Raffaela, wunderschöner Name, aber auch mit ganz schön viel Temperament. Und du hast es schon gesagt, morgen erleben wir so eine Mischung aus vielen Wolken, zwischendurch ein bisschen Sonnenschein und wir haben mit schwülwarmer Luft zu tun und das heißt, da entwickeln sich zum Teil kräftige Schauer- und Gewitterschwerpunkte in den Morgenstunden bzw. in den Nachmittagsstunden. Ja, und die Temperaturen ordentlich schwitzig, wir erwarten Werte bis 28 Grad.
1: Entspannung am Wochenende, Jörg?
2: Ich freue mich aufs Wochenende. Ausflugswetter, Temperaturen so bis maximal 27 Grad, alles in allem recht freundlich mit so einer Mischung aus Sonne und Wolken. Den Regenschirm können wir fast zu Hause lassen. Nur ganz vereinzelt sind da ein paar Schauer mit dabei.
1: Ach, wenn das so ist, dann wünsche ich jetzt schon mal ein schönes Wochenende für dich, ne?
2: Danke, gleichfalls.
1: Jörg, danke dir. Tschüss.
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Part, You Keep Me Hanging On. Und vor den Nachrichten jetzt noch ein entspannter 70er, Gordon Lightfoot und Sundown.

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9: Nach der verheerenden Sturzflut in Nepal und Tibet ist die Zahl der Todesopfer auf 270 gestiegen. Nach Behördenangaben werden noch über 1000 Menschen vermisst, darunter mindestens 8 Deutsche. Die Suchmannschaften kommen nur schwer voran, weil Straßen und ganze Ortschaften von Schlamm und Geröll zerstört wurden. Die Flutwelle hatte die Himalaya-Region gestern getroffen. Experten gehen davon aus, dass ein Gletscherabbruch die Katastrophe ausgelöst hat. In Thüringen sind in diesem Jahr nach Schätzungen des Robert-Koch-Instituts bisher 290 Menschen an den Folgen von Hitze gestorben. Das sind schon jetzt mehr als im gesamten Jahr 2018, wo mit 180 Toten die bisher höchste Zahl registriert wurde. Bei den wenigsten Gestorbenen steht ein direkter Zusammenhang, etwa ein Hitzschlag auf dem Totenschein. Meist sterben vor allem ältere Menschen an einer Kombination aus Hitze und bestehenden Krankheiten. In Pößneck im Saale-Orla-Kreis soll die historische Industriebrache am alten Gaswerk wiederbelebt werden. Geplant ist, das Areal komplett zu sanieren und wieder gewerblich zu nutzen. MDR Thüringen-Reporterin Veronika Lewandowski zu dem Vorhaben.
10: Bis Ende des Jahres sind die Abrissbagger auf dem Gelände. Die alten Gebäude müssen abgerissen, Teergruben beseitigt und der belastete Beton saniert werden. Ob auch das Grundwasser an dieser Stelle aufbereitet werden muss, könne erst im Anschluss entschieden werden, heißt es aus dem Umweltministerium. Insgesamt fließen gut 500.000 Euro in die Abbrucharbeiten. Der etwa 120 Jahre alte Industriestandort in Pößneck war von etwa 1900 an 60 Jahre genutzt worden, um die Stadt mit Gas zu versorgen.
9: Probleme bei Gewerbeimmobilien belasten das Geschäft der Landesbank Hessen-Thüringen, kurz Helaba. Im ersten Halbjahr brach der Gewinn vor Steuern laut Bank um über die Hälfte ein, auf 194 Millionen Euro. Das Halbjahresergebnis entspreche nicht den Erwartungen, sagte Vorstandschef Thomas Groß. Die Helaba engagiert sich stark im Geschäft mit Gewerbeimmobilien. Wegen des Homeoffice-Trends werden aber immer weniger Büroflächen gebraucht. Die Schwarzgruppe mit den Handelsketten Lidl und Kaufland baut ein weiteres milliardenschweres Rechenzentrum im Norden Ostdeutschlands. Dafür will das Unternehmen nach eigenen Angaben in Dummersdorf bei Rostock 5,6 Milliarden Euro investieren. Das Zentrum soll eine Kapazität von 240 Megawatt haben. Ein ähnliches Zentrum baut Schwarz bereits in Brandenburg. Die Gruppe mit über 600.000 Mitarbeitern ist vor allem für ihre Handelsketten bekannt, bietet seit Jahren aber auch IT-Dienstleistungen wie Clouds und Cybersicherheit an. Das waren die Nachrichten. 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
8: Dankeschön, Katja. Das Wetter in Thüringen heute Nachmittag, viel Sonne, wenige Wolken, trocken bleibt, 28 bis heiße 30 Grad, in den Bergen immerhin 26 Grad. Die Nacht ist dann zunehmend bewölkt, später von Westen her erste Schauer, dann kann es auch zum Gewittern anfangen. 20 bis 15 Grad sind die Tiefstwerte. Morgen mehr Wolken als Sonne, wiederholt Schauer und teils kräftige Gewitter. Da ist viel Energie in der Luft. Die Temperaturen von West nach Ost 23 bis 27 Grad, eben recht schwül und windig. Das Wochenende entspannter, leicht wechselhaft, Wolken, Sonne, einzelne Schauer, sommerlich warm. 13 Uhr und 3 Minuten. Und hier sind die aktuellen Verkehrsmeldungen. A4 Frankfurt Richtung Dresden zwischen Weimar und Apolda. Stau, eine Baustelle, 10 Minuten dauert's länger. A38 Richtung Leipzig zwischen Friedland und Ahrenshausen. Behinderung, da steht ein defekter LKW. A72 Richtung Hof zwischen Chemnitz Süd und Stolberg Nord. 4 Kilometer Stau, eine Baustelle, 15 Minuten dauert's länger. A73 Richtung Suhl zwischen Eisfeld Nord und Schleusingen. Da steht ein defekter LKW auf der rechten Fahrspur. In Bad Berka auf der B85 in der Weimarischen Straße stadteinwärts Stau wegen eines defekten PKW. Die Blitzer stehen auf der A73 Richtung Suhl zwischen Schleusingen und Suhl-Friedberg, auf der B92 in Schöps-Dreh Richtung Elsterberg, in Eisenach in der Streckter Allee beide Richtungen und am Ortseingang Saalfeld aus Richtung Schloss Kulm. Melden Sie uns Staus oder Blitzer kostenfrei im MDR Thüringen Verkehrszentrum 0800 218 16 00. Vielen Dank. Ich bin Frank Huber, wünsche Ihnen einen schönen Donnerstag. Jetzt mit Peter Gabriel und Salisbury Hill.
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0: Das ist auch einer der ganz tollen Hits von Jennifer Rush aus den 80ern. Also die Kraft der Liebe, the power of love. Wir gehen nochmal 21 Jahre zurück. Wahnsinn. Und landen bei Johnny Cash mit Ring of Fire.
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0: Die britische Rockband Free, die gab es von 68 bis 73. In dieser Zeit ist auch der Song All Right Now entstanden. Die ganze Geschichte jetzt von Markus Lohn.
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2: Der erste Tatort, Taxi nach Leipzig, wird ausgestrahlt und Free bringt All Right Now heraus. Eine glatte Katastrophe, was Andy Fraser, Paul Kossoff, Paul Rodgers und Simon Kirk gerade durchgemacht haben, ist der Albtraum für jeden Musiker. Gerade mal 30 Fans haben sich zu ihrem Konzert in Durham verirrt. Nach dem letzten Song herrscht Totenstille. Kein Jubel, kein Klatschen. Die Jungs von der Band Free schleichen frustriert zur Garderobe. Sänger Paul regt sich unheimlich auf. Er kann die ganzen langsamen Blues-Songs in ihrem Repertoire nicht mehr ertragen. Viel lieber will er schnelle Rockhymnen spielen. Die kommen sicher auch besser beim Publikum an. Bassist Andy trällert daraufhin spontan drauf los. All right now, schreit er und tanzt durchs Zimmer. Ganz im Sinne von, alles in Ordnung, morgen ist ein neuer Tag. Die anderen sind völlig begeistert. Genauso müssen die neuen Songs klingen. Sofort kreiert Andy aus der Idee einen Song. 10 Minuten später ist er fertig. Premiere hat die Nummer beim legendären Isle of Wight Festival vor 600.000 Zuschauern. Als die Menge tobt, wissen die Jungs, dass für sie eine neue Zeitrechnung beginnt.
1: Der Text.
2: Die Zeilen sind eher banal und handeln von einem Mann, der sich Hals über Kopf in ein attraktives Mädchen verliebt hat. Sie stand dort an der Straße, lächelnd von Kopf bis Fuß. Ich sagte, hey, wie heißt du, Baby? Vielleicht sehen wir die Dinge gleich. Alles in Ordnung, Baby. Jetzt ist alles in Ordnung.
1: Coverversionen.
2: Die bekannteste Fassung stammt von Rod Stewart, zu hören auf seinem Album Camouflage von 1984. Moderner und mit 80er-Jahre-Beats. All Right Now ist ein Klassiker der 1970er, ein Riesenerfolg und der größte Hit für die Band Free.
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ganz viel Gefühl. Lionel Richie bei MDR Thüringen und Do It To Me One More Time aus den 90ern. Ja, nach so viel Gefühl gibt's jetzt dann eben einen Heiratsantrag von Bruno Mars. Marry You.

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1: Das Wetter in Thüringen aus Steinbach im Eichsfeld meldet uns Tobias Heunemann 21 Grad, Ralf Kirsten in Sonneberg 24 Grad. Heute Nachmittag viel Sonne, wenige Wolken, trocken 28 bis 30 Grad können es werden, in den Bergen um 26. Die Nacht ist zunehmend bewölkt, später von Westen her Schauer und Gewitter 20 bis 15 Grad. Morgen brodelt es dann ein bisschen, mehr Wolken als Sonne, wiederholt Schauer, teils kräftige Gewitter, Temperaturen von West nach Ost 23 bis 27 Grad und recht schwül soll es morgen werden. 13.32 Uhr. Und hier sind die aktuellen Verkehrsmeldungen. A38 Richtung Leipzig zwischen Friedland und Ahrenshausen. Behinderung, da steht ein defekter LKW. A72 Richtung Hof zwischen Chemnitz Süd und Stolberg Nord. 4 Kilometer Stau, eine Baustelle, 15 Minuten dauert es länger. A73 Richtung Suhl zwischen Eisfeld Nord und Schleusingen. Da steht ein defekter LKW auf der rechten Fahrspur. Die Blitzer stehen auf der A73 Richtung Suhl zwischen Schleusingen und Suhl-Friedberg. Dann auf der B92 in Schöpstrin Richtung Elsterberg, in Eisenach in der Streckter Allee, beide Richtungen und am Ortseingang Saalfeld aus Richtung Schloss Kulm. Melden Sie uns Staus oder Blitzer kostenfrei im MDR Thüringen Verkehrszentrum 0800 218 16 00. Dankeschön, es gibt wieder einen 80er PhD und I won't let you down. 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

0: Musik von U2 hier bei MDR Thüringen. Wir machen einen Ausflug an dieser Stelle auf das größte Thüringer Volksfest, das Vogelschießen in Rudolstadt. Noch bis zum Wochenende ist ja da jede Menge los. Und unser Timo aus der MDR Thüringen Frühschicht hat es sich nicht nehmen lassen, einige Fahrgeschäfte selbst zu testen. Hören Sie anhand der Geräusche, welche das sind. Die Auflösung hat er dann am Ende.
1: Na dann, kommen Sie gern mit mir zu Timos Rummelbummel. Ah, leider musste ich erstmal hier den Stand mit den Lebkuchenherzen und den gebrannten Mandeln links liegen lassen. Essen lieber erst nach den wilden Fahrten. Jetzt aber, rein geht's in die... Über enge Kurven und Schienen saust das Fahrgeschäft. Oh, kleines Kribbeln schon im Bauch. Und als nächstes eine Erfrischung für den Körper abholen. Auf der... Oh, ganz schön nass geworden im Boot bei den beiden Abfahrten. Also, Haare trocknen, im Fahrtwind auf der...
2: So, lass mal vorwärts gehen. Wir bringen die Haare durcheinander.
1: Ganz schön rhythmisch, das Johlen. Es geht aber auch auf und nieder, immer wieder und im Kreis. Fast um die Ecke, muss ich leider dran vorbeigehen, weil ich zu groß bin, das Kinderkarussell. Ein wahrer Höhepunkt noch zum Abschluss auf dem mit einem atemberaubenden Blick über das schöne Rudolstadt. Wenn es nicht so ratzfatz wieder nach unten gehen würde. Na, erraten, wo ich mitgefahren bin? Hier die Lösung. Achterbahn, Wildwasserbahn, Berg- und Talbahn und Freifallturm.
3: Check mal an, hier los geht's. Jetzt noch. Rein mit euch. Wir wollen los.
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Die Spinners, Working My Way Back to You, Babe. Die Kerstin aus Weide hat mir gerade geschrieben in der MDR Thüringen App, dass sie einen schönen Nachmittag hat, dass sie bei vielen Titeln hier mitsingt. Kerstin, dann kommt jetzt vor 14 Uhr die Herausforderung. Mitsingen entweder bei Kate Bush mit Wuthering Heights oder hier bei Michael Jackson, Will You Be There?

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3: Es ist 14 Uhr, alles Wichtige jetzt mit Katja Werner.
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4: Zahlreiche Mitarbeiter von Zalando in Erfurt klagen gegen ihre Kündigungen. Wie das Arbeitsgericht mitteilte, gingen bisher 109 Klagen ein. Bis November seien Gütetermine angesetzt. Die erste Verhandlung soll morgen stattfinden. Zalando will das Logistikzentrum in Erfurt Ende September schließen. Anfang Juli war nach monatelangem Tauziehen zwischen Betriebsrat und Management ein Sozialplan für die zuletzt noch mehr als 2000 Beschäftigten vereinbart worden. Bei den Thüringern bleibt in letzter Zeit wieder mehr Geld im Portemonnaie. Das geht aus Zahlen des Statistischen Landesamts für die Zeit von April bis Juni hervor. Grund ist demnach, dass die Löhne schneller stiegen als die Verbraucherpreise. In Zahlen 5,5% mehr Nominallohn bei 2,8% Inflation. Tarifabschlüsse und gestiegener Mindestlohn wirken sich den Statistikern zufolge positiv auf die aus und die Kaufkraft der Beschäftigten steigt. In Thüringen sind in diesem Jahr nach Schätzungen des Robert-Koch-Instituts bisher 290 Menschen an den Folgen von Hitze gestorben. Das sind schon jetzt mehr als im gesamten Jahr 2018, wo mit 180 Toten die bisher höchste Zahl registriert wurde. Bei den wenigsten Gestorbenen steht ein direkter Zusammenhang, etwa ein Hitzschlag auf dem Totenschein. Meist sterben vor allem ältere Menschen an einer Kombination aus Hitze und bestehenden Krankheiten. Die Schwarzgruppe mit den Handelsketten Lidl und Kaufland baut ein weiteres milliardenschweres Rechenzentrum im Norden Ostdeutschlands. Dafür will das Unternehmen nach eigenen Angaben in Dummersdorf bei Rostock 5,6 Milliarden Euro investieren. Ein ähnliches Zentrum baut Schwarz bereits in Brandenburg. Die Gruppe mit über 600.000 Mitarbeitern ist vor allem für ihre Handelsketten bekannt, bietet seit Jahren aber auch IT-Dienstleistungen wie Clouds und Cybersicherheit an. Nach der verheerenden Sturzflut in Nepal und Tibet ist die Zahl der Todesopfer auf rund 270 gestiegen. Nach Behördenangaben werden noch über 1000 Menschen vermisst, darunter mindestens 8 Deutsche. Die Suchmannschaften kommen nur schwer voran, weil Straßen und ganze Ortschaften von Schlamm und Geröll zerstört wurden. Die Flutwelle hatte die Himalaya-Region gestern getroffen. Experten gehen davon aus, dass ein Gletscherabbruch die Katastrophe ausgelöst hat. Das waren die Nachrichten. 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
3: Dankeschön, Katja. Das Wetter in Thüringen bis zum Abend weiter freundlich mit Sonne, mit ein paar Wolken, trocken, 28 bis 30 Grad, in den höheren Lagen 25 Grad. Die Nacht ist zunehmend bewölkt, später von Westen erste Schauer und Gewitter, 20 bis 15 Grad. Morgen mehr Wolken als Sonne, immer wieder Schauer, teils kräftige Gewitter, von West nach Ost 23 bis 27 Grad und es wird morgen recht schwül. 14 Uhr und 3 Minuten. Und hier sind die aktuellen Verkehrsmeldungen. A38 Richtung Leipzig zwischen Friedland und Ahrenshausen. Behinderung, da steht ein defekter LKW. A72 Richtung Leipzig zwischen Hartenstein und Stolberg West. 3 Kilometer stockender Verkehr. Bauarbeiten, 10 Minuten dauert's länger. A72 Richtung Hof zwischen Chemnitz Süd und Stolberg Nord. 4 Kilometer Stau, eine Baustelle, 15 Minuten Verzögerung. Und A73 Richtung Suhl zwischen Eisfeld Nord und Schleusingen. Da steht ein defekter LKW auf der rechten Fahrspur. Die Blitzer stehen jetzt auf der A73 Richtung Suhl zwischen Stolsingen und Suhl-Friedberg, auf der B92 in Schöpstrehe Richtung Elsterberg, auf der B281 am Ortsausgang Saalfeld Richtung Reichmannsdorf, beide Richtungen, und am Ortseingang Saalfeld aus Richtung Schloss Kulm immer noch. Melden Sie uns Staus oder Blitzer kostenfrei im MDR Thüringen Verkehrszentrum 0800 218 16 00. Ich bin Frank Huber und grüße Sie jetzt wieder mit einem 80er von den Eurythmics.
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aus dem MDR Thüringen Verkehrszentrum. Vorsicht bitte auf der A70 Richtung Bayreuth zwischen Haßfurt und Knetzgau. Da liegt ein Kantholz auf der linken und mittleren Fahrspur.

Und jetzt ist da noch ein Kantholz. Vorsicht bitte auf der A73 Richtung Bamberg zwischen Suhl, Friedberg und Schleusingen. Da liegt auch ein Kantholz und zwar betrifft das dort die linke Fahrspur.

0: Tag mit AirPod. Wenn Sie heute in der Nähe von Apolda plötzlich so ein kräftiges Knattern hören, keine Sorge, das ist kein Autostau, das ist gewollt, das sind nämlich Traktoren. In Stobra startet nämlich das große Schleppertreffen. Schon heute rollen da eben die ersten Teilnehmer an. Zu sehen gibt es historische Lanz-, Deutz-, Bulldog-Traktoren sowie moderne Landmaschinen. Und Höhepunkt ist die große Rundfahrt durch die Saaleplatte dann am Samstag ab 10 Uhr. Und wenn Sie es sportlich mögen, dann nur ran beim Strohballenkullern, da wird es dann richtig spannend. 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

den 80ern, Mike and the Mechanics bei MDR Thüringen und The Living Years. Damit sind wir jetzt bei einer Band, die erkennt man oft schon an den ersten Klängen, am ersten Rhythmus. Der ist nämlich typisch für Ace of Base, in diesem Fall mit All That She Wants.

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6: Das Wetter in Thüringen, 20 Grad sind es bei Sönke Krühl in Bad Tabatz und 24 bei Joachim Wächter in Schönstedt im Unstrut-Hainich-Kreis. Bis zum Abend weiter freundlich, Sonne, Wolken, 28 bis 30 Grad, in den höheren Lagen um 25. Die Nacht ist zunehmend bewölkt, später von Westen erste Schauer und Gewitter, 20 bis 15 Grad in der Nacht. Morgen dann mehr Wolken als Sonne, wiederholt Schauer, teils auch kräftige Gewitter, Temperaturen von West nach Ost 23 bis 27 Grad und es soll wohl recht schweißtreibend werden morgen, weil recht schwül. 14.30 Uhr. Und hier sind die aktuellen Verkehrsmeldungen. A72 Richtung Leipzig zwischen Hartenstein und Stolberg West. 3 Kilometer stockender Verkehr, da gibt's Bauarbeiten. 15 Minuten dauert's länger. A72 Richtung Hof zwischen Chemnitz Süd und Stolberg Nord. 5 Kilometer Stau, eine Baustelle. 15 Minuten Verzögerung. A73 Richtung Suhl zwischen Eisfeld Nord und Schleusingen. Da steht ein defekter LKW auf der rechten Fahrspur. Vorsicht auf der A73 Richtung Bamberg zwischen Suhl, Friedberg und Schleusingen. Da liegt ein Kantholz auf der linken Fahrspur. Die Blitzer stehen jetzt auf der B92 in Schöpsdrehe Richtung Elsterberg, auf der B281 am Ortsausgang Saalfeld Richtung Reichmannsdorf, beide Richtungen, in Gera in der Bert-Brecht-Straße und am Ortseingang Saalfeld aus Richtung Schlosskulm. Melden Sie uns Staus oder Blitzer kostenfrei im MDR Thüringen Verkehrszentrum 0800 218 16 00. Dankeschön. Ich grüße Sie jetzt mit T-Rex mit Get It On.
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0: Mensch Marco, hast du gehört, dass der Timo hier auf dem Volksfest in Rudolstadt war?
1: Habe ich gehört.
0: Ja, das Probefahren.
1: Das ist genau sein Ding gewesen, hatte ich das Gefühl.
0: Auch.
1: Ich glaube, wenn er die Wahl hätte zwischen ich gehe zur Kirmes oder in die Kirche, würde er immer die Kirmes wählen.
0: Ach nee.
1: Oder nicht?
0: Keine Ahnung. Aber auf jeden Fall, er hat es ja irgendwie gut rübergebracht. Also ich glaube, es hat ihm wirklich sehr viel Spaß gemacht, da in Rudolstadt.
1: Ich habe in Sachen Rudolstädter Vogelschießen, weil wir ja die Möglichkeit nach wie vor haben für Sie, meine Damen und Herren, dass Sie Familientickets gewinnen auf unserer MDR Tübingen-App, habe ich Feedback bekommen von einem Gewinner. Das ist der Christoph Weidig. Der hat nämlich mir geschrieben, hallo liebes MDR-Team, vielen Dank nochmal für die Freikarten, die ich gewonnen habe und den Verzehrgutschein. Gibt es nämlich auch noch dazu, im Wert von 60 Euro.
0: Es war
1: ein super schöner Nachmittag und Abend mit allen Kindern und durch das Sponsoring sozusagen musste ich mir weniger Gedanken um die Preise machen. Klammer auf, jetzt kommt's, wenngleich ich doch ordentlich die dicke Brieftasche brauchte, Klammer zu.
0: Ja, also ganz billig ist es nicht,
1: wenn
0: oder?
1: Wenn du natürlich den ganzen Rummel, alle, die da sind, einlädst, das frage ich.
0: Das kommt drauf an, teuer, wie viele Kinder und Freunde da dabei sind, oder?
1: Nein, aber er schreibt, seid ganz lieb gegrüßt aus Jena und Rudolstadt,
0: der Christoph. Schön.
1: Noch gibt es die Möglichkeit, man kann auch mitmachen.
0: Bei dir?
1: Nee, also morgen gibt es auf jeden Fall Freikarten, aber man kann sich jetzt noch dafür anmelden. Das ist ja das Ding über die App.
0: Weißt du? Alles klar, ja. Gut. Andere Geschichte. Ich habe einen wunderbaren Sommersong, den möchte ich gerne auch noch anmoderieren. Das ist nämlich Gloria Estefan mit Conga. Der ist bei mir zum 1. Mai in diesem Sommer dabei. Da freue ich mich jetzt richtig.
1: Mach keinen Ärger, du.
0: Ja, gib Schwung für deinen Feierabend. Dann ab 3, ne?
1: Meine Hüfte.
2: Langsam.

aus den 80ern, Secret Service und Jessica. Der Marco ist bereit, er übernimmt in 9 Minuten, sprich ab 15 Uhr für RAM am Nachmittag. Der bringt sie in den sommerlichen Feierabend. Ich bin Frank Huber, bis morgen.

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5: So, und damit haben wir es 15 Uhr. Ich wünsche einen schönen Nachmittag. Alles Wichtige an dieser Stelle mit Katja Werner.
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6: Die Ernte in Thüringen ist in diesem Jahr deutlich schlechter ausgefallen als 2025. Das haben Landwirtschaftsministerin Colette Brousion und Bauernverbandspräsident Klaus Wagner in Ingersleben im Landkreis Gotha mitgeteilt. MDR Thüringen-Reporterin Carla Greiner-Beer zur Bilanz des Erntejahres.
7: Nicht zufriedenstellend, aber keine Katastrophe, sagt Landwirtschaftsministerin Brousion. Von einer Missernte will sie nicht sprechen. Klar ist aber, viele Betriebe mussten Einbußen hinnehmen. Besonders bei Weizen, Roggen, Raps und Hafer gab es deutliche Rückgänge. Ein zweites Problem, die Qualität, die teilweise schlechter ist als üblich. Als Hauptgründe für die schlechtere Ernte werden lange Trockenheit und hohe Temperaturen angegeben. Einen Preisanstieg für die Verbraucher erwartet die Ministerin aber nicht.
6: Zahlreiche Mitarbeiter von Zolando in Erfurt klagen gegen ihre Kündigungen. Wie das Arbeitsgericht mitteilte, gingen bisher 109 Klagen ein. Bis November seien Gütetermine angesetzt. Zolando will das Logistikzentrum in Erfurt Ende September schließen. Über 2000 Beschäftigte sind betroffen. Das Hauptgebäude der Universität Jena ist aus Sicherheitsgründen vorübergehend gesperrt worden. Wie die Hochschule mitteilte, hat sich ein Stück Putz aus einer Decke im Flur gelöst. Es habe einen Feuermelder abgerissen, aber keine weiteren Schäden angerichtet. Nun werde geprüft, ob weitere Bereiche betroffen sind. In Thüringen sind in diesem Jahr nach Schätzung des Robert-Koch-Instituts bisher 290 Menschen an den Folgen von Hitze gestorben. Das sind schon jetzt mehr als im gesamten Jahr 2018, als mit 180 Toten die bisher höchste Zahl registriert wurde. Deutschlandweit geht das Institut von 15.800 Menschen aus, die hitzebedingt gestorben sind. MDR Thüringen-Reporterin Corinna Henning.
8: In diesem Jahr hat es damit deutlich mehr Hitzetote gegeben als in den vergangenen 10 Jahren. Die aktuelle Zahl ist allerdings eine konservative Schätzung. Sie könnte in Wahrheit sogar noch höher liegen. Intensivmediziner weisen immer wieder darauf hin, dass viele Fälle gar nicht erfasst werden, weil auf dem Totenschein beispielsweise Herzversagen steht, wenn Menschen zu Hause sterben. Betroffen sind vor allem Ältere. Mehr als die Hälfte der diesjährigen Hitzetoten waren laut RKI älter als 85 Jahre. Immerhin noch ein Viertel älter als 75 Jahre.
6: Nach der verheerenden Sturzflut in Nepal und Tibet sind bisher rund 360 Todesopfer geborgen worden. Nach Behördenangaben werden noch über 1000 Menschen vermisst, darunter mindestens 8 Deutsche. Die Suchmannschaften kommen nur schwer voran, weil Straßen und ganze Ortschaften von Schlamm und Geröll zerstört wurden. Die Flutwelle hatte die Himalaya-Region gestern getroffen. Sie war vermutlich von einem Gletscherabbruch ausgelöst worden. Das waren die Nachrichten. 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
5: Dankeschön. So, beim Wetter. Heute ist ja nun wirklich warm, ne? Also das kann man nicht anders sagen. 28 bis 30 Grad und es geht auch so weiter in Richtung Abend. Freundlich, Sonne, paar Wolken dazwischen und das wär's. In der Nacht Bewölkungszunahme, heißt die Wolken werden etwas dicker und dann in den Frühstunden von Hessen und von Bayern her Schauer- und Gewittergefahr. 20 bis 15 Grad sind die nächtlichen Tiefstwerte. Dann kommt der Freitag, der ist eher wechselhaft, mal Sonne, mal Wolken. Durchzug von Schauern und Gewittern mit Schwerpunkt Höhepunkt in den Morgen- und in den Nachmittagsstunden. Dazu 23 bis 27 Grad, es ist schwül am Freitag. Wochenende sommerlich warm mit Sonne, Wolken und wenn, dann nur ganz wenigen Schauern. 3:03. Aktuelle Verkehrsmeldungen und ich gucke nochmal, damit wir ganz aktuell sind. Genau, A72 Richtung Leipzig zwischen Zwickau Ost und Stolberg West sind 5 Kilometer Stau. Der Grund sind Bauarbeiten. Etwa 20 Minuten dauert es dort länger. Dann die A72 Richtung Hof zwischen Chemnitz Süd und Stolberg Nord 6 Kilometer Stau. Ebenfalls Baustelle 20 Minuten. A73 Richtung Suhl zwischen Eisfeld Nord und Schleusingen. Da steht ein defekter LKW auf der rechten Fahrspur. Die Blitzer. B19 zwischen Eisenach Mitte und Eisenach Oststadt. Dann blitzt es auf der B92 in Schöpsdreher Richtung Elsterberg. B281 Ortsausgang Saalfeld Richtung Reichmannsdorf beidseitig. In Gera in der Bertolt-Brecht-Straße und am Ortseingang Saalfeld aus Richtung Schloss Kulm. Das wär's. 0800 218 16 00. Die Nummer ist wie immer kostenfrei. Die Durchwahl ins MDR Thüringen Verkehrszentrum. Gute Fahrt.
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5: So, dann sage ich mal herzlich willkommen. Also es geht ja hier mit dem Sommer, oder? Das finde ich ganz so schlecht, dass er ab und zu nochmal vorbeischaut, der Herr Sommer. Heute ist es soweit. Wir genießen diesen Nachmittag mit dem schönen Wetter und sind gleich zu Gast in der Kreuzkirche in Zeulenroth.

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0: Also ich sag mal so, die Kreuzkirche in Zeulenroda bietet bei diesen Temperaturen natürlich zuallererst mal Abkühlung, aber außerdem noch Kunst. Sie haben richtig gehört. Kunst in der Kreuzkirche zu Zeulenroda gibt es schon seit 5 Jahren. Warum? Das Ambiente ist natürlich sensationell. Hohe Fenster, riesiger Innenraum. Das ist das, was die Ausstellungen natürlich ganz besonders machen in der Kirche. Und Kinoabende gibt es auch, das wusste ich noch nicht. Aber jetzt weiß ich's. Dafür musste der Verein Viva Kulturforum Kreuzkirche extra eine Leinwand bisher aufbauen. Ab sofort ist es einfacher, wenn die dort Kino machen wollen, denn der Verein hat bei MDR Thüringen bei den Winterspielen 2000 Euro gewonnen. Sie werden sich erinnern, ne? Da ist ja einiges rausgegangen in der Winterzeit. Also 2000 Euro und dafür haben die eine professionelle Rollleinwand gekauft und heute wurde sie aufgebaut und unsere MDR Thüringen Reporterin Marie Kirschner war mit dabei. Das heißt, der nächste Kinoabend ist gesichert.
2: Ja. Ja, der nächste Kinoabend ist nächsten Dienstag. Da wird dann die Leinwand offiziell eingeweiht. 20 Uhr geht's los mit dem Film Bekenntnisse des Hochstaplers Felix Krull.
0: Mag ich sehr. So, jetzt sind wir aber, natürlich hast du ja gesagt, das war vorher anders mit der Kinoleinwand. Wie haben die das bisher gemacht?
2: Ja, vorher musste immer so ein Gestell aufgebaut werden und dann das weiße Tuch da drauf gespannt werden. Und unterm Strich hat das dann 2 Stunden Arbeit für 6 Leute bedeutet. Jetzt geht das alles per Knopfdruck. 40 Sekunden dauert's, dann ist die 5 Meter breite Leinwand fertig ausgerollt und für den Kinoabend bereit.
0: Also mir kommt es fast, also 2000 Euro haben die gereicht für so eine riesige Leinwand?
2: Ja, nicht ganz. Die 2000 Euro haben aber schon gut geholfen. Dazu haben sie über Crowdfunding, also einem Spendenaufruf im Internet und einer Liederförderung die restlichen 23.000 Euro zusammenbekommen. Also insgesamt dann 25.000. Mit der Leinwand hat der Verein aber trotzdem dann noch ein weiteres buntes Angebot, sagt Rainer Norufka.
3: Jetzt durch diese Technik ergibt sich noch eine neue Möglichkeit, dass man eben auch bei Konzerten oder Lesungen eben auch flexibel Filme zeigen kann, dass man das kombiniert an einem Abend, was so mit dem Aufbau nicht möglich gewesen wäre.
2: Ja, und in der Zeit können die Vereinsmitglieder jetzt einfach die Snacks für die Gäste vorbereiten.
0: Das ist nicht mal sinnvoll, ne? Also, was ist sonst so los in der Kreuzkirche zu Zeulenroda?
2: Also Gottesdienst schon mal nicht. Kino gibt's 3-mal die Woche. Ansonsten ja, werden noch Lesungen finden statt. Dann Konzerte, also kleinere Konzerte. Die ganze Kulturszene trifft sich hier. Ja, und das Kino kam eigentlich auch zustande, weil es in Zeulenroda seit 10 Jahren kein Kino mehr gab.
0: Wow.
2: Und da hat sich der Verein halt einfach auch so ein bisschen gedacht, Mensch, wir wollen wieder was in der Stadt wiederbringen.
0: Super. Also man merkt mal wieder, ne, wenn man also auf die Ehrenamtlichen und so weiter und so fort, ein Hoch auf alle Ehrenamtlichen, die da im Verein zugange sind. Und natürlich mit Hilfe auch ein Stück weit von uns. Die haben natürlich Winterspiele, die 2000 Euro waren auch nicht schlecht. Jetzt gibt es jedenfalls eine neue Rollleinwand. Es kann Kino geguckt werden in Zeulenroda. Und so wollten wir es ja auch haben.
2: Genau.
0: Marie. Du suchst die Worte. Bis später. Ja?

Emerson, Lake and Palmer. Der Lucky Man. 15.22 Uhr, das ist in dem Falle der Donnerstag, Feierabend. Und ich habe Post aus normalerweise Steinach, aber hallo, liebes MDR-Team, hallo Marco. Heute melden wir uns aus Steinach, nicht aus Steinach im Süden des Freistaates, sondern aus Schottland. Fängt auch mit S an, ne? Also Schottland sind sie, und zwar die Ursula und der Ludwig Späte. Und da in Schottland, in Edinburgh, sind es gerade 18 Grad und es ist diesig. Und sie haben ein großes, grandioses Musikschauspiel gestern Abend gesehen. Also, Musikschauspiel haben wir ja auch. Ne? Aus dem Radio allerdings. Macht euch einen schönen Urlaub. Casey and seine Sunshine Band. Give it up.

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2: Um 15.30 Uhr. Schlechte Ernte. In Thüringen gab es dieses Jahr vor allem weniger Weizen, Roggen, Raps und Hafer als 2025. Auch die Qualität ist laut Landwirtschaftsministerium teilweise schlechter als üblich. Mehr Hitzetote. Bis August sind laut Robert-Koch-Institut 290 Menschen in Thüringen an den Folgen von Hitze gestorben. Das sind mehr als im gesamten Jahr 2018, als mit 180 Toten die bisher höchste Zahl registriert wurde. Schwierige Suche. Nach der verheerenden Sturzflut in Nepal und Tibet sind bisher mehr als 360 Todesopfer geborgen worden. Über 1000 Menschen werden nach Behördenangaben noch vermisst.
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3: Das Neueste für Mittel- und Westthüringen mit Markus Wetterauer. Apolda. Betrüger haben bei einer 83-jährigen Frau 40.000 Euro erbeutet. Nach Angaben der Polizei hatten sie sich bei der Frau gemeldet und behauptet, vom Robert-Koch-Krankenhaus Apolda anzurufen. Sie sagten dann, dass sie dringend Geld für teure Krebsmedikamente ihrer Tochter benötigten. Nach dem Schockanruf übergab die Frau die 40.000 Euro. Erfurt. Auch nach monatelanger Planung kommt das Projekt einer Dachgemüsefarm nicht voran. Noch immer ist keine Baugenehmigung erteilt. Das Verfahren liege noch beim Bauamt, hieß es von der Stadt. Das Amt stehe dem Projekt aber positiv gegenüber. Die Pläne sehen vor, die Gemüsefarm im Stadtzentrum auf dem Dach des Parkhauses am Anger zu errichten. Ohrdruf. Die massiven Schäden beim Unwetter vor einer Woche gehen auf einen Tornado zurück. Die bisherigen Vermutungen hat der Deutsche Wetterdienst jetzt offiziell bestätigt. Nach Angaben eines Sprechers hatte der Tornado Windgeschwindigkeiten zwischen 200 und 300 Kilometer pro Stunde. Rund um Ohrdruf, Bad Liebenstein und Dermbach wird immer noch aufgeräumt. 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
4: So, beim Wetter haben wir heute richtig Sommer. 23 bis 27 Grad in Richtung abends. Schön warm ist es und trocken ist es auch. Und die Sonne ist sowieso da. Einige Wolken, die so ein bisschen Schatten spenden. Aber das ist annehmbar. Dann haben wir die Nacht mit 20 bis 15 Grad. Das sind schon die Tiefstwerte. Also relativ warm die Nacht. Und es gibt aber dann in der zweiten Nachthälfte vom Westen her relativ dicke Wolken. Und die bringen Schauer und Gewitter mit. Das heißt, morgen früh kann es teilweise schon Gewitter geben. Aber es gibt morgen auch wieder Sonne. So ist jetzt auch nicht. Sonne und Wolken im Wechsel. 23 bis 27 Grad. Morgen wird es zum Freitag sehr schwül und relativ windig. Mal gucken, was sich daraus entwickelt. Wochenende wechselhaft mit Sonne und Wolken und einzelnen Schauern, die möglich sind, aber nicht runterkommen müssen. Und auch am Wochenende ist es sommerlich warm. 3 Minuten nach 3:30. Aktuelle Verkehrsmeldungen. A72 Richtung Leipzig zwischen Zwickau Ost und Stolberg West sind 5 Kilometer Stau. Der Grund sind Bauarbeiten, 20 Minuten. A72 Richtung Hof zwischen Chemnitz Süd und Stolberg Nord 6 Kilometer Stau. Auch da eine Baustelle. Halbe Stunde dauert es länger. A73 Richtung Suhl zwischen Eisfeld Nord und Schleusingen. Defekter LKW und zwar auf der rechten Fahrspur. Bitte Obacht. Die Blitzer. B19 zwischen Eisenach-Mitte und Eisenach-Oststadt, B92 in Schöpsdrehe blitzt es Richtung Elsterberg, B281 Ortsausgang Saalfeld Richtung Reichmannsdorf, beide Richtungen, Gera in der Bertolt-Brecht-Straße und am Ortseingang Saalfeld aus Richtung Schloss Kulm. Staus oder Blitzer werden Sie los bei uns im MDR Thüringen Verkehrszentrum unter 0800 218 1600. Das Gute ist, die Nummer ist kostenfrei.
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4: Songs mit einem hohen Wiedererkennungswert, das hätten wir für Sie. Zum Beispiel der hier, der gehört dazu. Oliver Onions. Kein Song fängt so an.

0: ordentlich Bums, ne, der Song. Pointer Sisters, I'm so excited. 15.40 Uhr. Wir sind verabredet mit der Polizei und da sollte man nicht zu spät kommen.
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2: Am Donnerstagmorgen wurde eine 39-jährige Frau in Heuthen im Eichsfeldkreis von einem Hund angegriffen und gebissen. Sie kam gegen 10 Uhr aus ihrer Haustür, als eine unbekannte Frau mit dem Hund an ihr vorbeilief. Das Tier sprang an der Geschädigten hoch und biss sie unvermittelt in den Arm. Die Frau und der Hund waren der Geschädigten gänzlich unbekannt und vermutlich nicht ortsansässig. Mit leichten Verletzungen wurde die Gebissene von einem Rettungswagen zur weiteren Behandlung in ein Klinikum gebracht. Beamte der Polizeiinspektion Eichsfeld suchen nach Zeugen, die Angaben zur Hundehalterin machen können. Aus der Landespolizeiinspektion Nordhausen, Kevin Klimmen.
3: In einem Elektronikmarkt in Weimar versuchte ein Mann gestern Mittag, ein ausgestelltes Smartphone zu entwenden. Das Gerät befand sich jedoch in einem verschlossenen Schutzkasten, der sich regulär nur mit einem Magnetschlüssel öffnen lässt. Der Mann versuchte daraufhin, die Sicherung mit mitgeführten Gegenständen und unter Anwendung von Gewalt zu öffnen. Dabei hatte er allerdings die Videoüberwachung des Marktes außer Acht gelassen. Ein Ladendetektiv bemerkte das Geschehen über die Kameras und sprach den Mann an, bevor dieser an das Smartphone gelangen konnte. Der Diebstahl blieb somit im Versuchsstadium stecken. Aus der Landespolizeiinspektion Jena, Sina Poser.
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0: super Song zum Wetter, ne? Der ist nicht so hektisch, da kannst du ganz relaxed. Und der Lars ist auch gerade reingekommen, Lars Sänger von Twing Solar.
1: Auch ganz relaxed, ne?
0: Naja.
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0: Relaxter als neulich auf dem Fußballplatz, als ich dich gesehen habe, wie du in Marbach,
1: absolut,
0: Erfurt Marbach, gespielt hast. Und zwar habe ich gesehen, gegen die alte Herren von Werder Bremen, kann
1: genau.
0: Das sein?
1: Genau, haben wir gespielt, Sportfest, 25 Jahre Sportfreunde Marbach. Und das Highlight am Sonntag, Werder Bremen Legenden gegen die Sportfreunde Marbach, Ü35.
0: Ja, ihr habt knapp verloren, ne?
1: 3-0 haben wir verloren, 0-3, aber das ist natürlich auch gegen Ailton und Klasnitsch, kannst du schon mal verlieren. Und da ist 0-3 gar nicht so schlecht.
0: War das die Vorbereitung für Werder Bremen für die Bundesliga-Saison, die jetzt losgeht am Wochenende?
1: Also der ein oder andere, der da mitgespielt hat bei den Werder-Legenden, so Nils Petersen, so der, ich glaube, der könnte noch, wenn er wollte.
0: Dann habe ich dich gesehen im Fernsehen, du bist omnipräsent. Im ersten in der ARD, da warst du eingeladen bei Sandra Maischberger in so einer Runde. Mhm. Ihr habt über Politik geredet und da ist mir aufgefallen, also über Politik kann ich jetzt nicht mit dir reden, aber du bist jünger gemacht worden, als du eigentlich bist. Also
1: oh,
0: du hast,
1: mal.
0: Also ich kenne dich ja, ich sehe dich ja aus der Nähe. Die hatten dich gut hingekriegt. Also das war, du hast ausgesehen wie 45.
1: Danke, das ist also sehr charmant von dir. Das war der sogenannte Heidi Klum Weichzeichner, der mich da halt besser aussehen lassen. Nein, Quatsch. Das ist, also ich bin ja jetzt zarte 46, das eine Jahr, das verzeih ich dir.
0: Da war es ja knapp dran. So, was macht ihr heute Schönes im Thüringen-Sonal?
1: Also wir gehen heute einem wirklich großen Ärgernis nach, das ich ehrlich gesagt auch verstehen kann. Ein ganzes Dorf ist auf der Palme, nämlich Dorna im Saale-Holz-Landkreis. Mhm. 70 Einwohner. Ich sag's mal so, da kennt jeder jeden, Marco. Und jetzt ist es so, wenn da normalerweise Autos durch den Ort fahren, dann kann man die Hand zählen. Ne? Also das sind nicht viele pro Tag, ja, weil es eben nur eine Hauptstraße gibt. Aber es gibt in der Region zwei große Baustellen. Einmal eine Landstraße
0: durch.
1: Und auf der A4. Das heißt also, LKW, die gefühlt also durchs Küchenfenster fahren, Lasterschlangen, die da also quasi alles blockieren.
0: Das
1: man mag
0: niemand.
1: Die Kinder,
0: ja,
1: nicht auf der Straße spielen lassen, ja, und es ist auch laut. Großer Ärger also bei den Anwohnern in der Gemeinde sowieso, und dem sind wir heute mal nachgegangen.
0: Also, um 19 Uhr geht's los und Respekt global. Also ich finde...
1: Oh, schön, dass du das
0: auf
1: sagst.
0: Auf dem Platz und im Fernsehstudio, das sah gut aus. Vielen Dank.
1: Aber hättest du mich am nächsten Tag nicht sehen sollen, da habe ich einen Kran gebraucht. Nach dem Fußball meine ich.
0: Sauerstoffzelt, ja.

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5: Und jetzt haben wir 16 Uhr. Ich wünsche Ihnen einen schönen Nachmittag. Alles Wichtige an dieser Stelle mit Katja Werner.
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6: Die Ernte in Thüringen ist in diesem Jahr deutlich schlechter ausgefallen als 2025. Das haben Landwirtschaftsministerin Colette Bourcion und der Präsident des Bauernverbands Klaus Wagner in Ingersleben im Landkreis Gotha mitgeteilt. Von einer Missernte wollte Bourcion aber nicht sprechen. Allerdings habe es besonders bei Weizen, Roggen, Raps und Hafer deutliche Rückgänge gegeben. Auch die Qualität sei teilweise schlechter als üblich. Gründe sind laut Ministerin lange Trockenheit und Hitze. Verbraucher müssten aber nicht mit höheren Preisen rechnen. Fußballregionalligist Carl Zeiss Jena darf bei sogenannten Risikospielen künftig mehr Karten verkaufen. Das Verwaltungsgericht Gera kippte in einem Beschluss Sicherheitsauflagen, die die Stadt vor der Saison für solche Spiele erlassen hatte. MDR Thüringen Sportreporter Oliver Gusson.
7: Der Beschluss ist ein Teilerfolg für den Verein, der gegen die Auflagen vor Gericht gezogen war. Der FCC kann nun bei Risikospielen rund 950 statt 800 Karten für die Fans in der Südkurve verkaufen. Nach Auffassung der Kammer war der Verein vor Erlass der Auflagen nicht ordnungsgemäß angehört worden. Wie die Stadt mitteilte, wird nun für jedes Risikospiel eine eigene Gefahrenprognose erstellt. Die Stadt schloss mit Blick auf den Gerichtsbeschluss auch nicht aus, die aktive Fanszene in der Südkurve in einen anderen Bereich des Stadions zu verlegen.
6: Das Gelände des ehemaligen Gaswerks in Pößneck im Saale-Orla-Kreis soll wiederbelebt werden. Wie das Umweltministerium mitteilte, wird es zunächst grundlegend saniert. Alte Gebäude würden abgerissen, Teergruben beseitigt und der belastete Boden saniert. Dafür sei über 500.000 Euro geplant. Ziel sei, das Areal wieder gewerblich zu nutzen zu können. Nach der verheerenden Sturzflug in Nepal und Tibet sind bisher über 360 Todesopfer geborgen worden. Nach Behördenangaben werden noch mehr als 1.300 Menschen vermisst, darunter mindestens 8 Deutsche. Über die Rettungsarbeiten berichtet MDR Thüringen-Reporterin Lena Bodewein.
8: Mit Hubschraubern, Booten und Baggern dringen Helfer zu Überlebenden vor. Das größte Hindernis dabei ist der alles bedeckende Schlamm, der teilweise noch Meter hoch steht. Auch die zerstörte Infrastruktur macht es schwer, in die am stärksten betroffenen Gebiete vorzudringen. Bergige Regionen, in denen die Flutwelle Straßen, Brücken und Kommunikationswege vernichtet hat. Derweil warnt die Katastrophenschutzbehörde Nepals vor einer weiteren Flutwelle. Denn nach ihren Angaben staut sich an der Unglücksstelle weiter Wasser an.
6: Der frühere bosnisch-serbische Armeechef Ratko Mladic ist offenbar tot. Wie serbische Medien berichten, starb der 84-Jährige in einem Gefängniskrankenhaus in Den Haag. Er war vom Internationalen Strafgerichtshof wegen Kriegsverbrechen im damaligen Jugoslawien zu lebenslanger Haft verurteilt worden. Das waren die Nachrichten. 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
5: Dankeschön, Katja. Beim Wetter haben wir für Sie gute Nachrichten. Das ist nämlich sommerlich und bleibt auch so, ne? In Richtung Abend 23 bis 27 Grad. Die Nacht, ja, Wolken kommen dazu. 20 bis 15 Grad, das sind die Tiefstwerte. Und morgen früh, also die ganz frühen Stunden, kann es sein, dass so ein paar Gewitter unterwegs sind. Und morgen tagsüber dann Sonne und Wolken im Wechsel. Teilweise allerdings auch kräftige Schauer und Gewitter mit dabei. 23 bis 27 Grad, der Freitag schwül und windig. Wochenende wechselhaft, mal Sonne, mal Wolken. Einzelne Schauer sind möglich, aber weiterhin sommerlich warm. 3 Minuten nach 6. Habe ich gesagt nach 6? Nach 4 ist es erst. Ne? Aktuelle Verkehrsmeldungen. A72 Richtung Leipzig. Zwischen Plauen Süd und Plauen Ost staut es sich. Da gab es einen Unfall. Bitte aufpassen. Unbedingt eine Rettungsgasse bilden. Ja, und es dauert derzeit etwa 15 Minuten dort länger. A72 Richtung Leipzig. Zwischen Zwickau Ost und Stolberg West 6 Kilometer Stau. Der Grund sind Bauarbeiten. Halbe Stunde Verspätung. A72 Richtung Hof. Zwischen Chemnitz-Rottluff und Stolberg Nord 6 Kilometer stockender Verkehr. Auch dort eine Baustelle. 15 Minuten obendrauf. Die Blitzer habe ich für Sie von der A71 und zwar Richtung Sangerhausen zwischen Rentwertshausen und Meiningen Süd vor dem Tunnel Eichelberg. Blitzt es. Dann die B19 zwischen Eisenach Mitte und Eisenach Oststadt. B92 in Schöpsdrehe Richtung Elsterberg. B281 Ortsausgang Saalfeld Richtung Reichmannsdorf beidseitig. In Gera in der Bertolt-Brecht-Straße. Ortseingang Saalfeld aus Richtung Schloss Kulm und ganz frisch reingekommen in diesem Moment eine Meldung von der A38 und zwar Richtung Göttingen zwischen Querfurt und Eisleben. Da gibt es derzeit 4 Kilometer Stau. Grund ist eine Baustelle. 20 Minuten dauert es länger. Das wär's. Staus oder Blitzer jederzeit kostenfrei bei uns loswerden im MDR Thüringen Verkehrszentrum unter 0800 218 16 00.
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0: Das konnte nur er so, ne? John Cocker, Unchain My Heart, 12 Minuten nach 4 haben wir es.
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0: Also MDR Thüringen ist ein Stück weit auch dafür bekannt, erstens natürlich, dass wir gute Musik spielen und zweitens, dass wir auch mal Wünsche erfüllen. Normalerweise ihre, aber heute ist jetzt mal der Timo dran. Sie wissen, unser Morning Man, ne? Also der Timo aus der Frühschicht, der ist leidenschaftlicher Rummelgänger und der größte Rummelplatz in Thüringen, das ist dieser Tage in Ruderstadt, das Vogelschießen. Und naja, Sie können sich vorstellen, ne? Der Timo, also wann kann ich, wann darf ich und darf ich mal und ich mag gebrannte Mandeln und ich will meine Geisterbahn und so weiter und so fort. Haben wir gedacht, okay, komm, fahr mal hin. Und jetzt ist er hingefahren, der Timo, und hat das Mikrofon, also das ist ja gewöhnt, direkt in die Hand genommen und hat gesagt, also wenn ich schon mal hier bin, dann mache ich ja auch den Ansager sozusagen, ne, beim Vogelschießen. Timo am Breakdancer. Wir lauschen mal.
2: Rein in die Kiste, los geht's, wir starten sofort.
3: So, und hier ist wirklich das Motto, alles dreht sich, alles bewegt sich. Diese Riesenscheibe vom Breakdancer oben drauf, die Gondeln, die sich auch nochmal in sich selbst dann drehen. Es ist eine wilde Fahrt und ich stapfe jetzt einfach mal die Stufen hier hoch ins Bedienungshäuschen, da wo ich als Kind schon immer hin wollte. Und da steht sogar on air im Fenster, wie beim Radio. Und da wartet der Alex auf mich. Fachausdruck Rekommandeur. Alex, sowas kommt ja nicht aus dem FF. Gibt sowas wie quasi das Hogwarts für Ansager? Also geht der in eine Zauberschule für die Sprüche?
4: Nein, das kommt irgendwann mit der Zeit, mit den Jahren. Man hört auch bei anderen Geschäften immer mal rein. Das Rad ist rund. Man kann nicht mehr viel Neues erfinden, es ist einfach so. Irgendwann findest du deinen eigenen Weg, deine eigene Schiene.
3: Aber jetzt hast du diesen Effekt gemacht mit dem Hall hinten und du hast aber gar kein Knöpfchen gedrückt.
4: Ja, ich habe hier unten ein Fußpedal, ein Gaspedal.
3: Ah.
4: Ja, das ist fürs Echo oder für eine Hupe.
3: Aha, mit dem Gaspedal gibt auch die Stimme Gas sozusagen. Was muss ich machen?
4: Mit dem Mikrofon sprechen.
3: Ach, guck mal.
4: Das kannst du bestimmt.
3: Das trifft sich gut.
5: Jetzt wieder anschließen hier. Breakdance Number One. So, gleich geht's los. Und dann schauen wir mal, wer zuerst wieder hier raus ist. Ihr oder eure Bratwurst.
3: Oh, jetzt wird's ernst. Signal ist ertönt.
5: So, Freunde, starten wir langsam rein hier.
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0: Also, Sie haben gehört, ne, der Timo, da geht er auf. Da geht er mir auch das Herz auf, wenn jemand sowas findet, was ihm richtig Spaß macht. Timo, bleib ruhig noch ein bisschen in Ruderstadt. Du bist erst nächste Woche wieder dran mit Sendung. Ja, und falls Sie sagen, ich möchte noch bis zum Sonntag auch mal hin aufs Vogelschießen, wir haben Familientickets bei uns auf der App. Ne? Ich sag's gerne. Da kann man sich anmelden mit Freifahrten, Essen, Trinken und so weiter. Also nur zu.
7: Please.

Heinz Rudolf Kunze. Deine ist mein ganzes Herz. Einfach gute Musik. 16.22 Uhr haben wir es. Das ist der Donnerstag Feierabend. Und ich sehe gerade auf der App, auf unserer MDR Touring App, muss man genauer sagen, der Veit hat ein schönes Foto geschickt. Er hat nämlich im Sommer bei uns einen Siegersessel gewonnen, ne? Hier im Radio, und hat ihn jetzt schön aufgeklappt im Freibad in Ershausen und lässt es sich gut gehen. Ich sehe es gerade. Wassertemperatur ist im Moment, lass mich gucken, 19,1 Grad, Luft 28,5. Viel Freude euch.

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9: Um 16.30 Uhr. Schlechte Ernte. In Thüringen gab es dieses Jahr vor allem weniger Weizen, Roggen, Raps und Hafer als 2025. Auch die Qualität ist laut Landwirtschaftsministerium teilweise schlechter als üblich. Drastische Kürzungen, die haben Deutschland und 5 weitere EU-Länder beim EU-Haushalt gefordert. Bundeskanzler Friedrich Merz sagte, die aktuellen Vorschläge der EU-Kommission seien schlicht unbezahlbar. Schwierige Suche. Nach der verheerenden Sturzflut in Nepal und Tibet sind bisher über 360 Todesopfer geborgen worden. Mehr als 1.300 Menschen werden nach Behördenangaben vermisst, darunter mindestens 8 Deutsche.
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10: Das Neueste für Mittel- und Westthüringen mit Markus Wetterauer. Erfurt. Zahlreiche Mitarbeiter von Zalando klagen gegen ihre Kündigungen. Wie das Arbeitsgericht mitteilte, gingen bisher 109 Klagen ein. Bis November sind Gütetermine angesetzt. Die erste Verhandlung soll es morgen geben. Der Modehändler Zalando will sein Logistikzentrum in Erfurt Ende September schließen. Bad Berka. Auf der Bundesstraße 85 im Weimarer Land ist heute Vormittag ein LKW umgestürzt. Der Lastwagen war mit Grüngut beladen. Zu dem Unfall kam es laut Polizei im Kreisverkehr am Abzweig Gutendorf. Nach derzeitigen Erkenntnissen fuhr der Fahrer offenbar zu schnell in den Kreisel. Er blieb bei dem Unfall unverletzt. Bad Liebenstein. Nach dem Unwetter der vergangenen Woche ist der Innenpark von Schloss Altenstein im Wartburgkreis voraussichtlich am Wochenende wieder zugänglich. Auch die Altensteiner Straße soll dann wieder freigegeben werden. Ein Gutachter wird diese Bereiche nach Angaben der Parkverwaltung morgen prüfen. Im Außenpark muss dagegen noch länger aufgeräumt werden. Rund 60 alte Bäume sind dort umgestürzt oder stark beschädigt. 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
11: Dankeschön. Wetter haben wir, das ist schon mal gut, ne? 23 bis 27 Grad in Richtung Abend, sommerliche Temperaturen. Es kommen allerdings jetzt so peu à peu auch mal ein bisschen dickere Wolken mit dazu. Vor allem in der Nacht kommen die dazu. Da gibt es dann vom Westen her auch erste Schauer und Gewitter. 20 bis 15 Grad sind die Tiefstwerte. Morgen ist Freitag, da haben wir Sonne, Wolken, wiederholt Schauer und zum Teil kräftige Gewitter mit dazwischen. Und Höchstwerte von 23 bis 27 Grad. Es ist schwül morgen. trocken und windig. Und das Wochenende wieder sommerlich warm, sagen die Wetterfrösche. Allerdings Sonne und Wolken im Wechsel, einzelne Schauer nicht ausgeschlossen. Das nehmen wir so, oder? 3 Minuten nach 4:30. Aktuelle Verkehrsmeldungen, aber die A4 Richtung Frankfurt zwischen Wommen und Gerstungen steht ein defektes Fahrzeug und zwar auf der rechten Fahrspur, bitte Obacht. Dann die A38 Richtung Göttingen zwischen Querfurt und Eisleben, 4 Kilometer Stau, Grund ist eine Baustelle. A72 Richtung Leipzig zwischen Pirk und Plauen-Ost, 7 Kilometer Stau, da gab es einen Unfall, derzeit etwa eine halbe Stunde, die es länger dauert. A72 Richtung Leipzig zwischen Zwickau Ost und Stolberg West, 6 Kilometer Stau, Grund auch dort Bauarbeiten, 20 Minuten obendrauf. Blitzer habe ich für Sie von der A71 Richtung Sangerhausen und zwar zwischen Rentwertshausen und Meiningen Süd direkt vor dem Tunnel Eichelberg. Außerdem B19 zwischen Eisenach Mitte und Eisenach Oststadt, B92 in Schöpsdrehe Richtung Elsterberg, B281 Ortsausgang Saalfeld Richtung Reichmannsdorf, beide Seiten, dann in Gera in der Berthold-Brecht-Straße und am Ortseingang Saalfeld aus Richtung Schloss Kulm. Staus oder Blitzer kostenfrei wie immer direkt zu uns ins MDR Thüringen Verkehrszentrum 0800 218 16 00. Wir wünschen Ihnen gute Fahrt. Kommen Sie gut nach Hause.
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11: Hallo, hier sind Frank und Silvia Fleischer aus Zeulenroder Triebes. Schreiben die beiden hier gerade bei mir auf der App. Ja, ihr habt ja vorhin angesprochen, dass in der Kirche bei uns immer Kino ist in Zeulenroder. Das stimmt. Also der Verein Viva Kulturforum hat das Ganze auf der Pfanne. Da gibt es jetzt eine neue Leinwand in der Kirche und da gibt es tolle Filme. 3 Filme gibt es. Einer ist immer für Kinder. Soll ich ihn noch ausrichten? Es ist sehr viel los. Ansonsten Konzerte, Lesungen, Kabarett, Veranstaltungen zur Adventszeit und so weiter und so fort. Da kann man sich dann auf der Internetseite viva-kulturforum.de auch informieren. Und außerdem, und das ist auch eine ganz wichtige Aussage, ist vom 28.8. bis 30.8. ist in Zeulenroder Stadtfest. Also, du, da soll noch einer sagen, bei euch ist nichts los, oder? Liebe Grüße nach Zeulenroder Triebes und ein wunderbares Stadtfest.

0: So, gerade in dem Moment, wo es hier um unsere Lieblingsplätze im Freistaat geht, kommt die Alex, das ist ja meine Chefin hier heute Nachmittag, ne, kommt hier ins Studio rein und sagt, übrigens, mein Lieblingsplatz ist in der Eisdiele. Ich verrate jetzt nicht welche, aber sie ist des Öfteren da. Also das geht natürlich auch. Ne? Wenn Sie einen Lieblingsplatz haben, der jetzt irgendwie was mit Essen zu tun hat, da bin ich auch sehr offen, da komme ich gerne vorbei.
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1: Also Sie sagen mir, wo Sie am liebsten sind, wo Sie entspannen, wo Sie runterkommen können. Und dann komme ich vorbei, gucke mir das an und dann bringen wir das hier im Radio. Das haben gemacht zum Beispiel Claudia und Matthias aus Udestedt. Und jetzt lauschen wir mal, was Sie für ein Lieblingsplätzchen haben.
2: Wir sind im schönen Udestedt und der Lieblingsplatz von Matthias und Claudia Häusner ist nämlich
3: der Garten.
2: Der Garten. Mal wieder der Garten, ne?
3: Richtig.
2: Aber das ist aber wirklich ein sehr schöner, großer Garten. Ihr habt den sehr schön bepflanzt. Der ist sehr dicht mit Nadelbäumen und aber auch viele Blumen. Aber das eigentliche Highlight ist was?
3: Der Pool für die Kinder. Ja, und unsere vielen Miezen, die mit herumlaufen.
2: Was hat es denn mit den vielen Miezen auf sich? Also, wir reden von Katzen.
4: Wir reden von Katzen, das ist richtig. Das hat man ganz früher angefangen. Das war 2002 sind wir hergezogen. Da hat man eine Tiffany und die hat einen Max geboren. Und das ist dann mein Liebling geworden. Und dann hat sich alles gedreht bei mir. Dann hat sich nur noch was alles um Katzen gedreht.
2: Also inzwischen habt ihr 20, habe ich gehört. 20, stimmt das?
4: Ja. 20 Katzen, ja.
2: Das ist aber Arbeit.
4: Das ist Arbeit. Das fängt früh an bei Zeiten und endet dann abends, wenn wir Feierabend haben.
2: Jetzt hört man immer von irgendwelchen Fällen, wo Leute, weiß ich nicht, 20, 25, 30 Katzen haben und die sind dann irgendwie, werden nicht richtig betreut und so. Bei euch ist das anders?
4: Alles kastriert, ärztlich in der Untersuchung immer, permanenten Schuss.
2: Da seid ihr viel unterwegs, ne?
4: Ja, sind wir viel unterwegs. Das ist richtig, ne? Ja.
2: Dann gehen wir mal durch. Also, Claudia ist schon vorne. Da müsst ihr aber wirklich dann auch beide ein Herz für Katzen haben, ne? Claudia, du auch.
3: Definitiv, ja. Also, es hat bei mir schon in Kindesjahren angefangen. Statt Puppen hatte ich Miezekatzen im Puppenwagen. Und das hat eigentlich mich geprägt, ne? Und dann sind wir waren dann mal eine Weile weg von Udestedt und sind dann wieder hier gelandet, als meine Großeltern verstorben sind. Und wir fanden hier auf dem Grundstück eine Unmenge an Katzen vor, sodass wir gesagt haben, Hemdsärmel hoch, wir müssen anfangen mit Kastrieren, damit es nicht noch mehr werden. Und so fing unsere Mission eigentlich an. Ne?
2: Ja, und jetzt habt ihr hier sozusagen euer Katzenidyll geschaffen und damit lasst es euch gut gehen. Was macht das denn mit euch?
3: Aufgrund dessen, dass ich jetzt schon 5 Jahre gesundheitlich bedingt zu Hause bin, gibt mir das unwahrscheinlich viel Ruhe, viel mehr Gelassenheit, weil ich sag mal, sowas macht ja was mit einem, wenn man plötzlich nicht mehr auf Arbeit gehen kann. Ne? Und ich sag mal, ob ich jetzt noch hier stehen würde ohne die Tiere, weiß ich nicht.
2: Also das ist euer großes Hobby?
3: Es erdet und es macht einfach glücklich. Es gibt nichts Schöneres. Es ist einfach toll.
2: Das muss man wirklich sagen. Also wenn man die beiden so reden hört, ne, die mit ihrem großen Herzen für Katzen, das nehme ich denen hundertprozentig ab. Und ich habe es ja auch selber gesehen. Also tolle Sache, was ihr dort macht in Udestedt. Vielen Dank nochmal an Claudia und Matthias. Und wenn Sie sagen, ich habe auch so ein Lieblingsplätzchen und da könnte der Marco Ramm mal vorbeikommen, dann bitte. Ja, also
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so dieser Tage durch den schönen Freistaat fahre, sehe ich, dass so viele Kirmesveranstaltungen anstehen. Ne? Also auch die kleinen Kirmesfeierlichkeiten finde ich super. Und da ist der Song hier ganz gerne mal genommen von der Band, die das Ding dann covert, ne? Von den Bellamy Brothers Crossfire. Da kannst du auch schön zu tanzen. Also 10 vor 5 haben wir es, was wollte ich sagen? Achso, der Herr Struwe aus Winderhausen hat sich bei mir gemeldet. Über die MDR Twin Gap. Und er schreibt zum Thema Wetter, man muss in der Lage sein, dieses Wetter deuten zu können. Und seine heutige Tagesanalyse heißt Biergartenwetter. Biergartenwetter.

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9: So, und jetzt haben wir es gleich 17 Uhr. Ich wünsche Ihnen einen schönen Donnerstagfeierabend. Alles Wichtige mit Pia Wagner.
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10: Die Ernte in Thüringen ist in diesem Jahr deutlich schlechter ausgefallen als 2025. Das haben Landwirtschaftsministerin Colette Boos-John und Bauernverbandspräsident Klaus Wagner am Mittag in Ingersleben mitgeteilt. MDR Thüringen-Reporterin Carla Greiner-Bär zur Bilanz des Erntejahrs.
11: Nicht zufriedenstellend, aber keine Katastrophe, sagt Landwirtschaftsministerin Boos-John. Von einer Missernte will sie nicht sprechen. Klar ist aber, viele Betriebe mussten Einbußen hinnehmen. Besonders bei Weizen, Roggen, Raps und Hafer gab es deutliche Rückgänge. Ein zweites Problem, die Qualität, die teilweise schlechter ist als üblich. Als Hauptgründe für die schlechtere Ernte werden lange Trockenheit und hohe Temperaturen angegeben. Einen Preisanstieg für die Verbraucher erwartet die Ministerin aber nicht.
10: Der Landkreis Sonneberg will keine Gemeinschaftsunterkunft im ehemaligen Krankenhaus von Neuhaus am Rennweg einrichten. Das sagte Landrat Robert Sesselmann. Er hatte vor wenigen Tagen solche Pläne noch selbst ins Gespräch gebracht und explizit das ehemalige Krankenhaus erwähnt. Das hatte zu erheblichem Frust im Ort geführt. Nun hieß es, das Gebäude in Neuhaus sei von der Kreisverwaltung, von der Polizeiinspektion und mehreren Beratungsstellen zu weit entfernt. Auch der Unmut der Bevölkerung habe dazu geführt, dass eine mögliche Flüchtlingsunterkunft in Neuhaus nicht weiter verfolgt werde. Die Befugnisse der Polizei sind Thema im Innenausschuss des Landtags gewesen. Die Landesregierung will das Polizeiaufgabengesetz überarbeiten. Die Arbeit der Polizei soll an die Rechtsprechung und neue technische Möglichkeiten angepasst werden. MDR Thüringen-Reporter Levin Schwarzkopf berichtet von der Anhörung im Ausschuss.
12: Die Abgeordneten der Regierungskoalition, die haben am Vormittag einige Fragen zum Opferschutz gestellt, etwa an Vertreterinnen von Frauenhäusern. Die Regierung argumentiert ja, dass die neuen Befugnisse der Polizei helfen sollen, Opfer besser vor häuslicher Gewalt zu schützen, beispielsweise mit der elektronischen Fußfessel für Täter. Es war aber auch der Landesdatenschutzbeauftragte da. Der hat einige Bedenken, dass die Polizei die technischen Möglichkeiten zu umfassend nutzen könnte, auch ohne die Zustimmung eines Gerichts.
10: An einer Schule im Landkreis Oder-Spree in Brandenburg ist eine Gewalttat verübt worden. Das bestätigte eine Polizeisprecherin. Wie mehrere Medien berichten, hat es zwei Todesopfer gegeben. Dabei soll es sich um eine 18-jährige Schülerin und einen 30-jährigen Mann handeln. Ein Tatverdächtiger sei vorläufig festgenommen worden. Die Hintergründe der Tat sind noch unklar. Deutschland und 5 weitere EU-Länder haben drastische Kürzungen beim EU-Haushalt gefordert. Bundeskanzler Friedrich Merz sagte nach einem Treffen mit mehreren Regierungschefs, die aktuellen Vorschläge der EU-Kommission seien schlicht unbezahlbar. Die vorgeschlagene Summe müsse um mehrere 100 Milliarden Euro gekürzt werden. Die 6 Länder tragen zusammen rund 40% zum EU-Haushalt bei. Zur sogenannten Gruppe der Sparsamen gehören neben Deutschland auch Dänemark, Finnland, Schweden, die Niederlande und Österreich. Das waren die Nachrichten. 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
9: Dankeschön, Pia. Wetter Richtung Abend weiterhin schön bei 23 bis 27 Grad. Wir haben neben der Sonne auch ein paar Wolken, aber es bleibt trocken. Die Nacht dann, da sieht es schon ein bisschen anders aus. Da kommen vor allem in der zweiten Nachthälfte erste Schauer und Gewitter herein in den Freistaat bei 20 bis 15 Grad. Das sind die Tiefstwerte. Morgen dann der Freitag. Mehr Wolken als Sonne und zum Teil immer wieder Schauer und kräftige Gewitter. Sozusagen von West nach Ost die Temperaturen zwischen 23 und 27 Grad. Also im Osten ist es am wärmsten, schwül und windig. Das war der Freitag. Jetzt kommt das Wochenende. Wechselhaft Sonne und Wolken, einzelne Schauer nicht ausgeschlossen, trotzdem auch am Wochenende sommerlich warm. 3 Minuten nach 5. Aktuelle Verkehrsmeldungen. Da sind wir auf der A4 Richtung Frankfurt. Zwischen Wommern und Gerstungen steht ein defektes Fahrzeug auf der rechten Fahrspur immer noch. Bitte Vorsicht. Dann die A9 Richtung Berlin zwischen Eisenberg und Reußig. Da liegt ein Metallteil auf der linken Fahrspur. A72 Richtung Leipzig zwischen Pirk und Plauen Ost. 7 Kilometer Stau. Da gab es einen Unfall. Umgerechnet etwa eine halbe Stunde dauert es dort länger. Die Blitzer. A71 Richtung Sangerhausen zwischen Rentwertshausen und Meiningen Süd vor dem Tunnel Eichelberg steht ein Blitzer. Außerdem auf der B19 zwischen Eisenach Mitte und Eisenach Oststadt B281. Ortsausgang Saalfeld Richtung Reichmannsdorf, beide Richtungen. Und in Gera in der Bertolt-Brecht-Straße. Da ist auch noch ein Blitzer. Ansonsten habe ich weiter nichts. Wenn Sie noch was sehen, wir sind da. Sie können uns jederzeit erreichen unter 0800 218 16 00. Die Durchwahl ins MDR Thüringen Verkehrszentrum. Gute Fahrt. 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
9: Weißt du, worauf ich mich freue? Jetzt an der Stelle auf eine schöne Platte von Smokey. Don't play your rock'n'roll to me. Die Altmeister. 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

0: Die Pretenders. I'll stand by you. 11 Minuten nach 5 haben wir's. Ja, das gehört auch mit dazu. Ne? Eine Woche ist dieses schwere Unwetter jetzt her, bei dem die Bäume quasi wie Streichhölzer umgeknickt und Dächer abgedeckt worden sind. Ich rede von dem, was da durch den Landkreis Gotha gefegt ist. Ne? Ein Mensch ist in Georgenthal ums Leben gekommen und bei Ohrdruf ist sogar ein Tornado vom Deutschen Wetterdienst bestätigt worden. Das ist jetzt eine Woche her. Und wir haben gesagt, nach einer Woche kriegt man vielleicht wieder so ein bisschen Luft in der Region. Und wir haben unseren MDR Thüringen-Reporter Bastian Albrecht mal hingeschickt. Und er hat sich in Ohrdruf umgeschaut.
1: Motorsägen schrillen durch die halbe Stadt. Die Aufräumarbeiten in Ohrdruf, Gräfenhain, Tambach-Dietharz und Co. laufen. Viel ist schon geschafft, sagt Ohrdrufs Bürgermeister Stefan Schambach.
2: Also da will ich auch mal ein großes Dankeschön loswerden. Da ist wirklich Großartiges geleistet worden durch Bauhof, Feuerwehr, THW und alle beteiligten Firmen. Ganz, ganz viele haben mit angepackt, um erstmal straßenfrei zu machen, um Elektrizität wiederherzustellen.
1: Doch es gibt auch noch viel zu tun, etwa am weiterhin gesperrten Rasenteich bei Ohrdruf. Dort sind die Schäden besonders deutlich. Der Bauhof rückt von der Innenstadt her stückweise immer weiter in die Außenbereiche und die Stadtteile vor.
2: Oftmals sind ja Bäume auch nur angeknackst und es hängen noch große Äste oben, dass es nicht sicher ist. Und das wird jetzt Stück für Stück abgearbeitet. Und deshalb ist hier auch der Rasenteich noch nicht beräumt, weil erstmal anderes wichtiger ist.
1: Es müssen wirklich brachial Kräfte gewirkt haben. Teilweise sind dicke alte Stämme regelrecht zerfetzt oder zersplittert worden. Das Ganze innerhalb von knapp 5 Minuten. Dann war der Spuk laut Augenzeugen vorbei. Der gesamte städtische Bauhof, Forstunternehmen, Dachdecker und Privatleute sind seitdem im Einsatz.
2: Da guckt keiner auf die Uhr. Der Fluss, der Ohra, ist stark betroffen. Da ist die Flussmeisterei dabei und hat Firmen beauftragt, die Ohra beräumen.
1: Die sind schon mit einem großen Schredder vor Ort und fällen einen kaputten Baum nach dem anderen. Größere intakte Baumstämme von Laubbäumen will die Stadt übrigens noch vermarkten, um die Schäden etwas zu kompensieren. Schambach rechnet damit, dass die Aufräumarbeiten noch bis in den späten Herbst hinein dauern werden. Auch der Altensteiner Park bei Bad Liebenstein im Wartburgkreis und die B285 bei Dermbach bleiben weiter wegen der Aufräumarbeiten gesperrt.
0: Genau, also rund 50 Kilometer weiter westlich, nämlich in Altenstein bei Bad Liebenstein, haben wir auch Unwetter gewütet. Und wie es dort mit den Aufräumarbeiten vorwärts geht, das haben wir auch nochmal extra beleuchtet. Und zwar heute ab 19 Uhr, genau hier aus Ihrem Radio, im Fazit vom Tag.

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8: Um 17.30 Uhr. Schlechte Ernte. In Thüringen gab es dieses Jahr vor allem weniger Weizen, Roggen, Raps und Hafer als 2025. Auch die Qualität ist laut Landwirtschaftsministerium teilweise schlechter als üblich. Gewalttat in Brandenburg. An einer Schule im Landkreis Oder-Spree sind offenbar zwei Menschen getötet worden. Dabei soll es sich um eine 18-jährige Schülerin und einen 30-jährigen Mann handeln. Ein Tatverdächtiger sei festgenommen worden. Drastische Kürzungen, die haben Deutschland und 5 weitere EU-Länder beim EU-Haushalt gefordert. Bundeskanzler Friedrich Merz sagte, die aktuellen Vorschläge der EU-Kommission seien schlicht unbezahlbar.
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9: Das Neueste für Mittel- und Westthüringen mit Markus Wetterauer. Apolda. Betrüger haben bei einer 83-jährigen Frau 40.000 Euro erbeutet. Nach Angaben der Polizei hatten sie sich bei der Frau gemeldet und behauptet, vom Robert-Koch-Krankenhaus Apolda anzurufen. Sie sagten dann, dass sie dringend Geld für teure Krebsmedikamente ihrer Tochter benötigten. Nach dem Schockanruf übergab die Frau die 40.000 Euro. Erfurt. Auch nach monatelanger Planung kommt das Projekt einer Dachgemüsefarm nicht voran. Noch immer ist keine Baugenehmigung erteilt. Das Verfahren liege noch beim Bauamt, hieß es von der Stadt. Das Amt stehe dem Projekt aber positiv gegenüber. Die Pläne sehen vor, die Gemüsefarm im Stadtzentrum auf dem Dach des Parkhauses am Anger zu errichten. Ohrdruf. Die massiven Schäden beim Unwetter vor einer Woche gehen auf einen Tornado zurück. Die bisherigen Vermutungen hat der Deutsche Wetterdienst jetzt offiziell bestätigt. Nach Angaben eines Sprechers hatte der Tornado Windgeschwindigkeiten zwischen 200 und 300 Kilometer pro Stunde. Rund um Ohrdruf, Bad Liebenstein und Dermbach wird immer noch aufgeräumt. 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
10: Dankeschön. Das Wetter 23 bis 27 Grad in Richtung Abend, Sonne und ein paar Wolken und trocken. Und die Nacht 20 bis 15 Grad, was die Tiefstwerte angeht, also ganz schön warm eigentlich. Allerdings kommen so peu à peu dicke Wolken rein in den Freistaat und vor allem so in der zweiten Nachthälfte erwarten wir Schauer und Gewitter. Morgen, der Freitag, auch da teilweise kräftige Schauer und Gewitter mit dabei. Sonne und Wolken allerdings auch im Wechsel. Und es ist, was die Temperaturen angeht, von 23 Grad im Westen des Freistaates bis hin zu 27 Grad im Osten. Fast alles dabei, ist auch sehr schwül, der Freitag. Wochenende sind die Gewitter durch, oder? Ja, die Gewitter sind durch am Wochenende. Wir haben Sonne und Wolken im Wechsel, sommerlich warm und hier und da vielleicht mal ein kurzer Schauer. 3 Minuten nach 6. Aktuelle Verkehrsmeldung, A4 Richtung Frankfurt zwischen Wommen und Gerstungen. Defektes Fahrzeug auf der rechten Fahrspur, bitte Obacht. A72 Richtung Leipzig zwischen Pirk und Plauen Ost staut es sich an der geräumten Unfallstelle. 15 Minuten dauert es länger. Die Blitzer. A71 Richtung Sangerhausen zwischen Rentwertshausen und Meiningen Süd, da blitzt es vor dem Tunnel Eichelberg. B19 zwischen Eisenach Mitte und Eisenach Oststadt. Jetzt sind wir auf der B281. Ortsausgang Saalfeld Richtung Reichmannsdorf, ebenfalls aus beiden Richtungen wird geblitzt. Und einer noch, in Gera, in der Bertolt-Brecht-Straße, Da wird auch geblitzt. Ansonsten habe ich weiter nichts. Falls Sie was sehen, bitte her damit. 0800 218 16 00. Die Nummer ist kostenfrei und dann sind Sie direkt im MDR Thüringen Verkehrszentrum. Gute Fahrt. 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
10: Christiane Weber ist da, meine Damen. Geh mal kurz rüber, Christiane, du bist ja gerade reingekommen, aber ein bisschen zu früh natürlich. Wir wollen gleich über den heutigen Kinofilm sprechen. Da lese ich als Überschrift One Night Only. Ist da, hat das was mit?
11: Genau damit.
10: Na dann bis gleich.

0: also wenn a woman in love ist, dann musst du aufpassen. Also da wird es dann wirklich ernst, 17.41 Uhr.
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0: Womit wir gleich beim Thema wären, denn wir sind beim heutigen Kinofilm, weil heute ist ja Donnerstag, der heißt Nur eine Nacht, also übersetzt One Night Only, und soll eine romantische Komödie sein. Jetzt sehe ich den Titel, Christiane, und denke, One Night Only klingt irgendwie nach One Night Stand. Also da bin ich eigentlich raus aus dem Alter. Ist das was Romantisches oder geht es da um Sex oder was?
2: Also es dauert eine Weile, bis es romantisch wird, denn die Ausgangssituation, die ist alles andere als romantisch. In den USA gibt es nämlich mittlerweile die Regel, dass nur noch verheiratete Paare Sex miteinander haben dürfen. Und weil klar ist, dass für Singles die

0: ist das die Höchststrafe, gibt es eben eine Nacht, da dürfen alle alles, Marco.
1: Hier ist WKCFM, wir bringen euch in Stimmung, denn heute ist die Nacht der Nächte. Seit die Verordnung gilt, dürfen nur noch verheiratete Paare legal Sex haben. Aber nur für eine Nacht werden die Beschränkungen aufgehoben.
2: Ja, also viele werden sagen jetzt, willkommen in meiner Welt. Das klingt aber auch wie ein Albtraum, finde ich. Was ist denn das für eine Welt?
0: Ja, das ist interessant. Das wird jetzt gar nicht weiter begründet, warum das so ist. Das ist einfach so. Alle halten sich auch dran und New York sieht aus wie New York.
2: Also die Amis. Ich könnte mir vorstellen, in dieser einen Nacht geht es noch da drunter und drüber, oder?
0: Ja, aber das Überraschende war dann für mich, es ist trotzdem alles jugendfrei. Es wird zwar viel über Sex geredet, auch von den zwei sehr gut aussehenden potenziellen Liebenden. Owen und Ellie heißen die. Mhm. Er ist Pizzabäcker, sie verdient ihr Geld mit dem Singen von Werbejingles. Beide begegnen sich in dieser Nacht zufällig immer wieder.
3: Ich bin Owen.
4: Ellie.
3: Wie wär's mit dir und mir?
4: Nein, du willst doch nur dein Ding versenken.
3: Was willst du mit deinem Ding tun? Oder Dingern?
4: Dingern? Was denkst du denn, was da unten bei mir los ist?
3: Das weiß ich noch nicht.
2: Gehst aber rund, du.
0: Ja, es klingt explizit, aber es ist wirklich eher verklemmt, Marco. Ich muss da alle beruhigen. Also so amerikanisch prüde ist das.
2: Ja, aber was passiert denn dann in dem Film? Also was ist denn dann so?
0: Also ja, also für mich haben die Macher wirklich etwas verschenkt, denn die Chemie zwischen den Hauptdarstellern Monica Barbaro und Callum Turner, die stimmt eigentlich.
2: Wie wird denn diese fiktive Geschichte erzählt?
0: Auch atmosphärisch fand ich es eigentlich ganz schön anzugucken. Dunkle Straßen, flimmerndes Licht und wir sind immer ganz nah an den Figuren und spüren auch ihre Unruhe und den Druck, ne, dass sie die Chance dieser Nacht nicht nutzen und vielleicht viel verpassen könnten.
2: Also, auch das kennt man ja irgendwer. Ist das eine Komödie und wie lustig ist das?
0: Also, wenn das potenzielle Liebespaar auf der Suche nach den allerletzten Kondomen in der Stadt ist, da wird es komisch für mich bis albern. Da ist die Romantik aber total futsch.
2: One Night Only, ab heute in den Thüringer Kinos. Und stell dir mal vor, was wir jetzt hinten dran spielen. Also
0: Achtung, ich weiß es nicht.
2: Der Herbert mit Was soll das? Schau mal.

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6: Und damit haben wir es genau 18 Uhr. Ich wünsche einen schönen Donnerstagfeierabend. Alles Wichtige mit Pia Wagner.
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7: An einer Schule in Brandenburg soll ein 19-Jähriger 2 Menschen getötet haben. Die Gewalttat ereignete sich am Nachmittag in der Gemeinde Gosen-Neu-Zittau an der Landesgrenze zu Berlin, wie die Polizei mitteilte. Der 19-Jährige wurde festgenommen, er gelte als dringend tatverdächtig. Die Beamten gehen von einer Beziehungstat aus. Medienberichten zufolge soll der Tatverdächtige seine Ex-Freundin, eine 18 Jahre alte Schülerin, mit einem Messer getötet haben. Das zweite Todesopfer soll der Hausmeister der Schule sein. Er soll versucht haben, den Täter an der Gewalttat zu hindern. Der Landkreis Sonneberg will keine Gemeinschaftsunterkunft im ehemaligen Krankenhaus von Neuhaus am Rennweg einrichten, das sagte Landrat Robert Sesselmann. Er hatte vor wenigen Tagen solche Pläne noch selbst ins Gespräch gebracht und explizit das ehemalige Krankenhaus erwähnt. Das hatte zu erheblichem Frust im Ort geführt. Nun hieß es, das Gebäude in Neuhaus sei von der Kreisverwaltung, von der Polizeiinspektion und mehreren Beratungsstellen zu weit entfernt. Auch der Unmut der Bevölkerung habe dazu geführt, dass eine mögliche Flüchtlingsunterkunft in Neuhaus nicht weiter verfolgt werde. Die Kirchen spielen nach Ansicht von Ministerpräsident Mario Vogt auch in Zukunft eine wichtige Rolle in Thüringen. Das sagte Vogt beim traditionellen Jahrestreffen der Landesregierung mit Vertretern der evangelischen und der katholischen Kirche in Erfurt. Allerdings stünden die Kirchen vor ähnlichen Herausforderungen wie die Politik. Vom Treffen berichtet MDR Thüringen-Reporter Jürgen Kolarzig.
8: Die Demografie ist eine der Herausforderungen, zu der sich Kirche und Landesregierung ausgetauscht haben. Wie könne man voneinander lernen und wo zusammenarbeiten, so Vogt. Staatsleistungen an die Kirchen zu kürzen, kommt für ihn demnach nicht in Frage. Der katholische Bischof Ulrich Neimeyer sprach von einem fruchtbaren Austausch, auch über den Umgang mit Flüchtlingen. Für den evangelischen Landesbischof Friedrich Kramer ist es wichtig, trotz einer schwierigen politischen Lage gute Politik für die Thüringer zu machen. Darin wollen die Kirchen die Landesregierung unterstützen.
7: Die Ernte in Thüringen ist in diesem Jahr deutlich schlechter ausgefallen als 2025. Das haben Landwirtschaftsministerin Colette Boos-John und der Präsident des Bauernverbands Klaus Wagner in Ingersleben mitgeteilt. Von einer Missernte wollte die Ministerin aber nicht sprechen. Besonders schlecht fiel die Ernte bei Weizen, Roggen, Hafer und Kartoffeln aus. Sport. André Ranke ist neuer Eishockey-Bundestrainer der Männer. Der langjährige Nationalspieler wurde an seinem 41. Geburtstag offiziell vorgestellt. MDR Thüringen-Sportreporter Florian Eckel.
9: Für viele ist die Verpflichtung eine Überraschung. Der bisherige Co-Trainer der Eisbären Berlin übernimmt zum ersten Mal im Seniorenbereich ein Team als Cheftrainer. Der ehemalige Stürmer hat für Deutschland an 7 Weltmeisterschaften und einmal bei Olympischen Spielen teilgenommen. Mit den Eisbären hat der langjährige Kapitän sogar 7 deutsche Meisterschaften gewonnen. Sein Vorgänger Harold Kreis musste nach der verpatzten Weltmeisterschaft im Mai vorzeitig gehen. Seine erste Bewährungsprobe hat Rankl beim Deutschlandcup Anfang November in Düsseldorf.
7: Das waren die Nachrichten. 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
6: Dankeschön, Pia. So, Wetter, da denke ich jetzt im Moment noch nicht an Eishockey, aber vor allem auch an Schwimmbad, weil wir haben Temperaturen heute, das fand nochmal schön sommerlich, ne? 23 bis 27 Grad in Richtung Abend, Sonne, ein paar Wölkchen und durchweg trocken. Und die Nacht dann 20 bis 15 Grad, aber man muss dazu sagen, es übernachtet ja keiner im Freibad, ne? Man muss dazu sagen, in der Nacht kommen von Westen her relativ dicke Wolken rein und die bringen definitiv Schauer und Gewitter mit. Die sollen vor allem in der zweiten Nachthälfte dann bei uns ankommen. Gucken wir mal auf den Freitag, der ist schwül. Der Freitag ist schwül und windig, das Ganze bei 23 bis 27 Grad und Sonne, ja, zwischendurch, aber eben auch Schauer und kräftige Gewitter. Wochenende wird wieder besser, wechselhaft, mal Sonne, mal Wolken und sommerlich warm. Einige Schauer nicht ausgeschlossen. 4:06. Aktuelle Verkehrsmeldungen, da sind wir auf der B85 zwischen Bad Berka und im Abzweig Gutendorf, staut es sich, da ist eine LKW umgestürzt. In Stotternheim ist die Nöderstraße in Höhe Alperstädter Landstraße nach einem Unfall gesperrt. Blitzer haben wir auf der A71 Richtung Sangerhausen zwischen Rentwertshausen und Meiningen Süd vor dem Tunnel Eichelberg. B19 zwischen Eisenach Mitte und Oststadt in Gera an der Bertolt-Brecht-Straße und in Jena im Rautal stadteinwärts ein Blitzer. Das wär's. Staus oder Blitzer gerne kostenfrei bei uns abgeben. MDR Thüringen Verkehrszentrum ist genau die richtige Adresse. Die Nummer dazu 0800 218 16 00.
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6: Also, jetzt ein Song aus einer Zeit, als die Chinesen bei uns noch viel abgeguckt haben. Das ist ja jetzt anders. T-Pau und China in Your Hand.

die beiden, oder? George Michael und Sir Elton John. Super Song. 18.14 Uhr, wir bleiben mal auf der Insel, ne, was jetzt die Geografie angeht, so rum ist richtig. Wir haben rausgesucht Amy Winehouse, das sagt Ihnen doch was, oder? Hier, bitteschön. Weil das Album von ihr in diesem Jahr 20 Jahre alt wird, Back to Black. Am 23. Oktober, ist nicht mehr lange hin, gibt es eine große Jubiläumsausgabe mit bisher Musik drauf, die man noch nicht gehört hat. Das kann man gar nicht glauben, aber tatsächlich. Amy Winehouse ist ja nicht mehr unter uns. Seltene B-Seiten und ein komplettes Konzert aus Amsterdam von 2007, das noch nie veröffentlicht wurde. Also für die Fans ein absolutes Must-Have oder Muss, wie man so schön sagt. Und Amy Winehouse fand ich immer super, weil die so eine ganz neue Ära eingeläutet hat als Frau. Auf der Bühne totale Ausstrahlung, aber im Privatleben eben, da ging es aber rund. Ne? Da war alles am Start, was es so auf dem Markt gibt. Also Amy, falls du uns hörst im Himmel, wir sind bei dir und freuen uns auf dich jetzt an dieser Stelle mit Back to Black. Einfach gute Musik.

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6: Um 18.30 Uhr. Gewalttat in Brandenburg. An einer Schule im Landkreis Oder-Spree sind zwei Menschen getötet worden. Dabei soll es sich um eine 18-jährige Schülerin und einen 30-jährigen Mann handeln. Ein Tatverdächtiger wurde festgenommen. Schlechte Ernte. In Thüringen gab es dieses Jahr vor allem weniger Weizen, Roggen, Raps und Hafer. Auch die Qualität ist laut Landwirtschaftsministerium teilweise schlechter als üblich. Tschäpe will Haftentlassung. Vor dem Münchner Oberlandesgericht wurde sie deshalb heute in einer nicht öffentlichen Sitzung angehört. Eine Sprecherin sagte, das Gericht werde nun entscheiden, wie lange Tschäpe noch im Gefängnis bleiben müsse.
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7: Das Neueste für Mittel- und Westthüringen mit Markus Wetterauer. Erfurt. Zahlreiche Mitarbeiter von Zalando klagen gegen ihre Kündigungen. Wie das Arbeitsgericht mitteilte, gingen bisher 109 Klagen ein. Bis November sind Gütetermine angesetzt. Die erste Verhandlung soll es morgen geben. Der Modehändler Zalando will sein Logistikzentrum in Erfurt Ende September schließen. Bad Berka. Auf der Bundesstraße 85 im Weimarer Land ist heute Vormittag ein LKW umgestürzt. Der Lastwagen war mit Grüngut beladen. Zu dem Unfall kam es laut Polizei im Kreisverkehr am Abzweig Gutendorf. Nach derzeitigen Erkenntnissen fuhr der Fahrer offenbar zu schnell in den Kreisel. Er blieb bei dem Unfall unverletzt. Bad Liebenstein. Nach dem Unwetter der vergangenen Woche ist der Innenpark von Schloss Altenstein im Wartburgkreis voraussichtlich am Wochenende wieder zugänglich. Auch die Altensteiner Straße soll dann wieder freigegeben werden. Ein Gutachter wird diese Bereiche nach Angaben der Parkverwaltung morgen prüfen. Im Außenpark muss dagegen noch länger aufgeräumt werden. Rund 60 alte Bäume sind dort umgestürzt oder stark beschädigt. 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
8: Donnerstagswetter, also was davon übrig ist, sage ich jetzt mal. Der Walter aus Nordhausen hat mir auf der App geschrieben, die Abendtemperatur in Nordhausen momentan bei ihm 29 Grad. Das war um kurz nach 6. Genau. Und dann hatte ich noch Post bekommen von Mario zum Thema Wetter. Er schreibt, er hat schon alles wind- und wetterfest gemacht. Er hofft, dass es in Trügleben nicht so heftig wird mit den Schauern und Gewittern und dem, was da noch so unterwegs war, wie in Ohrdruf und Umgebung. Das hoffen wir alle. Liebe Grüße, der Mario, und ja, Grüße nach Trügleben. Was ist denn mit dem Wetter jetzt? Achso, heute Abend Sonne und Wolken und 23 bis 27 Grad. In der Nacht 20 bis 15 Grad. Da gibt es dann immer dickere Wolken, die von Westen her reinziehen in den Freistaat. Und zweite Nachthälfte, sagen die Wetterfrösche, Schauer und Gewitter. Morgen, der Freitag, ist mal Sonne, mal Wolken oder eben Schauer und kräftige Gewitter mit zwischendurch. Temperaturen vom West nach Ost, also Eisenach die Ecke um die 23 Grad und Altenburg die Ecke um die 27 Grad morgen. Es ist schwül, das ist, glaube ich, die Überschrift für den Freitag. Und Wochenende wechselhaft mit Sonne und Wolken, einzelne Schauer sind möglich. Sommerlich warm ist es aber auch. 3 Minuten nach 6:30. Gucken wir auf die Straßen um kurz nach 6:30. Die A71 Richtung Schweinfurt, die wird zwischen Anstatt Süd und Stadt Ilm wegen Wartungsarbeiten im Tunnel Behringen von 19 Uhr, also gleich dann in einer halben Stunde, bis morgen früh ca. 6 Uhr gesperrt. B85 zwischen dem Abzweig Gutendorf und Bad Berka gibt es Behinderungen wegen Lkw-Bergungsarbeiten. In Stotternheim ist die Nödaer Straße in Höhe Alperstädter Landstraße nach einem Unfall gesperrt. Die Blitzer. A71 Richtung Sangerhausen, da blitzt es zwischen Rentwertshausen und Meiningen Süd vor dem Tunnel Eichelberg. B19 zwischen Eisenach Mitte und Oststadt, Erfurt-Gotha Straße stadtauswärts, in Jena im Rautal stadteinwärts und in Jena in der Stadtroda Straße Höhe Stadion stadtauswärts. Das wär's. 0800 218 1600. Die Nummer gilt rund um die Uhr, die ist kostenfrei. Falls Sie in Sachen Staus oder Blitzer was loswerden wollen, sind Sie bei uns richtig im MDR Thüringen Verkehrszentrum. Gute Fahrt. 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
8: Rainer, der Rainer, woher? Steht nicht dabei. Aber Rainer schreibt mir auf der App, er wäre jetzt mal für was mit Gitarre und irgendwie was, was man kennt. Also das kann ich, also das ist kein Problem, Rainer. Dire Straits? Schon mal gehört? Ja. Und die Sultans of Swing aus der Abteilung einfach gute Musik, so sei es.

0: Person aus den 80ern. Und Shadi ist natürlich auch eine Hausnummer. Oder? Smooth Operator, 18.42 Uhr haben wir es.
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0: Die gute Nachricht des heutigen Tages von und mit Christine Herzog, katholisch aus Weimar. Und jetzt erzählt sie über ein bestimmtes Element, nämlich das Wasser. Ich nehme erstmal einen Schluck, aber ich nehme ja viel drin im Glas hier mit dem Wasser. Mal gucken. Also, es geht ums Wasser.
2: Es gibt den Vogel des Jahres, ja. Es gibt den Baum des Jahres, mhm, und seit 15 Jahren gibt es

0: auch das Gewässer des Jahres.
1: Guck mal.
0: Und das sind in diesem Jahr die kleinen Seen und Tümpel, die Fisch- und die Löschteiche. Ohne Wasser können wir nicht leben, das war und ist den Menschen schon immer bewusst. Die Bibel spricht an verschiedenen Stellen von lebendigem Wasser. Und in der Sammlung der Brüder Grimm findet sich das Märchen vom Wasser des Lebens. In Thüringen haben wir viele kleine Gewässer. Mitunter tragen sie märchenhafte Namen wie der Altfrau-Teich bei Scheibe-Alsbach oder das Ochsenauge im Weimarer Ilmpark. Und wo ist in ihrer Nähe der nächste Tümpel, der nächste kleine See oder der nächste Löschteich? Immer bestes Wasser zu bekommen ist nicht selbstverständlich. Heute sage ich ein großes Dankeschön an diejenigen, die sich in Thüringen um gutes und lebendiges Wasser für alle sorgen.
1: Ich übrigens auch. Herzlichen Dank.
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Yes, die Talking Heads und Road to Nowhere. Ich wollte Sie noch mal ganz kurz darauf hinweisen. Ne? Ich bin unterwegs und suche Ihre Lieblingsplätze im Freistaat. Das ist so eine kleine, schöne, aber feine Aktion hier bei Ram am Nachmittag. Und der Steffen aus Schmölln hat mir auch was geschickt, ein schönes Foto. Und zwar ist der tiefste Winter auf dem Foto. Und das ist sein Garten. Und er hat gesagt, also das wäre doch ganz gut, wenn du vielleicht im Winter mal vorbeikommen könntest, weil da gibt's Glühwein. Und ich muss ganz ehrlich sagen, also wenn ich an eins heute noch nicht gedacht hatte bei den Temperaturen, dann war es Glühwein. Aber jetzt ist soweit. Also, herzlichen Dank für die Post, lieber Steffen aus Schmölln. Ich habe das auf der Pfanne. Und ansonsten ist der Kollege Andreas Menzel gleich für Sie da. Ne? 19 Uhr, alles, was heute wichtig war in einer Stunde, kann ich Ihnen wärmstens empfehlen. Dann sind Sie informiert. Ansonsten, morgen haben wir Freitag. Kommen Sie gut durch die Nacht und bis morgen.

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2: Es ist 19 Uhr. Alles Wichtige jetzt mit Pia Wagner.
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3: An einer Schule in Brandenburg soll ein 19-Jähriger 2 Menschen getötet haben. Der junge Mann wurde festgenommen. Er gelte als dringend tatverdächtig, hieß es. Die Beamten gehen von einer Beziehungstat aus. Medienberichten zufolge soll der Tatverdächtige seine Ex-Freundin, eine 18 Jahre alte Schülerin, mit einem Messer getötet haben. Das zweite Todesopfer soll der Hausmeister der Schule sein. Er soll versucht haben, den mutmaßlichen Täter an der Gewalttat zu hindern. Der Landkreis Sonneberg will keine Gemeinschaftsunterkunft im ehemaligen Krankenhaus von Neuhaus am Rennweg einrichten. Das sagte Landrat Robert Sesselmann. Er hatte vor wenigen Tagen solche Pläne noch selbst ins Gespräch gebracht und explizit das ehemalige Krankenhaus erwähnt. Das hatte zu erheblichem Frust im Ort geführt. Nun hieß es, das Gebäude in Neuhaus sei von der Kreisverwaltung, von der Polizeiinspektion und mehreren Beratungsstellen zu weit entfernt. Auch der Unmut der Bevölkerung habe dazu geführt, dass eine mögliche Flüchtlingsunterkunft nicht weiter verfolgt werde. Die Ernte in Thüringen ist in diesem Jahr deutlich schlechter ausgefallen. Das haben Landwirtschaftsministerin Colette Boos-John und der Präsident des Bauernverbandes Klaus Wagner in Ingersleben im Landkreis Gotha mitgeteilt. Von einer Missernte wollte die Ministerin aber nicht sprechen. Besonders schlecht fiel die Ernte bei Weizen, Roggen, Hafer und Kartoffeln aus. Hauptursachen seien Schädlingsbefall, Hagelschäden sowie die lang anhaltende Hitze- und Trockenperiode im Juni und Juli, hieß es. Die Rechtsextremistin Beate Zschäpe will vorzeitig aus der Haft entlassen werden. Vor dem Münchner Oberlandesgericht wurde sie heute in einer nicht öffentlichen Sitzung angehört. Eine Sprecherin sagte, das Gericht werde nun entscheiden, wie lange Zschäpe noch im Gefängnis bleiben müsse. Die NSU-Mittäterin war 2018 zu einer lebenslangen Haftstrafe verurteilt worden. Zudem wurde die besondere Schwere der Schuld festgestellt. Damit ist eine Entlassung nach 15 Jahren so gut wie ausgeschlossen. Diese Frist läuft im November aus, weil Zschäpe schon 2011 in Untersuchungshaft kam. Der FC Karlsruhe Jena hat im Streit mit der Stadt um Sicherheitsauflagen einen Teilerfolg erzielt. Nach einem Beschluss des Verwaltungsgerichts Gera darf der Fußballregionalligist bei sogenannten Risikospielen künftig 950 Karten für Fans der Südkurve verkaufen. Die Stadt hatte den Verkauf auf 800 Karten begrenzt. Nach Auffassung der Kammer war der FCC vor Erlass der Auflagen nicht ordnungsgemäß angehört worden. Der bosnisch-serbische Kriegsverbrecher Mladic ist tot, das bestätigte ein hochrangiger UN-Vertreter. Mladic starb im Alter von 84 Jahren in einem Gefängniskrankenhaus in Den Haag. Er war vom Internationalen Strafgerichtshof wegen Kriegsverbrechen im damaligen Jugoslawien zu lebenslanger Haft verurteilt worden. Das waren die Nachrichten. 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
2: Danke, Pia. Das Wetter in Thüringen heute Abend, mal Sonne, mal Wolken. Es ist trocken, 23 bis 27 Grad. Südostwind haben wir. In der Nacht wird es zunehmend wolkig sein. Im Lauf der Nacht kommen dann von Westen her erste Schauer und Gewitter, 20 bis 13 Grad. Morgen mehr Wolken als Sonne. Es kann immer wieder schauern, teilweise auch kräftig gewittern. 23 bis 27 Grad werden es dann morgen. 7:04. Hier sind die aktuellen Verkehrsmeldungen für Sie. Die A71 Richtung Schweinfurt ist zwischen Arnstadt Süd und Stadt Ilm wegen Wartungsarbeiten im Tunnel Behringen gesperrt. Bis morgen früh um 6 Uhr gibt es für Sie eine Umleitung. Auf der B85 zwischen dem Abzweig Gutendorf und Bad Berka gibt es Behinderungen wegen Lkw-Bergungsarbeiten. Und in Stotternheim ist die Nödaer Straße auf Höhe der Alperstädter Landstraße gesperrt nach einem Unfall. Die Blitzer stehen auf der A71 Richtung Sangerhausen zwischen Rentwertshausen und Meiningen Süd vor dem Tunnel Eichelberg. In Erfurt in der Gothaer Straße, wenn Sie stadtauswärts fahren. In Jena, in der Erich-Kutjan-Straße und im Rautal und in der Stadtrodaer Straße auf Höhe des Stadions. Stadtauswärts melden Sie uns bitte Staus oder Blitzer kostenfrei im MDR Thüringen Verkehrszentrum 0800 218 16 00. Dankeschön.
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2: Neue Technik, neue Methoden. Die Politik diskutiert über die Polizeiaufgaben. Wir gehen mit dem Fazit vom Tag für Sie gleich in den Innenausschuss. Ich bin Andreas Menzel. Schön, dass Sie dabei sind.
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0: Was darf die Polizei und was darf sie nicht? Das regelt ja das Polizeiaufgabengesetz. In Thüringen ist dieses Gesetz seit 13 Jahren nicht mehr angepasst worden. Und Anfang des Jahres hat die Regierung einen Änderungsvorschlag eingebracht. Mit dem beschäftigt sich jetzt der Landtag. MDR Thüringen-Reporter Levin Schwarzkopf ist heute fürs Fazit vom Tag dabei gewesen bei der ersten öffentlichen Anhörung des Innenausschusses. Levin, worum genau ist es da gegangen?
1: Ja, da wurden Experten angehört. Das Gesetz sieht ja einige neue Technologien vor für die Thüringer Polizei, zum Beispiel KI, Drohnen, Gesichtserkennung. Tino Melzer, der Datenschutzbeauftragte des Landes, der sieht da noch Regelungsbedarf.
2: Also gar nicht die Technologie, die eingesetzt werden kann oder eingesetzt werden soll, sondern eher der Umgang damit und wie definieren wir Grenzen im Umgang mit der Technologie. Das würde bedeuten, dass jemand im Zweifel auch nochmal drüber schaut.
1: Dieser jemand kann zum Beispiel ein Richter sein, ähnlich wie bei einer Hausdurchsuchung. Ja, die Abgeordneten der Linkspartei, die haben da sehr genau zugehört. Sie sehen nämlich die Gefahr von zu viel Überwachung. Innenminister Georg Mayer von der SPD, der hält dagegen und sagt, die Polizei brauche neue Möglichkeiten für neue Arten von Gefahren.
0: Was sagen denn die Polizisten selbst dazu?
1: Die waren heute mit drei Gewerkschaften vertreten. Mandy Koch von der Gewerkschaft der Polizei, die sieht auch grundsätzlich Änderungsbedarf.
3: Die Einsatzsituationen sind dynamischer geworden. Es gibt auch, ich sag mal, auch das polizeiliche Gegenüber logischerweise entwickelt sich weiter. Und wir brauchen natürlich moderne und rechtssichere Handlungsmöglichkeiten. Und da ist es auch wichtig, dass das Gesetz weiterentwickelt wird.
1: Ja, das polizeiliche Gegenüber, damit meint Mandy Koch die Menschen, die eben mit der Polizei zu tun haben. Egal ob jetzt Kriminelle oder unbescholtene Bürger. Sie alle haben natürlich Grundrechte, die immer abgewogen werden müssen.
3: Ganz wichtig bei allen Grundrechtseingriffen, es muss verhältnismäßig sein. Und das ist am Ende auch Bürgerschutz, dass man sagt, eine Rechtmäßigkeit und ganz klare Eingriffsvoraussetzungen. Dann weiß jede Seite, was die Spielregeln sind. Und das schützt am Ende sowohl den Bürger als auch unsere Kollegen.
1: Ja, die Anhörung heute ist noch nicht das Ende. Das geänderte Polizeiaufgabengesetz, das dürfte frühestens Ende des Jahres final beschlossen werden.
0: Was die Polizei darf und was nicht, darum ging es heute im Thüringer Landtag.
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0: Es ist schnell gegangen und es war heftig. Und vielleicht haben Sie ja selbst mehr Schäden als nur Wasser im Keller. Vor einer Woche, Sie erinnern sich, da hat ein schweres Unwetter in Thüringen für massive Schäden gesorgt. Viele von uns haben es ja bereits vermutet. Und jetzt hat der Deutsche Wetterdienst SMDR Thüringen bestätigt, rund um Ohrdruf im Landkreis Gotha, da hat tatsächlich ein Tornado gewütet. MDR Thüringen-Reporter Bastian Albrecht hat sich fürs Fazit vom Tag damit beschäftigt. Wo genau ist er denn entlang gezogen?
1: Die Schneise der Verwüstung reicht von Tambach-Dietharz über Gräfenhain und die Innenstadt von Ohrdruf bis nach Wölfes. Teilweise ist sie nur wenige hundert Meter breit, aber genau dort hat der Tornado eine enorme Wucht entwickelt. Laut eines Experten des Deutschen Wetterdienstes wurde der Wirbelsturm der mittleren Stärke 2,5 zugeordnet. Es herrschten also Windgeschwindigkeiten zwischen 200 und 300 Kilometern pro Stunde. Laut Augenzeugen ging alles ganz schnell. Innerhalb von knapp 5 Minuten wurden teilweise dicke Baumstämme regelrecht zerfetzt, Häuserdächer abgedeckt, Garagen umgeworfen und Werbetafeln zerstört. Ohrdrufs Bürgermeister Stefan Schambach vermutet, dass die Aufräumarbeiten bis in den Spätherbst dauern. Aktuell arbeiten sich Bauhof, Forstunternehmen und Helfer von der Innenstadt aus in Richtung der Außenbereiche vor. Auch das Flussbett der Ohra wird mit Bagger und einem Holzschredder beräumt.
0: Der Tornado, Bastian, hat ja auch einige private Gärten verwüstet und Häuserdächer abgedeckt. Wie steht's da eigentlich, wenn ich betroffen bin, um die Versicherung?
1: Ja, Sturmschäden sind in der Regel eigentlich versichert. Für Schäden am Haus kommt die Wohngebäudeversicherung auf, sagt der Gesamtverband der deutschen Versicherungswirtschaft. Das gilt ab Windstärke 8, also rund 62 Kilometern pro Stunde. Versichert sind da beispielsweise abgedeckte Dächer, zerbrochene Scheiben oder auch indirekte Schäden, also wenn ein umgestürzter Baum die Fassade beschädigt hat. Beim Auto zahlt die Kfz-Versicherung. Hier übernimmt bereits die Teilkaskoversicherung schwere Sturmschäden.
0: Das schwere Unwetter vor einer Woche für Ohrdruf und Umgebung hat der Deutsche Wetterdienst jetzt offiziell einen Tornado bestätigt.
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0: Es ist sogar ein Tornado gewesen. Wir haben es gerade gehört hier im Fazit vom Tag. Bei Dermbach hat das Unwetter vor einer Woche eine ganze Allee zerstört und auch im Landschaftspark Altenstein bei Bad Liebenstein. Da wird es noch dauern, bis aufgeräumt ist. Dort hat es den historischen Baumbestand getroffen. MDR Thüringen Reporterin Ruth Breer ist fürs Fazit vom Tag im Park gewesen.
1: Am Abend des Unwetters hatte Parkverwalter Toni Kepper schon ein komisches Gefühl. Der drehende Regen, der starke Wind.
2: Und da wusste ich schon, wenn ich früh so in die Arbeit komme, werden sicherlich ein, zwei Bäume umliegen. Als ich dann nächsten Morgen gekommen bin, sah es dann natürlich viel, viel schlimmer aus, als ich es vermutet hatte.
1: Den Innenpark mit den botanischen Kostbarkeiten hatte der Sturm weitgehend geschont, aber eine Schneise in den Außenpark geschlagen.
2: Am schlimmsten betroffen ist hier der südwestliche und westliche Parkteil, besonders um den Blumenkorb und die Katzenkopfwiese, wo halt auch historische Bestände verloren gegangen sind und historische Einzelbäume, die hier unwiderruflich weg sind.
1: Insgesamt 60 alte Bäume. Weitere werden beim Aufräumen gefällt werden müssen, weil sie nicht mehr sicher stehen. Entlang der Altensteiner Straße sägen Mitarbeiter eines Forstunternehmens Bruchholz klein und werfen es auf einen Laster. Ein Rückefahrzeug stapelt dicke Stämme. Immer wieder, stellt Toni Kepper fest, ignorieren Besucher die Absperrungen und begeben sich in Lebensgefahr.
2: Und das ist natürlich für diese Besucher sehr, sehr gefährlich hier, weil es sind noch angeschobene Bäume, angebrochene Kronen, Äste in den Beständen oben drin, was die Besucher gar nicht sehen.
1: Besonders anschaulich wird das Ausmaß der Zerstörung am historischen Kutschendrehplatz.
2: Hier sehen wir das Holz, wie es übereinander liegt, teilweise 3 Meter hoch. Zerbrochen, umgefallen, ausgewurzelt, ausgerissen. Und hier ist eigentlich der massivste Schaden. Und dem Bereich werden wir auch noch mehrere Wochen, wenn nicht sogar Monate, gesperrt lassen müssen und hier mit schwerer Technik beräumen müssen.
1: Anschließend müssen die Wege wiederhergestellt werden. Jeder verlorene Baum soll nachgepflanzt werden, sagt Kepper, um den Bestand für die nächsten Generationen zu sichern.
2: Aber das Parkbild und das Waldbild an der Stelle kriegt man natürlich nicht wiederhergestellt.
0: Im Altensteiner Park werden noch lange Sturmschäden aufgeräumt. Der Innenpark, der soll voraussichtlich am Samstag für Sie wieder frei sein.

0: das schwere Unwetter vor einer Woche. War ja schon ein paar Mal Thema heute hier im Fazit vom Tag für Sie. Umso wichtiger, dass wir uns wenigstens vor Hochwasser schützen können im Mühlhäuser Ortsteil Görmer. Da haben die Menschen fast 20 Jahre lang auf den Hochwasserschutz entlang der Unstrut gewartet. Heute haben sie ihn bekommen. MDR Thüringen-Reporterin Claudia Götze hat fürs Fazit vom Tag mal ein bisschen mitgefeiert.
1: Einheimische, Bauleute, Planer und Projektbetreuer stehen gemeinsam an der neuen Mühlgrabenbrücke. Auch sie gehört zum 6-Millionen-Euro-Projekt, das die Bewohner entlang der Unstrut besser vor Starkregen oder Hochwasser schützen soll. Martin Feustel vom Thüringer Umweltministerium spricht von einem modernen Hochwasserschutz, auch für weitere Abschnitte der Unstrut.
2: Wir wollen praktisch in der Fläche den Flüssen mehr Raum geben und die Ortslagen dafür verstärkt schützen durch technische Maßnahmen. Es geht darum, die Bevölkerung zu schützen und Hab und Gut in den Ortslagen.
1: Dafür ist das alte Wehr der Unstrut verschwunden. Der viel breitere Fluss hat Fischtreppen und mehr ebene Flussabschnitte. Daneben ist eine große Wiese für den Notfall. Der tritt dann ein, wenn der Unstrutpegel durch Schneeschmelze oder Starkregen stark steigt, sagt Projektleiter Marco Mann.
3: Als Größenordnung für die Unstrut haben wir einen Ausbau durchgeführt für ein Bemessungshochwasser von 116 Kubikmeter pro Sekunde. Also das ist schon eine enorme Menge.
1: Vor dem Umbau sind es nur 83 Kubikmeter pro Sekunde gewesen. Die Bewohner sind durch den neu gebauten Hochwasserschutz gelassener geworden und freuen sich auch über zwei neue Brücken.
4: Jetzt schläft man auf jeden Fall besser, ist beruhigter.
5: Das Wasser läuft nicht mehr ins Dorf rein.
6: Es ist eigentlich eine Aufwertung unseres gesamten Gemeindedaseins.
5: Wir wohnen ja hier drüben, dass wir endlich wieder über die Brücke gehen können. Der Radweg, der Unstrutradweg geht ja hier lang und der führt ja immer über die Brücke.
1: Die ersten Radfahrer sind schon während der Feierstunde über die 15 Meter lange Brücke gerollt.
0: In Görmer ist heute der erste moderne Hochwasserschutz für die Unstrut freigegeben worden. Langfristig sollen weitere Abschnitte dann folgen.
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1: MDR Thüringen, hier ist das Wetter im Freistaat für Sie heute Abend. Mehr und mehr Wolken. Wenn Sie Glück haben, sehen Sie noch ein bisschen Sonne. Ansonsten wird's wolkig, 23 bis 27 Grad. Ein bisschen Südostwind haben wir dabei. Die Nacht wird zunehmend wolkig sein. Im Lauf der Nacht wird's dann von Westen her schauern und gewittern, 20 bis 15 Grad. Morgen dann gibt's mehr Wolken als Sonne. Es kann immer wieder schauern, teilweise auch kräftig gewittern im Lauf des Tages. 23 bis 27 Grad sind es dann morgen, kurz nach 7:30. Hier sind die aktuellen Verkehrsmeldungen für Sie. Die A71 Richtung Schweinfurt ist zwischen Arnstadt Süd und Stadt Ilm wegen Wartungsarbeiten im Tunnel Behringen gesperrt. Dauert bis morgen früh um 6. Sie werden umgeleitet. Auf der B85 zwischen dem Abzweig Gutendorf und Bad Berka immer noch Behinderungen wegen LKW-Bergungsarbeiten. Die Blitzer stehen auf der A71 Richtung Sangerhausen zwischen Rentwertshausen und Meiningen Süd vor dem Tunnel Eichelberg. In Erfurt in der Gotha-Straße, wenn Sie stadtauswärts fahren. In Jena in der Erich-Kutian-Straße, im Rautal und in der Stadt-Rodau-Straße auf Höhe Stadion, wenn Sie stadtauswärts unterwegs sind. Melden Sie uns bitte Staus oder Blitzer. Kostenfrei im MDR Thüringen Verkehrszentrum 0800 218 16. 00, danke.
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1: Ist zwar auch nicht okay, aber mal eine Mathestunde schwänzen. Naja, aber tagelang oder wochenlang gar nicht in die Schule gehen, was ein Verein dagegen tun will, erfahren Sie gleich im Fazit vom Tag. Ich bin Andreas Menzel. Schön, dass Sie neugierig bleiben.
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0: Ich kenne das aus meinem eigenen Bekanntenkreis. Wenn Kinder nicht mehr zur Schule gehen, dann steckt dahinter oft mehr als, ich sag mal, einfach keine Lust auf Unterricht. Manche haben schon völlig den Anschluss verloren und in Jena gibt es für sie jetzt ein neues Angebot des Vereins Kindersprachbrücke, die Lernvilla mit einem W am Anfang wie wollen. Sie soll Schüler wieder ans Lernen und möglichst in die Schule zurückbringen und MDR Thüringen-Reporter Olaf Nenninger hat sich fürs Fazit vom Tag dort mal umgeschaut. Du bist bei der Eröffnung dabei gewesen, oder von welchen Kindern reden wir da eigentlich?
1: Ja, also von Kindern und Jugendlichen, bei denen sich die Distanz zur Schule schon so richtig verfestigt hat. Also erst fehlen sie einzelne Stunden, dann ganze Tage, irgendwann eben mehrere Wochen und dann wird es eben auch schwer zurückzukommen. Laut Schulportal fehlten zuletzt rund 1400 Schülerinnen und Schüler mehr als 40 Tage im Schuljahr unentschuldigt. Vor 10 Jahren waren das noch halb so viele.
0: Ich habe schon angedeutet, warum gehen Kinder nicht mehr zur Schule?
1: Ja, das hat unterschiedliche Gründe. Mobbing zum Beispiel, Probleme zu Hause, psychische Belastungen oder immer wieder Misserfolge in der Schule. Und das deutet sich dort meistens auch schon an, sagt Tina Blossey von der Kindersprachbrücke.
2: Dass zum Beispiel Kinder und Jugendliche zum Beispiel sich in bestimmten Unterrichtsfächern einfach gar nicht mehr beteiligen. Vielleicht mit dem Kopf auf der Bank liegen, vielleicht ihre Materialien einfach auch bewusst nicht mehr dabei haben.
1: Ja, und deshalb sprechen Fachleute auch von Schuldistanz und nicht einfach vom Schulschwänzen.

0: Es war warm, es war trocken in diesem Sommer und das hat nicht nur Ihnen und mir als Hobbygärtner zu schaffen gemacht, sondern auch unseren Landwirten. Wir haben jetzt genauere Zahlen, die haben heute Mittag Landwirtschaftsministerin Colette Bosion und Bauernverbandspräsident Klaus Wagner vorgestellt. In Ingersleben mit dabei gewesen fürs Fazit vom Tag unsere MDR Thüringen Reporterin Carla Greiner-Berg. Carla, wie fällt denn die Erntebilanz für Thüringen jetzt aus?
1: Ja, ich würde sagen, eher durchwachsen. Die Ministerin hat die Lage so zusammengefasst.
2: Es ist nicht so zufriedenstellend wie im letzten Jahr, definitiv nicht. Aber wir haben auch keine Katastrophe. Es ist also keine Missernte, die da ist. Davon sind wir weit weg.
1: Und trotzdem haben viele Sorten unter den schweren Bedingungen gelitten. Vor allem Weizen, Roggen, Hafer und Raps. Besser lief es zum Beispiel bei Winter- und Sommergerste. Insgesamt rechnen die Experten mit einer Getreideernte von rund 2,28 Millionen Tonnen. Zum Vergleich, das sind mehr als 300.000 Tonnen weniger als letztes Jahr.
0: Ist ja für unsere Thüringer Bauern keine leichte Situation. Carla, wie geht's denn den Betrieben?
1: Ja, für die Betriebe ist die Lage ganz schön schwierig, denn wichtig ist nicht nur, wie viel geerntet wird, sondern auch, welche Qualität die Ernte hat. Die entscheidet am Ende darüber, wie viel Geld Landwirte für die Ernte bekommen. Die Qualität hat dieses Jahr aber auch ganz schön unter den schweren Bedingungen gelitten. Bauernverbandspräsident Klaus Wagner sagt:
3: Also es wird nicht nur weniger Ware geerntet, sondern ein Teil der Ernte wird auch für weniger Geld verkauft.
1: Das heißt, Landwirte verdienen insgesamt weniger. Hohe Produktionskosten verschärfen die Lage außerdem noch.
0: Wirkt sich das auch auf die Preise im Supermarkt aus?
1: Herr Colette Bosion ist da ganz optimistisch. Laut ihr sollen Getreide und Ölsaaten erstmal nicht deutlich teurer werden. Das liegt wohl daran, dass es am Weltmarkt aktuell ganz gut aussieht. Ob das so bleibt, kann man aber erst später genauer sagen, so die Ministerin.
0: Die Bilanz der Thüringer Ernte für dieses Jahr, sie fällt also gemischt aus. Keine Missernte, aber eben deutlich.

0: Es ist ja eine gute Tradition, dass sich hier bei uns in Thüringen Kirche und Landesregierung einmal im Jahr zusammensetzen, sich austauschen. Heute hat dieses Treffen in Erfurt stattgefunden, im Ursulinenkloster. MDR Thüringen-Reporter Jürgen Kularzik hat fürs Fazit vom Tag ein bisschen zugehört. Da wurden sicherlich nicht nur Nettigkeiten ausgetauscht, oder?
1: Nee, das nicht. Wobei Kirche und Landesregierung schon betont haben, wie wichtig so ein Austausch sei. Der Ministerpräsident Mario Vogt meinte zum Beispiel, dass die Kirchen auch in Zukunft eine wichtige Rolle in Thüringen spielen. Allerdings stünden sie vor ähnlichen Herausforderungen wie die Politik.
0: Und welche meint Vogt damit?
1: Na, zum Beispiel die Demografie. Da ging es darum, wie man voneinander lernen kann und wo Kirche und Politik zusammenarbeiten können. Und auch beim Thema Integration wären die Kirchen ein wichtiger Partner, so Vogt. Denn das Formelle und die Arbeit allein, die können Integration nicht leisten.
2: Dann kommt es darauf an, dass man im gesellschaftlichen Leben ankommt, im Sportverein. Weil es ist ja nicht nur Arbeit, um die es geht, sondern es geht auch um das Miteinander. Und ich glaube, da spielen die Kirchen eine große Rolle, auch mit ihren karitativen Einrichtungen und mit ihren gesellschaftlichen Verantwortungen.
1: Und auch deshalb käme es für ihn nicht in Frage, Staatsleistungen an die Kirchen zu kürzen.
0: Das haben die Kirchenvertreter sicherlich gerne gehört, mit Blick auch auf die Situation in Sachsen-Anhalt und die Wahlen dort in gut einer Woche.
1: Auf jeden Fall. Der katholische Bischof Ulrich Neimeyer zeigt sich besorgt mit Blick auf die AfD hier und in Sachsen-Anhalt.
3: Weil wir ja hier ähnliche Verhältnisse haben und auch eine AfD haben, die doch sehr viel Wert auf das Deutschtum legt und im Grunde genommen nur eine deutsche Identität als wirkliche Identität anerkennt. Da machen wir uns schon Sorge um die weitere Entwicklung unserer Gesellschaft. Abgesehen davon, dass wir natürlich schon erschrocken sind über den kirchenfeindlichen Kurs der AfD in Sachsen-Anhalt.
1: Und der evangelische Landesbischof Friedrich Kramer ergänzte, es sei wichtig, trotz einer schwierigen politischen Lage gute Politik für die Thüringer zu machen. Darin wollen die Kirchen die Landesregierung unterstützen.
0: Die Landesregierung und die Kirchen in Thüringen haben sich ausgetauscht, wie sie Herausforderungen gemeinsam angehen können.
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0: wenn Sie auf dem Rummel sind, da sitzen doch in diesen kleinen Häuschen an den Fahrgeschäften, am Karussell zum Beispiel oder am Autoscooter, immer so Ansager, die machen Sprüche. Haben Sie gewusst, dass die sogar einen Namen haben? Das sind Rekommandeure. Rekommandeur wollte Timo Hartmann aus unserer MDR Thüringen Frühschicht immer schon mal machen, durfte er jetzt beim Vogelschießen in Rudolstadt am Breakdancer. Das ist auch so ein Ding, bei dem es mir zumindest schwindelig wird.
1: So, und hier ist wirklich das Motto, alles dreht sich, alles bewegt sich. Diese Riesenscheibe vom Breakdancer obendrauf, die Gondeln, die sich auch nochmal in sich selbst dann drehen. Und ich stapfe jetzt einfach mal die Stufen hier hoch ins Bedienungshäuschen, da wo ich als Kind schon immer hin wollte. Da steht sogar on-air im Fenster, wie beim Radio. Und da wartet der Alex auf mich. Fachausdruck Rekommandeur. Jetzt hast du diesen Effekt gemacht mit dem Hall hinten und du hast aber gar kein Knöpfchen gedrückt.
2: Ja, ich habe hier unten ein Fußpedal, ein Gaspedal.
1: Ah.
2: Ja, das ist fürs Echo oder für eine Hupe.
1: Aha, mit dem Gaspedal gibt auch die Stimme Gas sozusagen. Was muss ich machen?
2: Mit dem Mikrofon sprechen.
1: Ach, guck mal.
2: Das kannst du bestimmt.
1: Das trifft sich gut.
3: So, gleich geht's los. Und dann schauen wir mal, wer zuerst wieder hier raus ist. Ihr oder eure Bratwurst. So, Freunde, starten wir langsam rein hier.
1: Was der Chef noch nicht weiß, heute gibt's eine Runde mehr mit dem MDR.
0: Okay, wir hoffen natürlich, dass Timo am Montagmorgen hier bei uns dann wieder normal klingt und wir bauen ihm auch keine Fuß- und Echo-Pedale unter das Studiopult. 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

Sie brauchen keinen Wecker. Sie machen ja mit uns ohnehin die Nacht durch bis 4.33 Uhr zumindest. Da geht sie nämlich los, die große partielle Mondfinsternis. Hier geht's weiter mit den Nachrichten. Danach geht's schon mal rein in unseren gemeinsamen ARD-Abend. Der kommt in dieser Woche von uns, von MDR Thüringen. Heute Abend freut sich wieder Christiane Weber auf Sie. Ich wünsche Ihnen einen wunderschönen Abend mit uns. Ich bin Andreas Melzer. Der bleibe ich auch.

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1: Um 20 Uhr mit Pia Wagner. Guten Abend. An einer Schule in Brandenburg soll ein 19-Jähriger zwei Menschen getötet haben. Die Gewalttat ereignete sich am Nachmittag in der Gemeinde Gosen-Neu-Zittau, wie die Polizei mitteilte. Der junge Mann wurde festgenommen. Er gelte als dringend tatverdächtig. Die Beamten gehen von einer Beziehungstat aus. Medienberichten zufolge soll der Tatverdächtige seine Ex-Freundin, eine 18 Jahre alte Schülerin, mit einem Messer getötet haben. Das zweite Todesopfer soll der Hausmeister der Schule sein. Er soll versucht haben, den mutmaßlichen Täter zu stoppen. Der Landkreis Sonneberg will keine Gemeinschaftsunterkunft im ehemaligen Krankenhaus von Neuhaus am Rennweg einrichten, das sagte Landrat Robert Sesselmann. Er hatte vor wenigen Tagen solche Pläne noch selbst ins Gespräch gebracht und explizit das ehemalige Krankenhaus erwähnt. Das hatte zu erheblichem Frust im Ort geführt. Nun hieß es, das Gebäude in Neuhaus sei von der Kreisverwaltung, von der Polizeiinspektion und mehreren Beratungsstellen zu weit entfernt. Auch der Unmut der Bevölkerung habe dazu geführt, dass eine mögliche Flüchtlingsunterkunft in Neuhaus nicht weiter verfolgt werde. Zahlreiche Mitarbeiter von Zalando Erfurt klagen gegen ihre Kündigungen. Wie das Arbeitsgericht mitteilte, gingen bisher 109 Klagen ein. Bis November seien Gütetermine angesetzt. Die erste Verhandlung soll es morgen geben. Zalando will das Logistikzentrum in Erfurt Ende September schließen. Über 2000 Beschäftigte sind betroffen. Die Rechtsextremistin Beate Zschäpe will vorzeitig aus der Haft entlassen werden. Vor dem Münchner Oberlandesgericht wurde sie heute in einer nicht öffentlichen Sitzung angehört. Eine Sprecherin sagte, das Gericht werde nun entscheiden, wie lange Zschäpe noch im Gefängnis bleiben müsse. Die NSU-Mittäterin war 2018 zu einer lebenslangen Haftstrafe verurteilt worden. Zudem wurde die besondere Schwere der Schuld festgestellt. Damit ist eine Entlassung nach 15 Jahren so gut wie ausgeschlossen. Diese Frist läuft im November aus, weil Zschäpe schon 2011 in Untersuchungshaft kam. Sport. In der Fußball-Champions League ist die Liga-Phase ausgelost worden. Der FC Bayern spielt unter anderem gegen den FC Arsenal, Atletico Madrid und Manchester United. Gegner von RB Leipzig sind auswärts Real Madrid und zu Hause Manchester City. Borussia Dortmund trifft unter anderem auf die Top-Teams Inter Mailand und den FC Arsenal. Auch der VfB Stuttgart trifft auf Inter Mailand, dazu auf Atletico Madrid. Der komplette Spielplan inklusive Anstoßzeiten soll spätestens am Samstag veröffentlicht werden. Das Wetter in Thüringen. In der Nacht zunehmend bewölkt, später von Westen her Schauer und Gewitter, 15 bis 20 Grad. Morgen mehr Wolken als Sonne, wiederholt Schauer und teils kräftige Gewitter, 23 bis 27 Grad. Es ist schwül und windig. Das waren die Nachrichten. Es ist 20.03 Uhr.
2: Und hier ist der Verkehrsservice für den ARD-Abend, die A2 Richtung Hannover. Ist zwischen Eilsleben und Allerengersleben wegen Löscharbeiten gesperrt, zurzeit Stau bis Bornstedt. Und die A4 Richtung Frankfurt ist zwischen Apolda und Weimar nach einem LKW-Unfall gesperrt. Die A9 Richtung München ist zwischen Niemeck und Kleinmarzehns wegen Reparaturarbeiten bis morgen früh ca. 6 Uhr gesperrt. Zurzeit 3 Kilometer Stau, die letzte freie Abfahrt ist Brück. Und auf der A39 Richtung Wolfsburg ist die Abfahrt Salzgitter-Lebenstedt Nord Richtung Lengette nach einem Unfall gesperrt. Und die A71 Richtung Schweinfurt ist zwischen Arnstadt Süd und Stadt Ilm wegen Wartungsarbeiten im Tunnel Behring bis morgen früh ca. 6 Uhr gesperrt. Und die B244 Schöningen-Wernigerode ist zwischen Schmatzfeld und dem Abzweig Redebber nach einem Unfall immer noch gesperrt. Und damit wünsche ich Ihnen weiterhin gute Fahrt durch den Abend.
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2: Schönen Donnerstagabend. Ich bin Christiane Weber vom MDR aus Thüringen. Und das ist Michael Jackson. Und er erzählt uns jetzt einen Krimi in perfektem Pop-Down-Thriller.

schöne Boyband aus den 90ern im ARD-Abend. Ist auch toll. Babe, Caught in the Act. Und jetzt hören wir gleich Wuthering Heights, den ganz großen Hit von Kate Bush. Bezieht sich ja auf den Roman von Emily Brontë. Ich glaube, ist vor allen Dingen ein Frauenroman. Und der ist ja auch schon oft verfilmt worden, aber noch nie so wie mit Schauspielerin Margot Robbie und Jacob Elordi. Sie spielt Catherine, er den verführerischen Heathcliff. Ist ja vor einiger Zeit auch bei uns in den Kinos gelaufen. Mittlerweile gibt es den auch bei dem ein oder anderen Streaming-Anbieter. Und der Film, der ist wirklich sehr, sehr düster. Und manchmal auch wie so ein Musikclip erzählt. Es geht ja um eine verbotene, tragische Liebe. Es wird sehr viel gestöhnt, gelitten und geliebt. Hinterher, da wusste ich dann nicht so richtig, ob das jetzt einfach eine Verfilmung ist, die in die Zeit passt oder total daneben. Aber ich musste immer hingucken. Das ist ja schon mal was. Jetzt müssen wir hinhören bei Kate Bush und Wuthering Heights im ARD-Abend.

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1: Schöner Pop aus Deutschland hier im ARD-Abend. Max Giesinger, 80 Millionen. Und jetzt kommen wir zu Paul Young. Der hatte ja seinen ersten großen Hit in den 80ern. Er ist jetzt schon über 40 Jahre im Geschäft, tritt auch immer noch auf, ist Anfang des Jahres, in diesem Jahr, 70 Jahre alt geworden. Und heute ist er sehr froh, dass er sein ganzes Geld, das er in jungen Jahren doch reichlich verdient hat, nicht verprasst hat, sondern gut angelegt hat. In einem Interview, da hat er vor einer Weile mal gesagt, für die Tantiemen seines Nummer 1-Hits Wherever I Lay My Head, da hat er sich ganz vernünftig eine Eigentumswohnung gekauft. Mich würde jetzt interessieren, was er sich für Come Back and Stay gekauft hat. Aber es macht nichts, es ist einfach ein toller Song. Paul Young, Come Back and Stay.

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5: 20.33 Uhr haben wir es und hier ist der Verkehrsservice für den ARD-Abend. Die A2 Richtung Hannover ist zwischen Eisleben und Allerengersleben wegen Löscharbeiten immer noch gesperrt. Zurzeit staut sich der Verkehr bis Bornstedt. Und die A4 Richtung Frankfurt ist zwischen Apolda und Weimar nach einem LKW-Unfall gesperrt. Die A9 Richtung München ist zwischen Niemeck und Kleinmarzins wegen Reparaturarbeiten bis morgen früh ca. um 6 gesperrt. Zurzeit 3 Kilometer Stau. Die letzte freie Abfahrt ist Brück. Und auf der A39 Richtung Wolfsburg ist die Abfahrt Salzgitter-Lebenstedt Nord Richtung Lengette nach einem Unfall gesperrt. Und die A71 Richtung Schweinfurt ist zwischen Arnstadt Süd und Stadt Ilm wegen Wartungsarbeiten im Tunnel Beringen bis morgen früh um 6 gesperrt. Das war's von unserer Seite. Damit wünsche ich Ihnen weiterhin gute Fahrt durch den Abend.

Einer der Könige der sanften Balladen hier im ARD-Abend, Michael Bublé mit Everything. Der Mann hat sein erstes Geld übrigens damit verdient, auf Hochzeiten zu singen. Also wenn diese Paare heute noch glücklich miteinander verheiratet sind, dann können die sich ja echt freuen, dass sie sich Michael Bublé damals leisten konnten. Und sie können sich jetzt gleich freuen auf drei Männer, die versuchen, sich einen Reim auf die Welt zu machen. Ist gar nicht so einfach. Dann heißt es im ARD-Abend wieder Gipfeltreffen mit Thorsten Schröder, Johann König und Olaf Schubert.

0: gibt ja so viele Songs, in denen es auch um Autos geht, dass wir gerne mit ihnen unterwegs sind, dass unser Zeitgefühl auf langen Reisen ein anderes sein kann. Oder wie hier bei den Cars in Drive, wie aufregend es ist, sich von jemandem, in dem man verliebt ist, nach Hause bringen zu lassen mit dem Auto. 20 Uhr und 49 Minuten haben wir es jetzt und ich sage das, weil wir immer um diese Zeit ungefähr laden wir Sie ein im ARD-Abend zum Gipfeltreffen. Das gibt es auch zum Anschauen in der ARD-Mediathek, zum Anhören in ARD-Sounds und jetzt bei uns.
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3: Johann, bist du ein Freund des realistischen Televisionären?
4: Ich habe das ein bisschen verfolgt, aber das, ich würde es eigentlich zusammenfassen in einem Format, dass man sagt, ich bin ein Star, ich bin nackt, ich bin auf einer einsamen Insel, ich esse Ziegenanus und muss am Ende noch einen Partner finden.
5: Ja.
4: Dass man alles in einem hat, in einem Format.
3: Okay. Ja.
4: Also man wird nackt abgeworfen.
5: Ja. Ich finde,
4: auf eine einsame Insel.
5: Andersrum. Ich finde, so Ureinwohner aus dem Amazonasgebiet, die sollten einfach tagsüber in Bottrop abgesetzt werden. Zusehen. Weißt du, was ich meine?
4: Ja.
5: Es kann ja nicht sein, dass wir immer in der Wildnis landen mit unseren Cargohosen, sondern dass wirklich auch mal die Yanomami, die Tellerlippenkrieger vom Amazonas, in Gelsenkirchen-Buhe zusehen, wie sie jetzt von Backwerk irgendwas zu schnabulieren kriegen mit ihrem Speer. Das will ich mir gerne mal ansehen.
3: Das ist schön.
5: Wenn die erste Straßenbahn erlegt wurde von so einer Gruppe. Da bin ich dabei. Sofort. Guck ich.
3: Ich kenne hier welche beim MDR. Ich könnte mir vorstellen, dass wir da heute vielleicht noch was zu Papier bringen.
5: Mhm.
3: Und dann nächste Woche geht's los.
5: Ja, bin ich dabei.
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1: Um 21 Uhr mit Pia Wagner, guten Abend. An einer Schule in Brandenburg soll ein 19-Jähriger zwei Menschen getötet haben. Die Gewalttat ereignete sich am Nachmittag in der Gemeinde Gosen-Neu-Zittau. Der junge Mann wurde festgenommen, er gelte als dringend tatverdächtig, so die Polizei. Die Beamten gehen von einer Beziehungstat aus. Medienberichten zufolge soll der Tatverdächtige seine Ex-Freundin, eine 18 Jahre alte Schülerin, mit einem Messer getötet haben. Das zweite Todesopfer soll der Hausmeister der Schule sein. Er soll versucht haben, den mutmaßlichen Täter zu stoppen. Der Landkreis Sonneberg will keine Gemeinschaftsunterkunft im ehemaligen Krankenhaus von Neuhaus am Rennweg einrichten, das sagte Landrat Robert Sesselmann. Er hatte vor wenigen Tagen solche Pläne noch selbst ins Gespräch gebracht und explizit das ehemalige Krankenhaus erwähnt. Das hatte zu Frust im Ort geführt. Nun hieß es, das Gebäude in Neuhaus sei von der Kreisverwaltung, von der Polizeiinspektion und mehreren Beratungsstellen zu weit entfernt. Auch der Unmut der Bevölkerung habe dazu geführt, dass eine mögliche Flüchtlingsunterkunft in Neuhaus nicht weiter verfolgt werde. In Thüringen werden Opfer von Gewalttaten oft nicht entschädigt. Rund die Hälfte der Anträge auf Opferentschädigung würden abgelehnt, sagte Marion Walzmann, die Landesvorsitzende des Opferhilfevereins Weißer Ring. So seien 2025 nur 22% der Anträge bewilligt worden. Die restlichen Anträge hätten sich aus unterschiedlichen Gründen erledigt. Laut Walzmann sei Thüringen das Bundesland, in dem die meisten Anträge abgelehnt würden. Dieses Ergebnis sei so wörtlich katastrophal. Viele Menschen wüssten zudem nicht, dass sie überhaupt Ansprüche haben. In Nepal und Tibet läuft die Suche nach Vermissten nach der verheerenden Sturzflut weiter. Mehr als 1.300 Menschen gelten als vermisst, darunter viele Touristen. Fast 400 Menschen sind ums Leben gekommen. Und es droht eine neue Gefahr. Die Katastrophenschutzbehörde warnt, dass sich hinter Schutt und Geröll weiter Wasser ansammelt und sich eine neue Flutwelle entwickeln könnte. In Monaco ist die Ligaphase der Fußball Champions League ausgelost worden. Jeder Teilnehmer bestreitet dort 8 Spiele. Bayern München trifft unter anderem auf den FC Arsenal und Atletico Madrid. Auch Borussia Dortmund hat es mit dem FC Arsenal zu tun. Zu den Gegnern von RB Leipzig gehören Real Madrid und Manchester City. Der VfB Stuttgart trifft auf unter anderem auf Inter Mailand und Galatasaray Istanbul. Das Wetter in Thüringen, in der Nacht zunehmend bewölkt, später von Westen her Schauer und Gewitter, 15 bis 20 Grad. Morgen mehr Wolken als Sonne, wiederholt Schauer und teils kräftige Gewitter, 23 bis 27 Grad. Am Wochenende leicht wechselhaft mit Wolken, Sonne und einzelnen Schauern. Das waren die Nachrichten, es ist 21.03 Uhr.
2: Und hier ist der Verkehrsservice für den ARD-Abend. Die A1 Hamburg Richtung Lübeck ist zwischen dem Kreuz Bargteheide und Bad Oldesloe wegen Bauarbeiten bis morgen früh um 6 gesperrt. Und die A1 Hamburg Richtung Lübeck ist zwischen dem Kreuz Bargteheide. Hatten wir doch schon mal. Muss ich jetzt mal gucken, warum geht das nicht? Ja, doch, jetzt sind wir bei der A1. Köln-Euskirchen ist zwischen Köln-Bocklemünd und Kreuz Köln-West die Autobahn wegen Wartungsarbeiten im Tunnel Löwenich bis um 5 Uhr morgen früh gesperrt. Und die A2 Richtung Hannover ist zwischen Alsleben und Allerengersleben wegen eines Feuerwehreinsatzes gesperrt. Zurzeit Stau bis Bornstedt. Die Umleitung über die B1 ist nicht mehr befahrbar im Moment. Und die A9 Richtung München ist zwischen Niemeck und Kleinmarzins wegen Reparaturarbeiten bis ca. 6 Uhr morgen früh gesperrt. Zurzeit staut sich der Verkehr. Und die A9 Richtung München ist zwischen Bitterfeld-Wolfen und Halle nach einem Unfall gesperrt. Und die A52 Essen Richtung Düsseldorf ist zwischen Essen-Kettwig und dem Kreuz Breitscheid nach einem Unfall gesperrt. Dort landet ein Rettungshubschrauber. Und die A71 Richtung Schweinfurt ist zwischen Arnstadt Süd und Stadt Ilm wegen Wartungsarbeiten im Tunnel Beringen bis morgen früh um 6 gesperrt. Eine ganze Menge los noch. Und damit wünsche ich Ihnen weiterhin gute Fahrt.
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2: Heute vom NDR aus Erfurt. Ich bin Christiane Weber. Wünsche Ihnen einen schönen Donnerstagabend. Und es ist Zeit für die Band Heart mit den beiden tollen Sängerinnen. All I Wanna Do Is Make Love To You.

Denn Sissi, I'm not in love. Ich bin nicht verliebt. Das sagen wir ja ganz gerne, wenn wir doch sehr, sehr verliebt sind und alles abstreiten. Unglücklich verliebt zu sein, das zählt wirklich zu den härtesten Momenten in unserem Leben. Glücklich verliebt zu sein ist dagegen einfach. Besonders ja am Anfang reiht sich oft ein perfekter Moment an den anderen und alles ist rosarot. Aber perfekte Momente können ja manchmal auch nur ganz kurz sein. Zum Beispiel, weil die Bratwurst auf der Party gerade so perfekt schmeckt. Die Nachbarin heute vielleicht einfach nur freundlich gegrüßt hat, das Enkelkind von Herzen gelacht hat oder einfach nur, weil wir gerade den ARD-Abend hören und nebenbei bügeln. Auch das kann manchmal ein perfekter Moment sein. Wann hatten Sie zuletzt so einen schönen, kleinen, perfekten Moment? ard-abend@mdr.de. Wir sind auf der Suche nach Geschichten von perfekten Momenten.

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1: Man kann auch einen Popsong über Glühwürmchen schreiben. Old City hat es getan hier mal, die Abend Fireflies. Wann hatten Sie zuletzt einen perfekten Moment, also wo alles im Flow war und Sie genau da waren, wo Sie gerade sind? Also nicht mit Ihrem Herzen oder mit Ihrem Geist irgendwo anders. Die Beate aus Pirna hatte so einen Moment gerade in ihrem Urlaub. Da war sie unter anderem auch mit einer Freundin 2 Tage lang unterwegs auf die Spitze des Watzmanns. So richtig mit Übernachtung auf der Hütte zwischendurch. Respekt, Beate, als die beiden dann oben angekommen waren sie natürlich total erschöpft, lagen sich aber glücklich in den Armen und alles war gut. Beate, das ist, finde ich, ein sehr, sehr großer, perfekter Moment. Wir nehmen hier im ARD-Abend aber auch die Kleinen. Also für mich war das heute Morgen zum Beispiel die erste Tasse Kaffee mit einem Keks auf dem Balkon und die Sonne war plötzlich da. Das war super. Sie können noch anrufen bei uns 0800 80 80 110 und ins Geschichten erzählen von ihrem kleinen, perfekten Moment.

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8: 21:32 haben wir es und hier ist der ARD Verkehrsservice für den Abend. Die A1 Hamburg Richtung Lübeck ist zwischen Kreuzberg der Heide und Bad Oldesloe wegen Bauarbeiten bis morgen früh um 6 gesperrt. A1 Osnabrück Richtung Münster zwischen Ladbergen und Münster Nord, 8 Kilometer Stau an der Baustelle. Dort brauchen Sie mittlerweile 20 Minuten länger. Und die A1 Köln-Euskirchen ist zwischen Köln-Bockle und dem Kreuz Köln-West wegen Wartungsarbeiten im Tunnel Löwenich bis morgen früh um 5 gesperrt. Die A2 Richtung Hannover ist zwischen Eisleben und Allerengersleben wegen eines Feuerwehreinsatzes gesperrt. Zurzeit staut sich der Verkehr bis Bornstedt und die Umleitung über die B1 ist nicht befahrbar. Die A9 Richtung München ist zwischen Niemeck und Kleinmarzins wegen Reparaturarbeiten bis ca. 6 Uhr morgen früh gesperrt. Die Auffahrt Kleinmarzins ist ebenfalls gesperrt. Und die A9 Richtung München ist zwischen Bitterfeld-Wolfen und Halle nach einem Unfall gesperrt. Und die A52 Essen Richtung Düsseldorf zwischen Essen-Kettwig und Kreuz-Breitscheid 4 Kilometer Stau nach einem Unfall. Und dann haben wir noch als letzte Meldung die A71 Richtung Schweinfurt ist zwischen Arnstadt Süd und Stadt Ilm wegen Wartungsarbeiten im Tunnel Behringen bis morgen früh um 6 gesperrt. Und damit wünsche ich Ihnen weiterhin da, wo es geht, gute Fahrt und ansonsten Geduld.

Tolles Duett von Bryan Adams und Melanie C. When You're Gone hier im ARD-Abend. Und im ARD-Abend sind wir auf der Suche nach ihren Glücksmomenten. Und die scheinen manchmal sehr groß zu sein, wie bei Rudolf. Er hat geschrieben über ard-abend@mdr.de und der Rudolf hat heute vor 2 Jahren eine traurige, lebensbedrohende Diagnose bekommen. Es folgten OPs, Strahlentherapie und Venencocktails alle 6 Wochen, also erlebt. Er wacht jeden Tag auf. Glücksmoment, schreibt der Rudolf. Er trinkt jeden Abend ein Glas Champagner auf sich selbst. Glücksmoment. Und er hört jeden Abend den ARD-Abend. Noch ein Glücksmoment. Er lebt jeden Tag einfach intensiv und da kommen ganz viele Glücksmomente zusammen. Ich beglückwünsche Sie, Rudolf, zu dieser super Einstellung. Vielleicht freuen Sie sich jetzt auch über Linda Ronstadt und It's So Easy.

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Schulz mit seinem ganz großen dramatischen Hit Sehnsucht hier am ARD-Abend. Und jetzt hören wir Lost Frequency. Und das ist ein Song, der ist wirklich ein Welthit geworden und der Beweis dafür, dass es wirklich manchmal gar nicht viel dazu braucht, um ein Welthit zu werden. 4 Akkorde reichen, dazu eine tolle Stimme und ein Beat, also der für mich so klingt, als würde der Sommer nie ganz zu Ende gehen. Ist natürlich leider Quatsch, der Sommer geht irgendwann zu Ende. Aber mit Reality, da haben ein belgischer DJ und Produzent gemeinsam mit dem niederländischen Sänger Yannick Dewey einen Song in die Welt gebracht, der uns ganz kurz das Gefühl geben kann, ach, es ist okay, nicht genau zu wissen, wie es immer weitergeht. Das kann auch Freiheit bedeuten, wenigstens für gute 2 Minuten, jetzt im ARD-Abend. 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
1: Um 22 Uhr mit Pia Wagner. Guten Abend. An einer Schule in Brandenburg soll ein 19-Jähriger zwei Menschen getötet haben. Die Gewalttat ereignete sich am Nachmittag in der Gemeinde Großen Neu-Zittau. Der junge Mann wurde festgenommen. Er gelte als dringend tatverdächtig. Die Beamten gehen von einer Beziehungstat aus. Medienberichten zufolge soll der Tatverdächtige seine Ex-Freundin, eine 18 Jahre alte Schülerin, mit einem Messer getötet haben. Das zweite Todesopfer soll der Hausmeister der Schule sein. Er soll versucht haben, den mutmaßlichen Täter zu stoppen. In Thüringen werden Opfer von Gewalttaten oft nicht entschädigt. Rund die Hälfte der Anträge würden abgelehnt, sagte Marion Walzmann, die Landesvorsitzende des Opferhilfevereins Weißer Ring. So seien 2025 nur 22% der Anträge bewilligt worden. Die restlichen Anträge hätten sich aus unterschiedlichen Gründen erledigt. Laut Walzmann ist Thüringen das Bundesland, in dem die meisten Anträge abgelehnt würden. Dieses Ergebnis sei so wirklich katastrophal. Viele Menschen wüssten zudem nicht, dass sie überhaupt Ansprüche haben. Das Hauptgebäude der Friedrich-Schiller-Universität Jena ist aus Sicherheitsgründen geschlossen worden. Eine Sprecherin sagte, in einem Flur sei Deckenputz heruntergefallen. Es könne nicht ausgeschlossen werden, dass weitere Deckenbereiche betroffen seien. Der Zustand wird jetzt von Fachleuten geprüft. In dem geschlossenen Gebäude befinden sich die Univerwaltung, die Aula und einige Hörsäle. US-Präsident Trump hat seinen Streit mit Kanada verschärft. Er unterzeichnete in Washington ein Dekret zur Umbenennung des Ontariosees. Der soll ab sofort Amerikasee heißen. Hintergrund ist der Handelsstreit zwischen den beiden Ländern. Nachdem die US-Regierung hohe Zölle gegen das Nachbarland verkündet hatte, verhängte Kanada umgehend Gegenzölle. Es ist nicht das erste Mal, dass Trump einen Ort umbenennt. Nach seinem Amtsantritt im Januar 2025 hat er aus dem Golf von Mexiko den Golf von Amerika gemacht. Sport. In Monaco ist die Liga-Phase der Fußball-Champions League ausgelost worden. Jeder Teilnehmer bestreitet dort 8 Spiele. Bayern München trifft unter anderem auf den FC Arsenal und Atletico Madrid. Auch Borussia Dortmund hat es mit Arsenal zu tun. Zu den Gegnern von RB Leipzig gehören Real Madrid und Manchester City. Der VfB Stuttgart trifft unter anderem auf Inter Mailand und Galatasaray Istanbul. Die Ligaphase beginnt am 8. September. Der komplette Spielplan soll spätestens am Samstag veröffentlicht werden. Das Wetter in Thüringen: in der Nacht zunehmend bewölkt, später von Westen her Schauer und Gewitter, 15 bis 20 Grad. Morgen mehr Wolken als Sonne, wiederholt Schauer und teils kräftige Gewitter, 23 bis 27 Grad. Das waren die Nachrichten, es ist 22.03 Uhr.
2: Und hier ist der Verkehrsservice für den ARD. Abends ist noch ein bisschen was los. Und zwar die A1 Hamburg Richtung Lübeck ist zwischen dem Kreuz Bargteheide und Bad Oldesloe wegen Bauarbeiten bis morgen früh um 6 gesperrt. Die A1 Köln-Euskirchen ist zwischen Köln-Bocklemünd und dem Kreuz Köln-West wegen Wartungsarbeiten im Tunnel Löwenich bis morgen früh um 5 gesperrt. Die A2 Richtung Hannover ist zwischen Eisleben und Allerengersleben wegen eines Feuerwehreinsatzes gesperrt. Zurzeit staut sich der Verkehr bis Bornstedt und die Umleitung über die B1 ist nicht befahrbar. Die A9 Richtung München ist zwischen Niemeck und Kleinmarzehns wegen Reparaturarbeiten bis ca. 6 Uhr morgen früh gesperrt. Die Auffahrt Kleinmarzehns ist auch gesperrt. Und die A9 Richtung München ist zwischen Bitterfeld-Wolfen und Halle nach einem Unfall gesperrt. A52 Essen Richtung Düsseldorf zwischen Essen-Kettwig und dem Kreuz Breitscheid. 4 Kilometer Stau nach einem Unfall. Dort brauchen Sie 20 Minuten mehr Zeit. Und dann haben wir noch eine Meldung für die A71 Richtung Schweinfurt. Da ist die Autobahn zwischen Arnstadt Süd und Stadt Ilm wegen Wartungsarbeiten im Tunnel Behring bis morgen früh ca. 6 Uhr gesperrt. Das war's von unserer Seite. Damit wünsche ich Ihnen weiterhin gute Fahrt durch den Abend.
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2: Mit Christiane Weber vom NDR aus Thüringen heute Abend wieder. Und hier ist Sandra mit Secret Land. Ich wünsche Ihnen einen schönen Abend.

0: seine sanfte Seite zeigen hier im ARD-Abend. Geschichten vom perfekten Moment, die werden heute Abend von uns gesucht. Und der Peter aus Markkleeberg hatte heute einen perfekten Moment, nämlich als er heute Morgen vor der Arbeit, obwohl es nur 15 Grad hatte, im See kurz schwimmen war. Das war super, danach war für ihn der Tag gerettet. Und auch die Claudia, die hat was ganz Tolles erlebt.
1: Hallo, hier ist Claudia Eilfeld. Ich wollte von meinem Moment erzählen. Und zwar stehe ich gerade in der Küche. Ich habe heute 2 Stunden lang Tomaten geerntet im Garten und bin jetzt dabei, daraus Suppe und Pesto zu machen. Und mein Mann kam vorhin rein. Ich habe euren Sender laufen, stehe in der Küche im Sommerkleidchen singend und tanzend. Und er sagte, wow, es duftet so herrlich, so liebe ich dich am meisten, wenn du singend in der Küche stehst und bist total glücklich. Das war mein schöner Moment des Tages.

ganz tolle Girlband, die Bangers mit Manic Monday hier im ARD-Abend. Und jetzt kommen wir zu Ed Sheeran. Also Ed Sheeran, das ist der Mann, der wirklich fast nur Hits schreiben kann. Die haut er raus wie der Bäcker morgens seine Brötchen. Was für ein Talent. In Happier singt er von einer Liebe, die vorbei ist, aber er ist noch nicht bereit, sie ganz loszulassen. Sowas kommt ja vor, ziemlich oft sogar. Aber Ed Sheeran kann dieses Gefühl perfekt verpacken, mit ganz viel Gefühl eben und ganz ruhig. Happier.

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6: 22 Uhr und 31 Minuten haben wir es jetzt und hier ist der Verkehrsservice für den ARD-Abend. Die A1 Hamburg Richtung Lübeck ist zwischen dem Kreuz Barkte Heide und Bad Oldesloe wegen Bauarbeiten bis morgen früh gesperrt. Die A1 Köln-Euskirchen ist zwischen Köln-Bocklemünd und dem Kreuz Köln-West wegen Wartungsarbeiten bis morgen früh um 5 in beiden Richtungen gesperrt. A2 Hannover Richtung Berlin. Im Kreuz Hannover-Ost ist die Überleitung zur A7 Richtung Kassel wegen eines Schwertransportes gesperrt. Die Umleitung führt über die A2 bis Ausfahrt Lehrte. Und die A2 Richtung Hannover ist zwischen Eisleben und Allerengersleben wegen eines Feuerwehreinsatzes immer noch gesperrt. Zurzeit staut sich der Verkehr und die Umleitung über die B1, die ist nicht befahrbar. Die A9 Richtung München ist zwischen Niemek und Kleinmarzehns wegen Reparaturarbeiten bis ca. 6 Uhr morgen früh gesperrt. Die Auffahrt Kleinmarzehns ist ebenfalls gesperrt. Und die letzte Meldung für die A71 Richtung Schweinfurt. Da ist die Autobahn zwischen Arnstadt Süd und Stadt Ilm wegen Wartungsarbeiten im Tunnel Beringen bis morgen früh um ca. 6 Uhr gesperrt. Damit weiterhin gute Fahrt.

0: True Blue von Madonna. Das ist eine ganz große Liebeserklärung von Madonna. Denn bei den Dreharbeiten zu dem Spielfilm Susan, verzweifelt gesucht, hat sie sich in den Schauspieler Jean Penn verliebt. Geheiratet hat sie ihn dann 1985, ich glaube schon nach einem halben Jahr, an ihrem 27. Geburtstag. Die Ehe hat dann aber nur 4 Jahre gehalten. Aber es war nicht nur eine nützliche Verbindung. Es war wirklich Liebe. Das hören wir auf dem Album True Blue. Das hat sie ihrem Mann Jean Penn auch gewidmet. Und sie hat an allen Songs mitgeschrieben. Das Album True Blue feiert in diesem Jahr ein Wahnsinnsjubiläum. Es ist schon 40 Jahre alt. Also ich will das gar nicht so richtig glauben, wie schnell die Zeit vergeht.
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Kim Wilde mit Cambodia. Und jetzt kommen wir zu Benny King. Mit den Drifters ist er zum begnadeten Soul-Sänger geworden. Der Song Stand By Me hat ihn so richtig berühmt gemacht. Stand By Me, dieses Lied, hat Benny King ja eigentlich auch mal für eine andere Band geschrieben. Zum Glück hat er es dann selbst gesungen, denn er macht es einfach perfekt und wunderbar. 1986 war Stand By Me übrigens auch der Titelsong zum Film Stand By Me, das Geheimnis eines Sommers. Und hier ist Benny King im ARD-Abend.

Abend. Und die Uhr kann man nicht zurückdrehen, aber ich kann Ihnen sagen, dass wir es 5 Minuten vor 23 Uhr haben. Und das bedeutet für mich, dass jetzt Frank Eberlein kommt in der ARD-Hitnacht nach den 23 Uhr Nachrichten. Also wenn Sie irgendwie gut begleitet durch die Nacht kommen müssen, dann hören Sie unbedingt die ARD-Hitnacht. Ich bin Christiane Weber und wünsche Ihnen eine gute Nacht.

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1: Um 23 Uhr mit Benjamin Kirsch. Fast 400 Tote und mehr als 1.300 Vermisste. Das ist die bisherige Bilanz der verheerenden Sturzflut in Nepal. Die Rettungsarbeiten gestalten sich schwierig. Aus Hyderabad, Lena Bodewein.
2: Mit Hubschraubern, Booten und Baggern dringen Helfer zu Überlebenden vor. Das größte Hindernis dabei ist der alles bedeckende Schlamm, der teilweise noch Meter hoch steht. Auch die zerstörte Infrastruktur macht es schwer, in die am stärksten betroffenen Gebiete vorzudringen. Ein Gletschersturz hat, so der jetzige Stand, nach Meinung von Forschenden die Flutwelle ausgelöst. Ein hunderte Meter breites Stück Eis ist über Kilometer in die Tiefe gestürzt und wurde dabei wohl zu einer Lawine aus Wasser, Staub und Geröll pulverisiert. Sie staute zunächst Flussläufe und brach sich dann in einer Sturzflut Bahn.
1: Die EU-Kommission hat den US-Konzern Meta aufgefordert, die gleichen Jugendschutzmaßnahmen auf Instagram und Facebook einzuführen wie künftig in den USA. Meta hatte sich gestern mit mehreren US-Bundesstaaten geeinigt. Demnach verpflichtet sich der Konzern zu weitreichenden Änderungen zum Schutz von Minderjährigen, etwa Zeitlimits und Nachtsperren. Die EU-Kommission hatte schon 2024 eine Untersuchung gegen Meta wegen Suchtgefahren eingeleitet. Der Kriegsverbrecher Ratko Mladic ist tot. Der ehemalige bosnisch-serbische General starb im Alter von 84 Jahren in einem Gefängniskrankenhaus in Den Haag. Aus Wien, Silke Hane.
3: Mladic verbüßte eine lebenslange Haftstrafe im internationalen Gefängnis der UN in Den Haag. Dort war er 2021 vom UN-Kriegsverbrechertribunal für das ehemalige Jugoslawien verurteilt worden. Unter anderem wegen des Völkermords in Srebrenica während des Bosnienkriegs. Unter Mladic' Befehl hatten bosnisch-serbische Truppen 1995 nach der Einnahme der Enklave Srebrenica mehr als 8000 Menschen ermordet. Unter Mladic fand auch die mehr als vierjährige Belagerung der bosnischen Hauptstadt Sarajevo statt, der mehr als 10.000 Menschen zum Opfer fielen.
1: In Monaco ist die Ligaphase der Fußball-Champions League ausgelost worden. Jeder Teilnehmer bestreitet dort 8 Spiele. Bayern München trifft unter anderem auf den FC Arsenal und Atletico Madrid. Auch Borussia Dortmund hat es mit dem FC Arsenal zu tun. Zu den Gegnern von RB Leipzig gehören Real Madrid und Manchester City. Der VfB Stuttgart trifft unter anderem auf Inter Mailand und Galatasaray Istanbul. Das waren die Nachrichten. Das Wetter in Deutschland, in der Nacht im Westen und Nordwesten Schauer und Gewitter, sonst meist trocken, Tiefstwerte 20 bis 14 Grad. Morgen gebietsweise Schauer und Gewitter, im Südosten länger trocken, Höchstwerte 21 bis 31 Grad, auch am Samstag Schauer und Gewitter im Südosten freundlicher, 21 bis 26 Grad, am Sonntag wechselnd wolkig, Schauer und Gewitter 20 bis 28 Grad. Es ist jetzt 23.03 Uhr.
4: Und hier ist der Verkehrsservice in der ARD-Hitnacht. Die A1 Hamburg Richtung Lübeck ist zwischen dem Kreuz Berg der Heide und Bad Oldesloe wegen Bauarbeiten bis morgen früh 6 Uhr gesperrt. Die A1 Köln-Euskirchen ist zwischen Köln-Bocklemünd und dem Kreuz Köln-West wegen Wartungsarbeiten bis morgen früh 5 Uhr in beiden Richtungen gesperrt. Die A2 Magdeburg Richtung Braunschweig ist zwischen Eilsleben und Allerengersleben wegen eines Feuerwehreinsatzes gesperrt. A3 Frankfurt Richtung Köln zwischen Bad Camberg und Limburg Süd 2 Kilometer Stau. A5 Karlsruhe Richtung Frankfurt zwischen Kronau und dem Kreuz Walldorf 3 Kilometer Stau. A7 Flensburg Richtung Hamburg zwischen Hamburg Volkspark und dem Elbtunnel 4 Kilometer stockender Verkehr. Die A9 Berlin Richtung München ist zwischen Niemegk und Kleinmarzehns wegen Reparaturarbeiten bis ungefähr 6 Uhr morgen früh gesperrt. Die A25 Geesthacht Richtung Hamburg ist zwischen Allermöhe und dem Dreieck Hamburg Südost wegen Bauarbeiten noch bis zum 20. September gesperrt. A52 Essen Richtung Düsseldorf zwischen Essen-Kettwig und Breitscheid 4 Kilometer Stau. Nach einem Unfall ist dort nur eine Spur frei. A71 Erfurt Richtung Suhl zwischen Arnstadt Süd und Stadt Ilm ist die Fahrbahn wegen Wartungsarbeiten im Tunnel Behringen bis morgen früh 6 Uhr gesperrt. Und Stadtverkehr Berlin, die A111 Charlottenburg, Dreieck Oranienburg, ist zwischen Schulzendorfer Straße und Stolpe in beiden Richtungen gesperrt. Ihnen eine gute und sichere Fahrt in die Nacht hinein.
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4: Und die kommt vom Mitteldeutschen Rundfunk aus Magdeburg. Ich bin Frank Eberlein, wünsche Ihnen einen schönen Donnerstagabend. Ja, und freue mich, dass Sie Radio hören. Und wir starten in diese Nacht mit Musik von Mike Oldfield. Er hat sich in den frühen 80ern ja, tolle stimmliche Verstärkung ins Studio geholt. Zum Beispiel durch Roger Chapman. Hier sind die beiden. Shadow on the Wall.

Orange Blue um 23.11 Uhr. Die letzte Stunde des Donnerstags ist angebrochen und der Donnerstagabend ist ja für viele eigentlich die entspannteste Zeit der ganzen Woche. Ja, auch wenn man vielleicht nicht so oft darüber nachdenkt, aber denken Sie mal drüber nach. Die größte Last der Arbeitswoche ist geschafft und man kann den Feierabend ohne den Druck zum Beispiel des Sonntagsblues genießen. Und dann spielt ja noch die Vorfreude eine wesentliche Rolle. Psychologische Studien zeigen, dass die Vorfreude auf freie Tage fast schöner ist als das Wochenende selbst. Und genau in dieser erfreulichen Phase befinden wir uns jetzt. Also genießen Sie den Donnerstagabend jetzt mit Musik von Toni Braxton hier in der ARD-Hitnacht.

Ja, da hat sie doch eine gute Idee gehabt. Damals, vor fast 40 Jahren, Taylor Dane. Ja, es ihrem Herzen zu erzählen. Ja, die Menschen sollten viel mehr miteinander, ja, von Herz zu Herz kommunizieren, finde ich. Ja, aber was habe ich schon zu melden? Ich kann Ihnen höchstens sagen, wie spät es ist. Noch nicht allzu spät, am Donnerstagabend, 23.23 Uhr. Und jetzt gibt's einen wundervollen Song hier. Aus den 80ern ebenfalls. Das sind Mike and the Mechanics mit Living Years.

0: Es ist kurz nach 11:30. Hier ist der Verkehrsservice in der ARD-Hitnacht. Die A1 Hamburg Richtung Lübeck ist zwischen dem Kreuz Bargte Heide und Bad Oldesloe wegen Bauarbeiten noch bis morgen früh 6 Uhr gesperrt. Die A1 Köln-Euskirchen ist zwischen Köln-Bocklemünd und dem Kreuz Köln-West wegen Wartungsarbeiten bis morgen früh 5 Uhr in beiden Richtungen gesperrt. Die A2 Magdeburg Richtung Braunschweig ist zwischen Eilsleben und Alleringer-Sleben wegen eines Feuerwehreinsatzes gesperrt. A3 Frankfurt Richtung Köln zwischen Bad Camberg und Limburg Süd 2 Kilometer Stau. A5 Karlsruhe Richtung Frankfurt zwischen Kronau und dem Kreuz Walldorf 3 Kilometer Stau. A7 Flensburg Richtung Hamburg zwischen Hamburg Volkspark und dem Elbtunnel 4 Kilometer stockender Verkehr. Die A9 Berlin Richtung München ist zwischen Niemeck und Kleinmarzehns wegen Reparaturarbeiten bis ungefähr 6 Uhr morgen früh gesperrt. Die A25 Geesthacht Richtung Hamburg ist zwischen Allermöhe und dem Dreieck Hamburg Südost wegen Bauarbeiten noch bis zum 20. September gesperrt. A71 Erfurt Richtung Suhl. Die Fahrbahn zwischen Arnstadt Süd und Stadt Ilm ist wegen Wartungsarbeiten im Tunnel Behringen bis morgen früh 6 Uhr gesperrt. Und Stadtverkehr Berlin, die A111 Charlottenburg Richtung Dreieck Oranienburg und Gegenrichtung, also die komplette A111 ist zwischen Schulzendorfer Straße und Stolpe in beiden Richtungen gesperrt. Ich hoffe, Sie kommen trotzdem gut voran. Fahren Sie vorsichtig. Gute Fahrt.
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jedem Tag etwas Gutes abgewinnen. Es muss ja nicht 24 Stunden alles nur glatt laufen, aber hier und da so die kleinen Dinge nicht einfach dran vorüberlaufen, sie sehen und sagen, ach, es hat sich wieder gelohnt, auf dieser Erde zu weilen und sich auf den nächsten Tag zu freuen. In diesem Fall ist es Freitag, der 28. August, der ja in knapp 20 Minuten anbricht. Und jetzt habe ich für Sie hier in der ARD-Nacht eine wunderschöne Ballade aus Whitney Houstons Debütalbum. Das war 1985 hier. All at Once.

Und hier eine dringende Warnmeldung in der ARD-Hitnacht. Vorsicht bitte auf der B43A Obertshausen, Hanauer Kreuz. Zwischen Hanau-Hafen und dem Hanauer Kreuz kommt Ihnen ein Falschfahrer entgegen. Fahren Sie äußerst rechts, überholen Sie nicht. Ich wiederhole, auf der B43A Obertshausen, Hanauer Kreuz kommt Ihnen zwischen Hanau-Hafen und Hanauer Kreuz ein Falschfahrer entgegen. Vorsicht in beiden Richtungen. Wir sagen Bescheid, wenn diese Gefahr nicht mehr besteht. Ich hoffe, Sie kommen gut an Ihr Ziel. Und das jetzt mit Musik von Jesus Loves You. Dahinter steckt ja Boy George. Werden Sie gleich an der Stimme erkennen. Und dann noch Bill Withers. Bis Mitternacht.

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1: Um 0 Uhr mit Emily Seidel. Nach der verheerenden Sturzflut läuft in Nepal und Tibet die Suche nach den mehr als 1300 Vermissten. Die Zahl der Toten geben die Behörden derzeit mit fast 400 an. Ursache des Unglücks ist Experten zufolge ein Gletschersturz, der die riesige Flutwelle ausgelöst hat. Aus Kathmandu, Markus Spieker.
2: Ja, man muss sich vorstellen, dass ein hunderte Meter breiter Eisblock über 1000 Meter in die Tiefe kracht und dann fast für apokalyptische Verhältnisse sorgt. Also jemand von vor Ort hat mir gesagt, so wie das aussieht, glaubt ihr, die Opferzahlen sind noch sehr, sehr viel höher, weil eben ganze Dörfer weggeschwemmt wurden. Tatsache ist, von den chinesischen Behörden wurden bisher sehr, sehr geringe Opferzahlen gemeldet. Und vor allem da muss man davon ausgehen, dass das noch dramatisch in die Höhe geht.
1: In Münster setzen die Fraktionsspitzen der schwarz-roten Koalition heute ihr Treffen fort. Dabei wollen die Vorsitzenden Thorsten Frey von der CDU, Alexander Hoffmann von der CSU und Matthias Mirsch von der SPD den Kurs für die kommenden Monate abstimmen. Unter anderem geht es um die Debatte über das Ende der abschlagsfreien Rente nach 45 Beitragsjahren. Weitere Themen sind die geplanten Reformen in den Bereichen Steuern, Gesundheit und Pflege. Der bosnisch-serbische Kriegsverbrecher Ratko Mladic ist tot. Das bestätigte ein hochrangiger UN-Vertreter. Demnach starb Mladic im Alter von 84 Jahren in einem Gefängniskrankenhaus der Vereinten Nationen. Der Ex-General war 2017 vom Internationalen Strafgerichtshof zu lebenslanger Haft verurteilt worden. US-Präsident Trump hat angeordnet, dass der Ontario-See künftig Amerika-See heißen soll. Er liegt zwischen der kanadischen Provinz Ontario und dem US-Bundesstaat New York. Trump erklärte zur Begründung, wegen des Zollstreits mit Kanada rechne er nicht mehr damit, nennenswerte Geschäfte mit Ontario zu machen. Ob der US-Präsident einem See einfach einen anderen Namen geben kann, dazu Samuel Jakisch aus Washington.
3: Donald Trump kann keinen See umbenennen, aber er kann seinen Exekutivapparat, also zum Beispiel das Innenministerium und dessen Behörden, anweisen, wie sie das Grenzgewässer zwischen dem US-Bundesstaat New York und der kanadischen Provinz Ontario zu nennen haben. Ein Unternehmen wie Google oder Apple und ihre Navigationsdienste oder ein Schulbuchverlag, die können selber entscheiden, ob sie dem dann ebenfalls folgen möchten oder es lieber lassen.
1: Das waren die Nachrichten. Das Wetter in Deutschland. Im Westen und Nordwesten Schauer und Gewitter, sonst meist trocken, Tiefstwerte 20 bis 14 Grad. Tagsüber dann gebietsweise Schauer und Gewitter, im Südosten länger trocken, Höchstwerte 21 bis 31 Grad. Auch am Samstag dann Schauer und Gewitter, im Südosten freundlicher 21 bis 26 Grad und am Sonntag dann Temperaturen zwischen 20 bis maximal 28 Grad. Es ist 0:03 Uhr.
4: Hier ist der Verkehrsservice in der ARD-Hitnacht. Zunächst eine gute Nachricht. Die Entwarnung für die B43a Obertshausen-Hanauer Kreuz. Zwischen Hanau-Hafen und dem Hanauer Kreuz befindet sich kein Falschfahrer mehr. Sie haben dort wieder freie Fahrt. Die A1 Hamburg Richtung Lübeck ist zwischen dem Kreuz Bargteheide und Bad Oldesloe wegen Bauarbeiten noch bis 6 Uhr gesperrt. Die A1 Köln-Euskirchen ist zwischen Köln-Bocklemünd und dem Kreuz Köln-West wegen Wartungsarbeiten bis 5 Uhr in beiden Richtungen gesperrt. A2 Berlin Richtung Hannover zwischen Eilsleben und Allerengersleben 3 Kilometer Stau nach einem Unfall. A7 Flensburg Richtung Hamburg zwischen Hamburg-Volkspark und dem Elbtunnel 4 Kilometer stockender Verkehr. Die A9 Berlin Richtung München ist zwischen Niemegk und Kleinmarzehns wegen Reparaturarbeiten bis ungefähr 6 Uhr gesperrt. Die A25 Geesthacht Richtung Hamburg ist zwischen Allermöhe und dem Dreieck Hamburg Südost wegen Bauarbeiten noch bis zum 20. September gesperrt. A71 Erfurt Richtung Suhl. Zwischen Arnstadt Süd und Stadt Ilm ist die Fahrbahn wegen Wartungsarbeiten im Tunnel Behringen bis ungefähr 6 Uhr gesperrt. Und Stadtverkehr Berlin, die A111 Charlottenburg Richtung Dreieck Oranienburg, ist zwischen Schulzendorfer Straße und Stolpe gesperrt. Ich wünsche Ihnen eine gute und sichere Fahrt in den neuen Tag.
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4: Und die kommt vom Mitteldeutschen Rundfunk aus Magdeburg. Mein Name ist Frank Eberlein. Ich wünsche Ihnen einen wunderschönen guten Morgen. Ja, ist gerade angebrochen. Freitag, der 28. August.

Der Freitag ist da und das ist nicht nur eine gute Nachricht für alle, die sich im Moment fühlen wie Robinson. Ne? Freitag war ja ein Eingeborener jener Insel, auf der Robinson gestrandet ist und das war für Robinson, glaube ich, eine willkommene Abwechslung. Und da fällt mir ein, Freitag war laut dem Roman von Daniel Defoe ein junger Mann, aber so richtig witzig wurde die Geschichte erst durch den italienischen Film Robinson Junior aus den 70er Jahren. Vielleicht haben Sie den gesehen. Da war Freitag tatsächlich eine Frau, ja, und ein einsamer Mann, ja, so ein bisschen tölpelhaft und eine Inselschönheit in ihren besten Jahren. Das führt natürlich zu Situationen, über die wir uns damals alle scheckig gelacht haben. Naja, aber dass der Freitag da ist, ist auch eine gute Nachricht für alle, die von der Woche so langsam die Nase voll haben, ja, den Tag noch heute rumbringen und dann ist es da. Das Wochenende. Ja, wir gehen mit Riesenschritten drauf zu, hier in der ARD-Hitnacht. Und Hits gibt's hier reichlich. Jetzt einen aus Dänemark. Hier sind Laid Back mit Baker.

Westernhagen hier in der ARD Hitnacht. Sexy. Kurz vor halb eins haben wir es. Weiter geht's mit den Supremes und mit Bruce Springsteen. Und dann schauen wir mal auf die aktuelle Verkehrslage.

0: Hier ist der Verkehrsservice in der ARD-Hitnacht um kurz nach 12:30. Die A1 Hamburg Richtung Lübeck ist zwischen dem Kreuz Berg der Heide und Bad Oldesloe wegen Bauarbeiten noch bis 6 Uhr gesperrt. Die A1 Köln-Euskirchen ist zwischen Köln-Bocklemünd und dem Kreuz Köln-West wegen Wartungsarbeiten bis 5 Uhr gesperrt, und zwar in beiden Richtungen. A2 Berlin Richtung Hannover zwischen Eilsleben und Allerengersleben 3 Kilometer Stau nach einem Unfall. A7 Flensburg Richtung Hamburg, zwischen Hamburg-Volkspark und dem Elbtunnel 4 Kilometer stockender Verkehr. Die A9 Berlin Richtung München ist zwischen Niemegk und Kleinmarzehns wegen Reparaturarbeiten bis 6 Uhr gesperrt. Die A25 Geesthacht Richtung Hamburg ist zwischen Allermöhe und dem Dreieck Hamburg-Südost wegen Bauarbeiten noch bis zum 20. September gesperrt. A71 Erfurt Richtung Suhl. Die Fahrbahn zwischen Arnstadt Süd und Stadt Ilm ist wegen Wartungsarbeiten im Tunnel Behringen bis 6 Uhr gesperrt. Und Stadtverkehr Berlin, die A111 Charlottenburg Richtung Dreieck Oranienburg ist zwischen Schulzendorfer Straße und Stolpe gesperrt. Ich hoffe, Sie kommen gut durch. Fahren Sie vorsichtig. Gute Fahrt.
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Da hatten sie viele ihrer schönsten Songs schon, ja, veröffentlicht und später kamen dann immer mal wieder auch tolle Platten raus. Und jetzt kommt gleich eine Band, die steht eher so für die 70er, was heißt eher, also die ganz großen Hits von Smokey, alle aus den 70ern mit Frontmann Chris Norman. In den 80ern hatten sie es dann ziemlich schwer, sich durchzusetzen, haben immer noch fantastische Songs gemacht, aber naja, das führte dann dazu, dass Chris Norman dann irgendwann austrat und ja, erfolgreicher Solist wurde. Und vor Smokey habe ich noch eine andere Band hier, Fleetwood Mac mit Oh Diane.

James Blunt war das hier in der ARD-Hitnacht. Und jetzt gibt's was ganz Besonderes aus den frühen 90er Jahren. Prince, zu der Zeit zusammen mit The New Power Generation. Und da kam dieser Song raus, der da heißt Money Don't Matter Tonight. Und dann was Hübsches aus den 80ern. The Promise You Made. Pop-Romantik mit Cock Robin.

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1: Um 1 Uhr mit Emily Seidel. Nach der verheerenden Sturzflut läuft in Nepal und Tibet die Suche nach den mehr als 1.300 Vermissten. Die Zahl der Toten geben die Behörden derzeit mit fast 400 an. Ursache des Unglücks ist Experten zufolge ein Gletschersturz, der die riesige Flutwelle ausgelöst hat. Aus Kathmandu, Markus Spieker.
2: Ja, man muss sich vorstellen, dass ein hunderte Meter breiter Eisblock über 1000 Meter in die Tiefe kracht und dann fast für apokalyptische Verhältnisse sorgt. Also jemand von vor Ort hat mir gesagt, so wie das aussieht, glaubt ihr, die Opferzahlen sind noch sehr, sehr viel höher, weil eben ganze Dörfer weggeschwemmt wurden. Tatsache ist, von den chinesischen Behörden wurden bisher sehr, sehr geringe Opferzahlen gemeldet. Und vor allem da muss man davon ausgehen, dass das noch dramatisch in die Höhe geht.
1: Nach dem US-Prozess gegen den Instagram-Mutterkonzern Meta fordern Verbraucherschützer auch für Deutschland strengere Social-Media-Regeln. Schutzmaßnahmen wie Zeitlimits und nächtliche Sperren könnten den Nutzungsdruck von Minderjährigen verringern, sagte die Chefin des Bundesverbandes der Verbraucherzentralen POP dem Redaktionsnetzwerk Deutschland. Dabei bezieht sie sich auf den Vergleich, den Meta in den USA geschlossen hat und der unter anderem Änderungen im Jugendschutz vorschreibt. In der spanischen Exklave Ceuta hat es Ausschreitungen gegeben. Bewohner verlangten die Abschiebung der geschätzt 7000 verbliebenen Flüchtlingen. Auf Fernsehbildern war zu sehen, wie Habseligkeiten der Migranten in Brand gesetzt wurden. Die Polizei drängte die Demonstranten zurück, dabei kam es zu gewaltsamen Zusammenstößen. Ende Juli waren mehr als 70.000 Menschen aus Marokko in die spanische Exklave Ceuta eingedrungen. Die Europäische Raumfahrtagentur ESA hat am späten Abend einen neuen Wettersatelliten ins All geschickt. Er hob an Bord einer Ariane 6 Rakete vom Europäischen Weltraumbahnhof in Französisch-Guayana und ist bis zu seinem Ziel etwa 10 Tage unterwegs. Aus Brüssel Sabrina Fritz.
3: Der neue Wettersatellit wird in 36.000 Kilometer Höhe über der Erde kreisen. Von dort soll er Bilder in die Zentrale schicken, die man zuvor noch nie gesehen hat, schwärmt die Europäische Raumfahrtagentur ESA. MTG-12, wie er offiziell heißt, soll Wettervorhersagen für Europa und Nordafrika noch besser machen. Vor allem Warnungen vor Unwettern wie Gewitter, Sturzfluten oder Wirbelstürmen sollen mit diesem Satelliten der dritten Generation deutlich präziser werden, heißt es bei der Europäischen Raumfahrtagentur.
1: Das waren die Nachrichten. Das Wetter in Deutschland. Im Westen und Nordwesten Schauer und Gewitter heute Nacht, sonst meist trocken, Tiefstwerte 20 bis 14 Grad. Tagsüber dann gebietsweise Schauer und Gewitter, im Südosten länger trocken, Höchstwerte 21 bis 31 Grad. Und auch am Samstag Schauer und Gewitter, im Südosten freundlicher, dann liegen die Temperaturen zwischen 21 bis maximal 26 Grad. Es ist 1.03 Uhr.
4: Und hier ist der Verkehrsservice in der ARD-Hitnacht. Die A1 Hamburg Richtung Lübeck ist zwischen dem Kreuz Barg der Heide und Bad Oldesloe wegen Bauarbeiten noch bis 6 Uhr gesperrt. Die A1 Köln-Euskirchen ist zwischen Köln-Bocklemünd und dem Kreuz Köln-West wegen Wartungsarbeiten bis 5 Uhr in beiden Richtungen gesperrt. A7 Flensburg Richtung Hamburg zwischen Hamburg-Volkspark und dem Elbtunnel 4 Kilometer stockender Verkehr. Die A9 Berlin Richtung München ist zwischen Niemeck und Kleinmarzehns wegen Reparaturarbeiten bis 6 Uhr gesperrt. Die A25 Geesthacht Richtung Hamburg ist zwischen Allermöhe und dem Dreieck Hamburg Südost wegen Bauarbeiten gesperrt und das noch bis zum 20. September. Und A71 Erfurt Richtung Suhl. Die Fahrbahn zwischen Arnstadt Süd und Stadt Ilm ist wegen Wartungsarbeiten im Tunnel Behringen noch bis 6 Uhr gesperrt. Kommen Sie gut und sicher an Ihr Ziel.
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4: Und die kommt vom Mitteldeutschen Rundfunk aus Magdeburg mit Frank Eberlein hier im Studio. Der bin ich. Ich wünsche Ihnen einen wunderschönen guten Morgen und in diese Stunde geht's. Ja, mit 80er Sound aus Schweden. Hier sind Europe. The Final Countdown.

Breakfast in America. Das war ein Supertramp. So, und hier in der ARD Hitnacht gibt's jetzt Musik von einer Britin, die ja den Soul in ihrer Stimme hat. Obwohl sie keine klassische Soul-Sängerin ist, aber ja, eine Pop-Queen eben mit dem berühmten Soul-Gefühl. Und das ist Lisa Stansfield. In diesem Jahr ist sie ja 60 geworden. Hier ist sie mit All Around the World.

Ja, die Jungs und Mädels haben ja wirklich auch ganz andere Musik gemacht, so richtig scharf, ne? Und flott, damals in den 80ern. Aber Human League konnten auch Balladen wunderbar produzieren. Und das war eine, ihre schönste vielleicht, die inzwischen 40 Jahre alt ist, Human. Und ja, zu einer Ballade gehört auch unbedingt immer ganz viel Liebe, denn Liebe ist alles. Hier sind Rosenstolz um kurz vor halb zwei.

0: John und Vangelis, I'll Find My Way Home aus den frühen 80er Jahren. Und hier ist der Verkehrsservice in der ARD-Hitnacht um kurz nach 13:30. Die A1 Hamburg Richtung Lübeck ist zwischen dem Kreuz Bargteheide und Bad Oldesloe wegen Bauarbeiten noch bis 6 Uhr gesperrt. Die A1 Köln-Euskirchen ist zwischen Köln-Bocklemünd und dem Kreuz Köln-West wegen Wartungsarbeiten bis 5 Uhr gesperrt, in beiden Richtungen übrigens. A7 Flensburg Richtung Hamburg zwischen Hamburg-Volkspark und dem Elbtunnel 4 Kilometer stockender Verkehr. Die A9 Berlin Richtung München ist zwischen Niemeck und Kleinmarzehns wegen Reparaturarbeit noch bis 6 Uhr gesperrt. Die A25 Geesthacht Richtung Hamburg ist zwischen Allermöhe und dem Dreieck Hamburg Südost wegen Bauarbeiten bis zum 20. September gesperrt. Und die A71 Erfurt Richtung Suhl ist zwischen Arnstadt Süd und Stadt Ilm wegen Wartungsarbeiten im Tunnel Behringen noch bis 6 Uhr gesperrt. Ich wünsche Ihnen eine gute und sichere Fahrt. Fahren Sie vorsichtig.
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Brian Ferry, einst bei Roxy Music der Frontmann, und dann ist er ausgestiegen und hat eine Solokarriere hingelegt. Und da geht's ja den Menschen wie den Leuten. Davor hatte ich Genesis, ja, da kennt man die Geschichte erst.

0: Der einzige Weg nach draußen, der einzige Weg wieder rein, ja, das muss irgendwie eine musikalische Drehtür sein bei Cliff Richard. 1.52 Uhr haben wir es, kurz vor zwei am Freitagmorgen. Ja, ich sag's nochmal gern, der Donnerstag ist endgültig geschafft und jetzt noch den Freitag und dann ist Wochenende. Und hier in der ARD-Hitnacht gibt's gleich Musik von Billy Joel, ein sehr ergreifendes Stück aus seinem Album Stormfront aus den späten 80ern, Leningrad. Und vorher noch Disco aus den 70ern. Mensch, 50 Jahre ist das hier, ein halbes Jahrhundert hier. Der ganz, ganz große Wurf, der damals dem Produzenten Frank Farian gelungen ist, mit Boney M., Daddy Cool.
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0: 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Um 2 Uhr mit Emily Seidel. Nach der verheerenden Sturzflut läuft in Nepal und Tibet die Suche nach den mehr als 1300 Vermissten. Die Zahl der Toten geben die Behörden derzeit mit fast 400 an. Ursache des Unglücks ist Experten zufolge ein Gletschersturz, der die riesige Flutwelle ausgelöst hat. Aus Kathmandu, Markus Spieker.
1: Ja, man muss sich vorstellen, dass ein hunderte Meter breiter Eisblock über 1000 Meter in die Tiefe kracht und dann fast für apokalyptische Verhältnisse sorgt. Also jemand von vor Ort hat mir gesagt, so wie das aussieht, glaubt ihr, die Opferzahlen sind noch sehr, sehr viel höher, weil eben ganze Dörfer weggeschwemmt wurden. Tatsache ist, von den chinesischen Behörden wurden bisher sehr, sehr geringe Opferzahlen gemeldet. Und vor allem da muss man davon ausgehen, dass das noch dramatisch in die Höhe geht.
0: Die Fraktionsspitzen von Union und SPD wollen heute am zweiten Tag ihrer Klausurtagung Beschlüsse fassen. Das Treffen in Münster dient auch dazu, das Vertrauen zwischen den Regierungspartnern zu stärken. Aus Münster, Georg Schwarte.
2: Den Mut von Münster haben sie bereits als inoffizielles Motto ihrer Fraktionsklausur ausgerufen. Heute Nachmittag geht das zweitägige Treffen dann mit 2 Beschlüssen zu Resilienz und innerer Sicherheit sowie zum Fahrplan für die anstehenden Reformen von Rente, Pflege und Einkommensteuer zu Ende. Neben dem Mercedes-Chef sind am zweiten Tag auch die IG Metall-Vorsitzende Benner sowie der Bischof von Münster, der neue Vorsitzende der Deutschen Bischofskonferenz, zu Gast auf der Klausur.
0: In der spanischen Exklave Ceuta hat es Ausschreitungen gegeben. Bewohner verlangen die Abschiebung der in dem Ort verbliebenen Flüchtlinge. Auf Fernsehbildern war zu sehen, wie Habseligkeiten der Migranten in Brand